0: Deutschland gehandelt. Das Auswärtige Amt hat den Bericht bisher nicht bestätigt. Auch die beiden Piloten wurden bei dem Unglück getötet. Der Flug hätte nach Nazca im Landesinneren von Peru führen sollen. Dort befinden sich die berühmten Nazca-Linien, eine UNESCO-Welterbestätte. Kilometerlange Linien, die die Bewohner der Region vor schätzungsweise 2000 Jahren in den Wüstenboden gescharrt haben.
1: Das Wetter in Deutschland. Heute Nacht meist trocken, am Alpenrand letzte Schauer, Tiefstwerte 19 Grad bis 7 Grad. Tagsüber viel Sonne, in Alpennähe wieder teils Schauer und Gewitter, Höchstwerte 21 bis 34 Grad. Morgen viel Sonne, von der Mitte bis in den Süden teils Gewitter. Es wird 26 bis 37 Grad. 2:02 Uhr.
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4: Vorsicht bitte auf der A4 Chemnitz Richtung Dresden. In der Einfahrt Wilsdruff liegt nach einem Wildunfall ein Tier auf der Fahrbahn. Die A14 Dresden-Magdeburg ist zwischen Mutschen und Grimma in beiden Richtungen wegen Brückenabrissarbeiten bis Montag früh 5 Uhr gesperrt. Auf der A4 Dresden-Frankfurt wird zwischen Stadtroda und Jenatz-Entrum die Fahrbahn Richtung Frankfurt erneuert. Bis voraussichtlich Dezember wird der gesamte Verkehr mit je 2 Fahrspuren pro Richtung auf der Richtungsfahrbahn Dresden geführt.
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5: 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Hallo Deutschland, hallo Welt. Nicht im Norden, nicht im Osten, nicht im Westen. Wo könnte unser Deutschland-Dart-Pfeil wohl noch sein? Tipp war ja mietstabil. Wer will sich weiter ranfragen? 07221 2011.
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0: Hallo aus St. Ingbert. Guten Morgen.
1: Ja, guten Morgen.
0: Du darfst die schwerste Quizfrage der Nacht lösen, nachdem wir ja wissen, dass der Deutschland-Dart-Pfeil nicht im Norden, nicht im Osten, nicht im Westen steckt. Wo wird er wohl stecken?
1: Ja, dann stell dir mal die erste Frage. Steckt er vielleicht im Süden?
0: Ja! Wir befinden uns
1: nächste
0: im Süden.
1: Frage.
0: Und für alle, die später dazugekommen sind, ich sag nochmal, das ist das Einzige, was wir bisher wissen, plus mein Einstiegstipp, mietstabil.
1: Nächste Frage. Steckt er in Bayern?
0: Oh, ist das Bayern?
1: Das wird jetzt schwierig.
0: Doch, ja, er ist in Bayern.
1: Gut. Steckt der Pfeil vielleicht auf einem ziemlich hohen Berg?
0: Nee, ich glaube nicht.
1: Steckt er vielleicht in einem Schloss?
0: Schloss?
1: Ja.
0: Ah, auch nicht.
1: Auch nicht. Jetzt wird es knifflig. Ich hatte ja so eher so in Richtung so Zugspitze oder sowas vermutet, aber wie stellen wir jetzt die Frage?
0: Aber wie, hä?
1: Liegt es wieso denn in der Stadt München?
0: Auch nicht. Und damit ist schon vorbei. Aber wieso?
1: Dann ist schon vorbei.
0: Aber wieso? Wieso Zugspitze und mietstabil?
1: Ja, ich hätte gedacht, so Zugspitze, vielleicht so Wetterstation da oben, die dann irgendwo dem Bund gehört, der dann eben eine bestimmte Miete zahlt oder eine symbolische Miete, wie auch
0: schön immer. Um die Ecke gedacht.
1: Ja.
0: Es geht fast in diese Richtung, aber nur fast. Ich möchte euch nicht auf die falsche Fährte locken. Alle, die weiterfragen wollen, 07221 2011, wer macht weiter? Hanno, liebe Grüße nach St. Ingbert, danke fürs Mitmachen. Ja,
1: danke.
0: Mach's gut.
1: Gerne. Ja.
0: Tschüss.
1: Ciao.

0: da hätten wir uns fast verquatscht. Lars aus Schwarzenberg, schön, dass du da bist. Hallo.
1: Hallo erstmal.
0: Mit der schlafenden Familie um dich herum im Auto, die sind alle am Pennen. Wer, wie viele Leute sind da?
1: Wir sind zu viert, aber wahrscheinlich, ich sehe es jetzt nicht, aber ich vermute mal, ein paar sind jetzt wach geworden.
0: Ja. Eigentlich dachte ich, wir müssen leise reden, damit wir die nicht aufwecken, aber okay. Vielleicht können die ja unterstützen dabei auf der Suche nach dem Deutschland-Dart-File. Frag doch mal weiter.
1: Ja, ich habe ja eine Vermutung, wir hatten ja schon im Vorgespräch, also ist es eine Stadt, ich glaube, die teilweise in zwei Bundesländern liegt, beziehungsweise relativ nah an Bundeslandgrenzen.
0: Also, ja, nee. Was hat's da für eine Idee?
1: Idee ist halt, ich habe mal irgendwas gehört von der Stadt Ulm. Du hattest ja auch kurz überlegt, in welchem Bundesland das jetzt ist.
0: Ja. Okay.
1: Ich kann es nicht mehr genau zusammenbringen, aber es gibt irgendwie Gebiete dort, die nur der Stadt gehören dort irgendwie teilweise sogar zurückgekauft werden, damit man sehr preisstabil dort die Mieten beziehungsweise die Häuser dann oder Grundstücke dann verkaufen kann.
0: Verstehe. Ja, da habe ich dich mit meiner Dummheit auf die falsche Fährte gelockt, nehme ich an, ne? Als ich irritiert war, so kurz überlegt habe, in welchem Bundesland. Aber nee, also das ist es nicht. Möchtest du weiterfragen oder aufgeben?
1: Wir können es ja noch probieren.
0: Ja, probier doch mal.
1: Nein, fragen. Jetzt hast du mich natürlich erwischt. Das habe ich weiter überlegt.
0: Haha, du warst hier zu sicher. Du darfst hier nie zu sicher sein.
1: Das stimmt.
0: Aber wir wissen ja, wir befinden uns in Bayern.
1: Genau. Mhm. Was? In Flüssen? Nee, mit Ja, Nein fragen. Meine Frau ist gerade aufgewacht.
0: Ja.
1: gibt es eine wirklich überregional bekannte Sehenswürdigkeit?
0: Wie ist die Frage, ob das eine überregional bekannte Sehenswürdigkeit ist?
1: Nee, ob es dort eine überregional bekannte Sehenswürdigkeit gibt, sowas wie das Schloss Neuschwanstein.
0: Wir müssen ja sagen, was wir suchen, ist ja keine Stadt, ne? Wir suchen ja eine ganz bestimmte Sache. Natürlich gibt es da auch Sehenswürdigkeiten, die international oder vielleicht zumindest mal überregional bekannt sind. Aber die Sache hier selbst ja auch. Deswegen ist die Frage ein bisschen komisch gestellt.
1: Nein. Ja, wir haben keine Ideen mehr.
0: Keine Ideen mehr. Naja, ist ja nicht schlimm. Okay. Vor allem, wenn man gerade noch geschlafen hat, ist das besonders schlimm, Lars. Eigentlich musst du das auf dich nehmen.
1: Ja, das ist meine Schuld. Ich war mir jetzt wirklich sicher, dass das irgendwie da in diese Richtung führt, weil da, also zumindest habe ich mal darüber was gehört.
0: Ja, aber ist doch gut, da haben wir auch noch mal ein bisschen was anderes gelernt. Dann wünschen wir euch eine schöne Heimfahrt ins Erzgebirge, kommt gut an und geben wieder frei. Wer möchte weiterfragen? 07221 2011. Grüße, Lars, mach's gut. Ciao.
1: Ja, danke, ciao.
0: Die Popnacht ist hier.

0: Es ist 2.32 Uhr.
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2: Heute bringt der Tag in Deutschland verbreitet viel Sonnenschein. In Alpennähe gibt es am Nachmittag und bis in den Abend hinein an einigen Stellen Schauer und Gewitter. Die Höchstwerte reichen von 21 bis 34 Grad. Morgen meist sonnig, nur ab und zu mal wolkig, bevorzugt nach Westen und Südwesten hin lokale Schauer oder Gewitter. Am Dienstag verbreitet mehr Sonne als Wolken, regional aber auch Schauer und Gewitter.
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3: Vorsicht bitte auf der A4 Chemnitz-Dresden. Zwischen Chemnitz-Glöser und Frankenberg gefährdet dichter Nebel mit Sichtweiten von unter 10 Meter den Verkehr. Vorsicht bitte auf der A4 Chemnitz Richtung Dresden.

0: Dresden. In der Einfahrt Wilsdruff liegt nach einem Wildunfall ein Tier auf der Fahrbahn. Vorsicht bitte auf der A13 Schönefelder Kreuz Richtung Dresden. Zwischen Bestensee und Großköris steht ein defektes Fahrzeug. Vorsicht bitte auf der A73 Suhl Richtung Bamberg. Zwischen Schleusingen und Eisfeld Nord liegt ein Tier. Die A14 Dresden-Magdeburg ist zwischen Mutschen und Grimma in beiden Richtungen wegen Brückenabrissarbeiten bis Montag früh 5 Uhr gesperrt.
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0: Teddy Swims. Mr. Know-It-All in der Popnacht. Wir begrüßen die Mutter der Nacht, Tanja aus Georgsmarienhütte. Hallo.
1: Hallo.
0: Warum Mutter der Nacht? Weil du deinen 17-jährigen Sohn von einer Party abholst um 2.42 Uhr,
1: genau.
0: Der gerade ins Auto gefallen ist, wenn ich das richtig mitbekommen habe.
1: Ja, die Augen sind noch offen.
0: Ja, ist noch ansprechbar.
1: Auf jeden Fall, ja.
0: War das doch keine gute Party? Oder war es eine gute Party?
1: War es eine gute Party?
2: Ja.
0: Ja. Okay, sehr schön. Gut, aber damit du nicht am Steuer einschläfst, haben wir halt mal dich ein bisschen wach und du löst jetzt hoffentlich endlich das Deutschland-Dart.
1: Ich bemühe mich.
0: Willst du dich nochmal absichern mit ein paar Fragen oder willst du direkt versuchen zu lösen?
1: Ich versuche mal eine vorsichtige Frage.
0: Aha.
1: Und zwar, diese Stadt, um die es, oder die Region, um die es geht, ist diese Stadt bekannt für ein berühmtes Marionettentheater?
0: Aha, ja, würde ich sagen.
1: Okay, dann
0: würdest du auch sagen,
1: lösen.
0: Dass ist dieses Marionettentheater auch bei dem Sohn bekannt?
1: Bekannt schon, aber nicht beliebt, ehrlich gesagt.
0: Ja, okay, ich ehrlich gesagt fand es auch damals als Kind immer eher gruselig.
1: Ja, gruselig würde ich nicht sagen, aber...
0: Die haben immer so mit so einem rollenden R gesprochen.
1: Ich glaube, die Zeit ist vorbei von diesem Puppentheater.
0: Naja, aber das heißt, wir sind auf dem richtigen Weg.
1: Ja, darf ich dann gleich lösen?
0: Ja, bitte.
1: Weil was anderes würde mir auch nicht einfallen.
0: Mach es!
1: Und zwar glaube ich, dass es um die Stadt Augsburg geht und der mietstabile Bereich ist die Fuggersiedlung in Augsburg, wo seit, ich weiß gar nicht, Jahrhunderten die Menschen für eine richtig kleine, schmale Miete, ich glaube, 1 Euro oder so oder 86 Cent, ich bin mir nicht sicher, monatlich leben können, also sozial schwache Familien.
0: Das war ja schon direkt ein richtiger Aufsatz. Jetzt machen wir es erstmal offiziell. Vollkommen richtig!
1: Ja!
0: Die Fuggerei in Augsburg haben wir getroffen mit unserem Deutschland-Dart-File. Es ist die älteste Sozialsiedlung der Welt. Existiert seit 1521 schon, also über 500 Jahre, wird von der Stifterfamilie Fugger getragen und die Jahreskaltmiete für eine 60 Quadratmeter Wohnung, so groß sind die da alle so, kostet dort 88 Cent.
1: Ach,
0: weißt du, warum 88 Cent?
1: Sogar.
0: Genau, die Jahresmiete. Nee. Jahreskaltmiete. Weil das ja schon so alt ist, da gab es ja den Euro noch gar nicht. Als das entstanden ist, da gab es den rheinischen Gulden. Und es war genau ein rheinischer Gulden.
1: Ach.
0: Und den haben die mittlerweile so umgerechnet auf 88 Cent.
1: Hm.
0: Das müssen die im Jahr zahlen. Dafür müssen die Bewohner aber auch ein bisschen was tun. Nämlich 3 Gebete am Tag sprechen. Ein Vater Unser, ein Glaubensbekenntnis und ein Ave Maria. Das ist die Vorgabe dafür. Wer dort wohnen will, muss der katholischen Kirche angehören, in Augsburg leben und bedürftig sein. In 67 zweigeschossigen Häusern leben heute rund 150 Menschen da. Guck mal, es ist aber schön, dass es sowas gibt, oder?
1: Ich finde das mega. Wir waren in dieser Siedlung schon mehrfach und gerade im Sommer ist das so niedlich, idyllisch. Ich finde, es ist eine andere Welt. Ich finde es wirklich richtig schön.
0: Diese Bilder, die man da sieht, sind auch wirklich schön. Aber stimmt das, da habe ich mich jetzt nicht getraut zu sagen, wenn du schon mal da warst, dass die da ab einer gewissen Uhrzeit das dicht machen und dass man selbst, wenn man da Bewohner ist, nur dann durch die Tür gehen kann, wenn man Geld bezahlt?
1: Ich meine mich zu erinnern, dass die wirklich ab 22 Uhr zumachen.
0: Genau, 22 bis 6 Uhr.
1: Ob man Geld bezahlen muss oder ob es irgendeine andere Möglichkeit noch reinzukommen, das weiß ich nicht mehr.
0: Ja, spannend. Aber gut, bei 88 Cent Jahresmiete ist das ja auch verkraftbar, wenn man dann irgendwie einen Euro zahlen müsste.
1: Ich denke.
0: Tanja, danke fürs Lösen. Und guck mal, da haben wir wieder einen schönen Ort kennengelernt. Was wir alles Tolles haben in Deutschland, oder?
1: Ja.
0: Also.
1: Finde ich wunderbar.
0: Dafür ist es da. Wir treffen uns einfach beim nächsten Deutschland-Dart hier in der Popnacht. Ja, liebe Grüße auch an den Sohn und euch eine gute Nacht mit der Popnacht. Tschüss.
1: Danke. Tschüss.

Vorsicht! Auf der A4 Chemnitz-Dresden zwischen Chemnitz-Glösa und Frankenberg gefährdet dichter Nebel mit Sichtweiten von unter 10 Metern den Verkehr. Hier also besonders vorsichtig fahren. Und Vorsicht auch auf der A8 Stuttgart-München. Zwischen Leipheim und Günzburg sind Personen auf der Fahrbahn.

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1: Um 3 Uhr mit Stefan Eferts. Nach dem Massenansturm von Flüchtlingen auf die spanische Exklave Ceuta in Nordafrika hat Außenminister Wadephul die EU-Kommission zum Handeln aufgefordert. Der Schutz der Außengrenzen müsse Priorität haben, sagte er der Bild am Sonntag. Aus der Nachrichtenredaktion Constanze Semidey.
2: Er nannte den Vorfall in Ceuta einen absoluten Stresstest, den Europa bestanden habe, aber es sei auch deutlich geworden, wie anfällig der Kontinent sei. Wichtig sei nun, das Schengen-System nicht weiter zu gefährden. Bundesfinanzminister und SPD-Co-Chef Klingbeil lobte das Vorgehen Spaniens. Ministerpräsident Sanchez habe entschlossen gehandelt. Der Europapolitiker Weber kritisierte dagegen auf RTL die spanische Regierung und brachte mehr Befugnisse für die Grenzschutzagentur Frontex ins Gespräch.
1: Bilder, Videos, Audios und Texte, die mit künstlicher Intelligenz erstellt wurden, müssen ab heute teilweise mit einem Wasserzeichen gekennzeichnet werden. Das steht im neuen KI-Gesetz der EU-Kommission. Nutzer sollen damit leicht erkennen können, was mit KI erstellt wurde oder ob sie in einem Chat zum Beispiel mit einem echten Menschen oder einem Bot sprechen. Die Regeln gelten ab sofort für Anbieter neuer KI-Modelle und ab Dezember für solche, die schon auf dem Markt sind, wie ChatGPT. Privatpersonen sind ausgenommen. Das Wacken Open Air ist am Abend mit den letzten Konzerten zu Ende gegangen. Heute werden zehntausende Fans aus dem Dorf in Schleswig-Holstein abreisen. Die Veranstalter sind mit der 35. Jubiläumsausgabe zufrieden. Jonas Salto.
3: 4 Tage lang haben 85.000 Heavy-Metal-Fans in Wacken gefeiert. Mehr als 200 Bands sind aufgetreten, darunter einer der Headliner Judas Priest. Die Band aus Großbritannien spielte am Freitagabend und die Fans waren begeistert. Auch das Wetter machte den Metalheads keinen Strich durch die Rechnung. Die für Wacken bekannte Schlammschlacht blieb aus. Die Polizei zählte mehr Einsätze als noch vergangenes Jahr. Polizeichef Frank Mathiesen führt das auf mehr Einsätze außerhalb des Geländes zurück und auf mehr verbotene Drohnenflüge von Hobbypiloten.
1: Auch der Fußballkontinentalverband CONCACAF hat den Druck auf FIFA-Präsident Infantino erhöht. Der ursprünglich geplante Investorendeal zeige, dass die Führung den Fußball nicht mehr an die erste Stelle setze, teilte der für Nord- und Mittelamerika sowie die Karibik zuständige Verband mit. Zuvor hatte die UEFA Infantino das Vertrauen entzogen. Auch der DFB hatte Infantinos Pläne scharf kritisiert, Teile der WM an private Investoren zu verkaufen. Gestern hatte der FIFA-Chef das Vorhaben zurückgezogen. Das Wetter in Deutschland. Heute Nacht meist trocken, am Alpenrand letzte Schauer, Tiefstwerte 19 bis 7 Grad. Tagsüber viel Sonne, in Alpennähe teils Schauer und Gewitter, Höchstwerte 21 bis 34 Grad. Morgen viel Sonne, von der Mitte bis zum Süden teils Gewitter bis 37 Grad. 3.03 Uhr.
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4: Vorsicht bitte auf der A4 Chemnitz-Dresden. Zwischen Chemnitz-Glöser und Frankenberg gefährdet dichter Nebel mit Sichtweiten von unter 10 Meter den Verkehr. Vorsicht bitte auf der A13 Schönefelder Kreuz Richtung Dresden. Zwischen Bestensee und Großköris steht ein defektes Fahrzeug. Vorsicht bitte auf der A73 Suhl Richtung Bamberg. Zwischen Schleusingen und Eisfeld Nord liegt ein Tier. Die A14 Dresden-Magdeburg ist zwischen Mutschen und Grimma in beiden Richtungen wegen Brückenabrissarbeiten bis Montag früh 5 Uhr gesperrt. Auf der A9 Richtung München ist zwischen Eisenberg und Bad Klosterlausnitz wegen Bauarbeiten bis voraussichtlich Ende September die Fahrbahn auf 2 Fahrspuren verengt. Hier erfolgen Bauwerksarbeiten an einer Lärmschutzwand.
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5: 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Hallo Deutschland, hallo Welt. Und da sind wir wieder reingerutscht in die toteste Stunde der Nacht. Ins dunkle, schwere, müde 3-Uhr-Loch. Da müssen wir ganz schnell wieder raus. Und wir müssen aktiv werden. Es ist Zeit für eure 3 nach 3, Leute. 3 Songs, die ihr hier bestimmt. Die euch wach halten oder wieder wach machen. Oder vielleicht wollt ihr auch einfach ins Bett und braucht was zum Einschlafen. Das ist alles erlaubt. Es gibt für eure Vorschläge wie immer nur 2 goldene Regeln. Der Song, den ihr vorschlagt, darf nicht schon gelaufen sein heute Nacht. Und er muss in unserer Datenbank drin sein. Ansonsten dürft ihr euch alles wünschen. Eure Vorschläge jetzt per WhatsApp oder Signal an die 07221 2011.
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ist die Popnacht um 3.13 Uhr. So für alle, die die 3 nach 3 nicht kennen, Disclaimer, für das, was hier im Radio gleich passiert, bin ich nicht verantwortlich, sondern ganz allein ihr. Ich räume hier nur die Playlist für euch frei, als erste Hilfemaßnahme gegen die toteste Stunde der Nacht. Damit euch nichts passiert, ne? Ihr nicht wegknickt während der Autofahrt oder vielleicht bei der Arbeit. Deswegen dürft ihr euch wünschen, was ihr wollt, was euch eben wach hält. Wir sind wieder sehr gespannt. Ich freeze jetzt ein. Alles, was jetzt noch reinkommt, wird nicht mehr berücksichtigt. Und wir machen es wie immer. Ich halte mir die Augen zu und ich scroll einfach blind durchs Postfach und pinne wahllos irgendetwas an. Wir fangen mal an mit 1, 2, 3, 4, 5, 6 mal runter und 1, 2 mal wieder hoch und landen auf Elke. Salü, lieber Dennis. Für heute wünsche ich mir von Jupiter Jones Rennen und Stolpern. Sportliche Grüße von mir zu dir. Elke, PS, was ist aus dem Grashüpfer geworden, der dich gestern im Studio besucht hat? Ja, den habe ich, ach, das habe ich gar nicht zu Ende erzählt, ne? Der hatte mich ja erschreckt hier, ist hier reingesprungen und auf mich und ist dann hier an der Scheibe rumgesprungen und so. Und dann habe ich den mit einem Blatt Papier sanft eingefangen und dann durchs Fenster rausgesetzt. Er lebt noch, hoffe ich, wenn ihm nichts passiert ist über den Tag. Okay, zweiter Song kommt. Michael. Ach, Michael. Hyper, hyper von Scooter. Du scheinst sehr, sehr müde zu sein. Spätestens danach ist ganz Deutschland und die Welt selbstverständlich wach. Okay. Dann letzter Song. Ein Finalsong von Dustin Lukas Pascal Holt. Guten Morgen, Dennis. Für die 3 nach 3. The Cranberries mit Dreams. Liebe Grüße aus dem Fahrplanbüro der Deutschen Bahn in Leipzig. Da grüßen wir ganz lieb zurück. Ich logge kurz ein. Und das sind eure 3 nach 3.

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Das war ja mal eine richtige Berg- und Talfahrt heute hier bei eurem 3 nach 3. Rennen und Stolpern von Jupiter Jones, gewünscht von Elke aus Euskirchen. Scooter, Hyper, Hyper in den Ring geworfen von Popnachthörer Michael. Ja, manchmal muss es wehtun, damit wir wach bleiben. So ein bisschen wie Fenster auf der Autobahn. Und dann wieder sehr versöhnlich von Dustin aus Leipzig gewünscht Cranberries und Dreams. Eure 3 nach 3 heute hier in der Popnacht. Wenn eure Vorschläge nicht gezogen wurden, dann hebt ihr euch die am besten auf, denn schon am 10. August gibt es die nächsten 3 nach 3.

0: 3:30 ist es.
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3: Heute bringt der Tag in Deutschland verbreitet viel Sonnenschein und meistens nur lockere oder dünne Wolken. In Alpennähe gibt es am Nachmittag und bis in den Abend hinein an einigen Stellen Schauer und Gewitter, die lokal heftig ausfallen können. Die Höchstwerte reichen von 21 bis 34 Grad. Morgen meist sonnig, nur ab und zu mal wolkig, im Norden und Nordosten trocken, sonst bevorzugt nach Westen und Südwesten hin lokale Schauer oder Gewitter.
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4: Vorsicht bitte auf der A4 Chemnitz-Dresden. Zwischen Chemnitz-Glöser und Frankenberg gefährdet dichter Nebel mit Sichtweiten von unter 10 Meter den Verkehr. Vorsicht bitte auf der A13 Schönefelder Kreuz Richtung Dresden. Zwischen Bestensee und Großköris steht ein defektes Fahrzeug. Die A4 Görlitz Richtung Dresden ist im Tunnel Königshainer Berge wegen eines defekten Fahrzeuges im Baustellenbereich gesperrt. Die A14 Dresden-Magdeburg ist zwischen Mutschen und Grimma in beiden Richtungen wegen Brückenabrissarbeiten bis Montag früh 5 Uhr gesperrt.
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Eine Gefahrenstelle aus dem Verkehrszentrum um 3.39 Uhr. Vorsicht auf der A44 Dortmund Richtung Kassel zwischen Diemelstadt und Warburg befindet sich eine ungesicherte Unfallstelle und es liegen mehrere Wildschweine auf der Fahrbahn. Fahrt hier ganz besonders vorsichtig.

0: 3.43 Uhr. Hier ist die Popnacht. Hallo, und ihr seid auch schön unterwegs. Wo begleiten wir dich denn, Jürgen aus Graben-Neudorf, zu dieser frühen Stunde?
1: Ja, ich bin unterwegs zum Frühdienst bei der Straßenbahn in Mannheim.
0: Ah ja, fährst du?
1: Nee, Personaldisposition machen wir hier.
0: Ach, das ist aber auch, das ist ein bequemer Job, oder? Schön im Warmen, am Schreibtisch, oder?
1: Ja, wenn alle immer da sind und nichts passiert, ja.
0: Kein Kundenkontakt?
1: Nee.
0: Nee? Und ist gut so, oder hättest du gern mehr?
1: Nee, wir haben ja Kontakt mit den Fahrern, also mit den Kunden haben wir
0: das keinen reicht,
1: Kontakt.
0: Das reicht, mit den Kollegen, ja.
1: Genau, mit dem Kollegen.
0: Bist du selber mal gefahren auch, oder warst du schon immer
1: im Büro? Ja, ich bin früher gefahren, ja. Bus und Straßenbahn.
0: Ja. Und was gefällt dir jetzt mehr, der aktuelle Job, oder juckt es dich doch manchmal noch ein bisschen?
1: Ja, aber das Aktuelle, ich gehe stark auf die Rente zu, da ist es jetzt ruhiger noch im Büro.
0: Ja, entspannter und gibt wahrscheinlich auch ein bisschen mehr Geld, oder?
1: Ja. Ja,
0: oder? Ja. Bequemer und mehr Geld, da will man sich doch nicht beschweren.
1: Ja, genau, ja.
0: Ich finde das total, also total interessant. Ich bin auch so ein Bahn-Fan, ne? Also die jetzt nur wirklich interessiert und so. Ich finde das halt natürlich immer, ich habe einen Kumpel, der auch hin und wieder mal, ich glaube, der macht das nebenbei sogar, neben seinem richtigen Job auch, ist er auf der Bahn manchmal unterwegs und fährt so rum und nimmt mich manchmal mit auf den Betriebshof, oder ich darf auch mal so mitfahren. Das finde ich immer super interessant so. Was ich auch lustig fand, ist, dass man die so eine Straßenbahn, das haben wir mal gemacht auf diesem Betriebshof, ich weiß nicht, ob man da die Bremse lösen muss oder sowas, aber die kann man theoretisch ganz normal alleine schieben, beziehungsweise so ziehen. Das habe ich gemacht.
1: Ja, gerade der Fläche, wenn keine Kurve ist, kann man die ganz allein bequem wegdrücken.
0: Was wiegt so ein Teil? Das sind doch mehrere Tonnen.
1: Ja, unsere neue Bahnen, die wiegen an die 50 Tonnen. Und die älteren sind ein bisschen leichter.
0: Ja, also war ich von mir selber sehr überrascht, dass ich das hingekriegt habe.
1: Selbst der gerade geht, Metall auf Metall kann man gut schieben. Ja.
0: Ja, Jürgen, wann geht's los für dich? Jetzt um 4 oder was?
1: Ja, jetzt, ich stehe gerade vor der Tür, gehe gleich rein, da wartet jemand, der will heim, und dann geht's los, ja.
0: Alles klar, dann eine gute Schicht, wie lange musst du denn?
1: Bis 12.
0: Naja, okay, ist noch ein bisschen, aber zumindest bis 6 begleiten wir dich.
1: Ja, okay, vielen Dank. Okay,
0: mach's gut.
1: Bis dann. Tschüss.
0: Ja.

So easy in der Popnacht. Das Gefährliche ist aus dem Verkehrszentrum. Noch Vorsicht auf der A620 Saarbrücken Richtung Saarlouis. Zwischen Völklingen, Werden und Wattgassen steht ein defekter PKW. Gute Fahrt.

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1: Um 4 Uhr mit Stefan Eferts. In Peru sind beim Absturz eines Kleinflugzeuges 13 Menschen ums Leben gekommen. Laut peruanischer Regierung stammen 2 Opfer aus Deutschland, die anderen aus Italien und der Schweiz. Aus dem ARD-Studio Südamerika, Oliver Neuroth.
2: Das Kleinflugzeug stürzte kurz nach dem Start in der peruanischen Hafenstadt Pisco ab. Wie es dazu kam, ist bisher unklar. Der Unglücksflug war von 11 Touristen gebucht. Alle kamen bei dem Absturz ums Leben. Auch die beiden Piloten wurden bei dem Unglück getötet. Der Flug hätte von Pisco an der Pazifikküste nach Nazca im Landesinneren von Peru führen sollen. Dort befinden sich die berühmten Nazca-Linien, eine UNESCO-Welterbestätte. Kilometerlange Linien, die die Bewohner der Region vor schätzungsweise 2000 Jahren in den Wüstenboden gescharrt haben.
1: Außenminister Wadephul hat die EU-Kommission dazu aufgerufen, dem Schutz der Außengrenzen absolute Priorität einzuräumen. Der Bild am Sonntag sagte er, der Ansturm zehntausender Migranten auf die spanische Exklave Ceuta in Nordafrika sei ein Stresstest gewesen. Die Situation habe die Anfälligkeit Europas gezeigt. Der CDU-Politiker fordert von der EU-Kommission den Schutz der Außengrenze, damit der Schengen-Raum mit seinen offenen EU-Binnengrenzen nicht weiter gefährdet werde. Das gelinge aber nicht ohne die Hilfe von Drittstaaten, so Wadephul. Die irische EU-Ratspräsidentschaft hat für Dienstag eine Konferenz einberufen. Die Waldbrände in Griechenland breiten sich aus. Starke Winde haben neue Feuer angefacht und ließen Löscharbeiten aus der Luft zeitweise kaum zu. Am Abend konnten dann doch noch wenige Löschhubschrauber starten. Anna Giordano.
3: Im Küstenort Porto Germenò sind laut Behörden rund 100 Häuser niedergebrannt. Die evakuierten Einwohner dürfen wegen des dichten Rauchs vorerst nicht zurück. Fernsehbilder zeigten am frühen Nachmittag eine regelrechte Feuerwalze, die der Wind über die Region trieb. Griechenlands Zivilschutzminister räumte ein, der Katastrophenschutz stoße an seine Grenzen. Auch weiter westlich in Mittelgriechenland brennt es ungebremst. In der Region Phokida am Golf von Korinth wurden mehrere Ortschaften evakuiert. Auf der Urlaubsinsel Kreta hat die Feuerwehr die Flammen unter Kontrolle.
1: Ungarn muss sein einziges Atomkraftwerk heute erstmals wegen des historisch niedrigen Pegels der Donau vollständig herunterfahren. Dies teilte Ministerpräsident Modja mit. Es gäbe nicht mehr genug Wasser aus der Donau zur Kühlung der Anlage. Das AKW liefert gewöhnlich fast die Hälfte des Stroms des ganzen Landes. Die ungarische Regierung hat angeordnet, bei Strom- und Wasserverbrauch zu sparen. Das gilt vor allem für große Unternehmen. Das Wetter in Deutschland, tagsüber viel Sonne und nur harmlose Wolken, im Tagesverlauf in Alpennähe teils Schauer und Gewitter. Höchstwerte 21 bis 34 Grad. Morgen viel Sonne, von der Mitte bis in den Süden teils Gewitter, bis 37 Grad. Die Zeit 4.03 Uhr.
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5: Die A14 Dresden-Magdeburg ist zwischen Mutschen und Grimma in beiden Richtungen wegen Brückenabrissarbeiten bis Montag früh 5 Uhr gesperrt. A4 Dresden-Frankfurt. Zwischen Hohenstein-Ernsthal und Glauchau-West wird in Richtung Frankfurt die Fahrbahn erneuert. Bis voraussichtlich Dezember wird der gesamte Verkehr mit je 2 Fahrspuren pro Richtung auf der Richtungsfahrbahn Dresden geführt. Dadurch ist in Richtung Frankfurt die Anschlussstelle Glauchau-Ost bis Ende Oktober gesperrt.
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6: 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Hallo Deutschland, hallo Welt, sage ich immer so leichtfertig. Aber hört die Welt überhaupt zu? Ich finde, ihr seid heute Nacht deutlich unterrepräsentiert im Vergleich zu sonst. Macht euch gerne mal bemerkbar und schickt doch von dem Ort, wo ihr gerade seid, auf der Welt mal ein schnelles Foto oder einen kleinen Lagebericht über WhatsApp oder Signal, gerne auch als Sprachnachricht an die 0722 1 20 11. Wir freuen uns.
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0: Sag ich doch.
1: 4.13 Uhr ist die Popnacht. Guten Morgen, Ina und Michael.
2: Guten Morgen.
1: Wir sind gerade in Nordnorwegen unterwegs, nach Finnland. Und
2: genau.
1: Ihr habt uns hier so ein Bild ins Studio geschickt. Das ist vor 2 Stunden gemacht worden. Das sieht aus wie ein Sonnenuntergang.
2: Es ist ein Sonnenaufgang.
1: Oder Sonnenaufgang. Es lässt sich da, glaube ich, aber nicht so gut unterscheiden, ne? Weil irgendwie geht die Sonne ja gar nicht unter da im Sommer. Oder ist es schon wieder so weit?
2: Die geht mal eine Stunde oder anderthalb aktuell unter. Also da war jetzt am 1. August so ein Cut sozusagen und ab dann geht sie wieder ein kleines bisschen unter den Horizont.
1: Das heißt, es ist mal so für eine Stunde dunkel oder wie? Oder ist es gar nicht richtig dunkel?
2: Nee, nicht wirklich dunkel, nein.
1: Ja.
2: Es ist immer so dämmerig, aber es ist eigentlich gefühlt immer sonnig. Auch auf dem Wetterradar, wenn man guckt, scheint irgendwie immer die Sonne. Das ist ganz seltsam.
1: Das klingt auf der einen Seite traumhaft, auf der anderen Seite, wie schläft sich das denn, wenn es immer hell draußen ist?
2: Also ich habe kein Problem damit. Wir wollten heute Morgen auch eigentlich erst um 5 rum aufstehen, aber weil die Sonne dann so krass halt auch draußen auf dem See war, ist mein Freund dann doch wach geworden und dann waren wir dann doch wach, weil der Anblick einfach so schön war und dann sind wir doch schneller losgefahren.
1: Ja, ihr fahrt jetzt nach Finnland.
2: Richtig, unser Ziel ist jetzt heute Morgen in die Stadt, wo das Weihnachtsmanndorf ist.
1: Ach, guck mal, wie schön. Und wenn das da jetzt aber im Sommer ja nachts auch relativ hell ist in Norwegen und Finnland, sieht man dann auch viele Menschen auf der Straße? Also kann man sagen, da wird rund um die Uhr gelebt oder ist das schon so angepasst, dass es eigentlich Nacht ist, obwohl es hell ist draußen?
2: Also du hast schon die Leute, die dann jetzt zum Beispiel auch am See saßen und die Sonne geguckt haben.
1: Ja.
2: Dann sitzen die halt am Feuer und grillen irgendwas, trinken Wein und gucken halt das Wetter. Aber das sind dann, würde ich sagen, eher Touris.
1: Ja,
2: Städten siehst du dann auch schon auch Leute rumfahren, aber du hast die ganz normalen Öffnungszeiten natürlich. Also die Tankstelle heute Morgen war jetzt auch zu und so. Also die Leute müssen ja auch ganz normal leben und arbeiten.
1: Wie warm habt ihr das denn da gerade?
2: Heute Morgen war es jetzt 8 Grad. Es wird jetzt wahrscheinlich 2 Grad mehr sein schon.
1: Okay, und tagsüber?
2: War es eigentlich gut. Also im Weihnachtsmanndorf ist halt bis zu 20 Grad angemeldet.
1: Guck mal, bis zu 20 Grad sogar. Das ist ja ein Traum. Ja. Wir sind alle total neidisch. Ich kann diese über 30 Grad hier gerade gar nicht mehr ertragen, ehrlich gesagt. Aber cool. Und was ist jetzt der Plan für Finnland?
2: Ja, also wie gesagt, ist erstmal Weihnachtsmanndorf und dann fahren wir runter nach Helsinki. Weil wir aber noch ein paar Tage Zeit haben, werden wir nach Estland mit der Fähre rüberfahren. Wir sind mit dem Camper ja unterwegs und werden noch ein bisschen Estland angucken. Und im Prinzip unser Endstopp nach den 3 Wochen ist dann Finnland, Helsinki, weil von dort die Fähre dann wieder nach Travemünde zurückgeht, nach den 3 Wochen Urlaub.
1: Mhm. Und was ist euer Aha-Erlebnis dort?
2: Schwierig, also natürlich die vielen Tiere, also wir haben Elche, Seeadler, Rentiere, also wirklich das, was man so denkt, was hier so alles an Tierchen gibt, sieht man dann wirklich gerade, wenn man so früh auch dann rumfährt.
1: Ja.
2: Die super netten Menschen überall ist natürlich auch immer im Urlaub ganz toll und die kostenlosen Stellplätze, die es hier überall gibt, wo jeder achtet natürlich, dass er sein Zeug mitnimmt, dass kein Dreck rumliegt und da können wir auch wirklich schön Geld sparen hier im Urlaub und kann einfach an den schönsten Orten kostenlos sich einfach hinstellen, spontan
1: den
2: Tag verbringen, übernachten.
1: Ja.
2: Total. Schön. Und wirklich die netten Menschen überall.
1: Ina, dann liebe Grüße an Michael auch. Habt noch eine geile Zeit und gebt uns gerne regelmäßig Updates auf eurem Weg, da auf eurer Tour.
2: Okay, mache ich.
1: Liebe Grüße in den Norden.
2: Richtig aus. Danke. Tschüss. Tschüssi.

0: 4:23 Uhr in der Popnacht am frühen Sonntagmorgen. Sänger Miles Smith hat womöglich schon fertig. Als er 13 war, hat er sich vorgenommen, ich werde jeden Tag einen Song schreiben. Und das hat er auch durchgezogen. 5 Jahre lang.
1: 5 Jahre lang?
0: Jeden Tag einen Song. Das müssen, wenn ich mich nicht verrechnet habe, insgesamt 1825 Songs sein, die dabei entstanden sind. Er sagt zwar auch dazu, die meisten davon sind absolut schrecklich, aber selbst wenn wir 1000 schlechte Songs abziehen, bleiben ja noch 825 Songs übrig. Das sollte bis zur Rente reichen. Naja, wir drücken auf jeden Fall die Daumen. Hier ist ein neuer Heaven. Hier ist Miles Smith neu in der Popnacht.

0: Fee. Christina Perry. A Thousand Years um 4.31 Uhr.
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2: Heute bringt der Tag in Deutschland verbreitet viel Sonnenschein. In Alpennähe gibt es am Nachmittag und bis in den Abend hinein an einigen Stellen Schauer und Gewitter. Die Höchstwerte reichen von 21 bis 34 Grad. Morgen meist sonnig, nur ab und zu mal wolkig, im Norden und Nordosten trocken, sonst bevorzugt nach Westen und Südwesten hin lokale Schauer oder Gewitter.
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3: Vorsicht bitte auf der A4 Erfurt Richtung Chemnitz. Im Kreuz Erfurt in der Überleitung zur A71 Richtung Sangerhausen liegt ein Tier auf der Fahrbahn. Die A14 Dresden-Magdeburg ist zwischen Mutschen und Grimma in beiden Richtungen wegen Brückenabrissarbeiten bis Montag früh 5 Uhr gesperrt. Auf der A9 Richtung München ist zwischen Eisenberg und Bad Klosterlausnitz wegen Bauarbeiten bis voraussichtlich Ende September die Fahrbahn auf 2 Fahrspuren verengt. Hier erfolgen Bauwerksarbeiten an einer Lärmschutzwand.
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0: 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Hi.

0: wichtig? Beim frühen Aufstehen jedes Körperteil einzeln aufwecken. Nicht alles auf einmal, das könnte überfordern. Nach den Füßen zu The Bowser Magnetic machen wir jetzt weiter mit dem Zwerchfell. Und es hilft dabei Comedian Fred Costea. Ja, ist ein Newcomer, der ist 32, aufgewachsen im oberbayerischen Rosenheim, wohnt aber mittlerweile in Berlin. Er hat Schauspiel studiert und arbeitet auch immer wieder als Schauspieler, aber hauptsächlich steht er als Stand-Up-Comedian auf der Bühne. Und da nimmt er uns jetzt nochmal mit in die Schule.
1: Es gab die Leute, die mit Pelikan geschrieben haben. Und es gab die Leute, die mit...
2: Lamis.
1: Kugelschreiber, okay, fuck. Warum Lamis? War der privilegierten Füller, war ein bisschen teurer, war ein bisschen mehr drin. Wir haben ihn auch liebevoll den FDP-Füller genannt. Wir haben so Kids, die haben aus den Tintenpatronen diese kleinen Plastikkügelchen gesammelt. Wisst ihr das noch? Ja? Das sind jetzt alles Homöopathen, das ist ganz interessant. Das ist die Wahrheit. Ein Mädel, die ist immer morgens aufgestanden, hat folgenden Satz gesagt, vielleicht gab es sie bei euch auch.
3: Ich brauche eine Patrone. Eine Patrone,
1: was so ein süßer, herzerweichender Satz ist an deutschen Schulen. In den USA würde ich es ungern hören, tatsächlich. Dann gab es einen Jungen, ich will jetzt keinen Namen nennen, wir nennen ihn einfach pauschal Patrick. Egal, was Patrick geschrieben hat, der hat nach ein paar Sekunden immer, gab es bei euch auch, vollgetintete Hände gehabt. Und nicht nur so ein bisschen, sondern so Blue Man. So, ich weiß auch nicht, was man hier. Ich weiß auch nicht. Und dann saß er bis zum Ende der Stunde da mit einem Tintenkiller in der linken und hat sich seine rechte Hand sauber gekriegt. Alle Kinder, die das gemacht haben, waren nachher immun gegen Corona, was?
0: Fred Costea, ab 2027 ist er mit seiner Tour 2 unterwegs, unter anderem in Karlsruhe, Bremen, München und Erfurt. Hier ist die Popnacht.

4:49 Uhr, wenn ihr unterwegs seid auf der A60, Rüsselsheim Richtung Mainz, dann passt mal auf, im Tunnel Hechtsheim steht ein defektes Fahrzeug. Fahrt vorsichtig, kommt gut an mit der Popnacht.

Popnacht-Hörer tragen ihr Herz einfach am rechten Fleck. Christian aus Karlstein schreibt hier gerade ins Studio. An den 0722211. Grüße an alle, die in dieser Nacht arbeiten müssen, egal ob öffentlicher Dienst. Einfach alle. Und besonders euch vom Radio, dass ihr rund um die Uhr die Leute informiert. Christian, du bist Mensch geblieben. Die nächste Information gibt es auch schon gleich wieder um 5 in unseren Nachrichten. Vorher noch Anke Cracker, Follow Me.

Und was ich gerade nicht mehr sagen konnte, weil Uncle Cracker schon angefangen hat zu singen, ihr habt es gemerkt, ich war mit der Stimme noch oben, dass bis zu den Nachrichten ja noch ein Song in diese Stunde passt. Hier sind Coldplay. A Sky Full of Stars.

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1: Um 5 Uhr mit Stefan Everts. Nach dem Massenansturm von Migranten auf die spanische Exklave Ceuta hat sich Spaniens Ministerpräsident Sanchez an die EU-Ratspräsidentschaft gewandt. Er schreibt, dass einige Mitgliedstaaten von Falschmeldungen und Vorurteilen getrieben seien. Aus der Nachrichtenredaktion Lisa Kupper.
2: Sanchez machte Gerüchte von einer Schleusermafia über eine angeblich geöffnete Grenze für den Massenansturm verantwortlich. Er betonte auch, dass Ceuta nicht zum Schengen-Raum gehöre und Migranten von dort nicht einfach in andere EU-Länder weiterreisen könnten. Rückendeckung bekam er von SPD-Co-Chef Klingbeil. Der forderte Respekt und Solidarität mit Spanien. Das Land habe entschlossen gehandelt. Europa dürfe sich in solchen Situationen nicht spalten lassen.
1: Die USA verzichten nach Angaben von US-Präsident Trump vorübergehend auf weitere Angriffe auf den Iran. Die USA seien vom Iran und weiteren Ländern in der Region darum gebeten worden, weil den Rahmenbedingungen einer Vereinbarung bereits zugestimmt worden sei. Trump schrieb auf seiner Online-Plattform, zu der Vereinbarung gehöre die Öffnung der Straße von Hormus und ein Ende der nuklearen Bedrohung durch den Iran. Ein solcher Deal müsse aber schnell erzielt werden. Auch Israel verzichte vorerst auf Angriffe, so Trump. In Peru sind beim Absturz eines Kleinflugzeuges 13 Menschen ums Leben gekommen. Laut peruanischer Regierung stammen 2 Opfer aus Deutschland, die anderen aus Italien und der Schweiz. Aus Spanien, nicht der Schweiz. Aus dem ARD-Studio Südamerika, Oliver Neuroth.
3: Das Kleinflugzeug stürzte kurz nach dem Start in der peruanischen Hafenstadt Pisco ab. Wie es dazu kam, ist bisher unklar. Der Unglücksflug war von 11 Touristen gebucht. Alle kamen bei dem Absturz ums Leben. Auch die beiden Piloten wurden bei dem Unglück getötet. Der Flug hätte von Pisco an der Pazifikküste nach Nazca im Landesinneren von Peru führen sollen. Dort befinden sich die berühmten Nazca-Linien, eine UNESCO-Welterbestätte. Kilometerlange Linien, die die Bewohner der Region vor schätzungsweise 2000 Jahren in den Wüstenboden gescharrt haben.
1: Bilder, Videos, Audios und Texte, die mit künstlicher Intelligenz erstellt wurden, müssen ab heute teilweise mit einem Wasserzeichen gekennzeichnet werden. Das steht im neuen KI-Gesetz der EU-Kommission. Nutzer sollen damit leicht erkennen können, was mit KI erstellt wurde oder ob sie in einem Chat mit einem echten Menschen oder einem Bot sprechen. Die Regelungen gelten ab sofort für Anbieter neuer KI-Modelle, für solche, die schon auf dem Markt sind, wie ChatGPT, dann ab Dezember. Privatpersonen sind ausgenommen. Das waren die Nachrichten. Das Wetter in Deutschland, tagsüber viel Sonne und nur harmlose Wolken, im Tagesverlauf in Alpennähe teils Schauer und Gewitter. Die Höchstwerte steigen auf 21 bis 34 Grad. Die Zeit, es ist gleich 5.03 Uhr.
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5: Die A14 Dresden-Magdeburg ist zwischen Mutschen und Grimma in beiden Richtungen wegen Brückenabrissarbeiten bis Montag früh 5 Uhr gesperrt. A4 Dresden-Frankfurt. Zwischen Hohenstein-Ernsthal und Glauchau-West wird in Richtung Frankfurt die Fahrbahn erneuert. Bis voraussichtlich Dezember wird der gesamte Verkehr mit je 2 Fahrspuren pro Richtung auf der Richtungsfahrbahn Dresden geführt. Dadurch ist in Richtung Frankfurt die Anschlussstelle Glauchau-Ost bis Ende Oktober gesperrt.
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6: 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Hallo Deutschland, hallo Welt. Wenn es bei euch in Wuppertal gerade schon lecker nach Bratkartoffeln und Bratwurst riecht, dann sind das Michael und Sascha. Haben sie uns hier gerade geschrieben ins Studio an die 07222F wahrscheinlich, um die Bevölkerung zu informieren, falls sich wer wundern sollte. Was sonst noch wichtig ist und Wichtiges auf uns wartet an diesem Sonntag, hören wir gleich in unserem Blick in den Tag hier in 10 Minuten.
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0: Wir schreiben die nächste Seite neu. Es ist Sonntag, der 2. August 2026. Was können wir schon mal auf die neue Seite schreiben? Andreas Hein aus dem Popnacht-Team.
1: Seit Donnerstag gibt es in Nürnberg viele dicke Backen und strapazierte Lippen. Dort läuft ein Weltrekordversuch der bayerischen Posaunenchöre. Ja. Es sind auch ein paar aus anderen Bundesländern dabei. Nachher um 9 Uhr ist auf jeden Fall Schluss. Und wenn alle Blechbläserinnen und Blechbläser tapfer durchgehalten haben, steht ein Weltrekord. 72 Stunden am Stück Blechblasmusik.
0: Wow.
1: Ja, die Chöre haben das so in Schichten absolviert. Also ja. Niemand hat da Tag und Nacht durchgeblasen. Und deshalb sind mal alle auch ganz zuversichtlich, dass das mit dem Posaunenchor-Weltrekord nachher um 9 Uhr klar geht.
0: Ja, wer da eine dicke Tuba spielt und schleppt, der wird wahrscheinlich ganz froh sein, dass er bei der Hitze nachts spielen darf.
1: Ja, die Nachtschicht, ne?
0: Ja.
1: Das ist besser als in der Tageshitze. Aber weniger Instrumente, dafür mehr Kostüme. So läuft das in Nagoya in Japan. Dort ist heute Cosplay-Weltmeisterschaft. Cosplay, das ist für alle, die nicht so drin sind im Game, ein großes Hobbytreffen aus, ja, wie soll man sagen, Manga-Figuren, ja. Superhelden, Bösewichtern. Und das Highlight heute da, die eigene Weltmeisterschaft im Cosplay. Also schrille Kostüme, Tänze aus einer Welt voll Manga, Anime und Action.
0: Mit ganz knappen Kostümen kommen die Menschen in Paris aus. Dort ist Schwimm-Europameisterschaft.
1: Ja, und da stehen heute ein paar Entscheidungen an. Beim Wasserspringen zum Beispiel Synchronspringen vom 3-Meter-Turm heute 18.30 Uhr. Präzision statt Arschbombe.
0: Wie anstrengend. Wünschen wir mal ein gutes Gelingen allerseits, auch bei allem, was ihr heute so vorhabt. Hier ist die Popnacht.

So, einfach mal, um zu überprüfen, wie fit ihr schon seid um 5.17 Uhr, machen wir schnell mal noch eine Abstimmung hier in der Popnacht. Ihr dürft euch noch ein Spiel aussuchen. Zwei habe ich zur Auswahl. Entweder zwei Hörer, drei Gedanken. Das ist dieses Spiel, wo zwei von euch in einem Team miteinander spielen und sagen einfach zu einem Begriff getrennt voneinander so viel, wie ihnen dazu einfällt. Und wenn ihr dann in drei Gedanken matcht, gibt's für euch beide ein Popnacht-Goodie. Oder Quizzen ohne Wissen, unser Weltverbesserungsquiz. Da gibt's für einen von euch drei Fragen mit jeweils drei Antwortmöglichkeiten. Und das heißt aber nicht umsonst Quizzen ohne Wissen, weil ihr müsst nichts wissen. Eigentlich perfekt für diese Uhrzeit. Und ihr könnt mit allem, was ihr nicht wisst, die Welt verbessern. Denn statt der richtigen Antwort könnt ihr einfach einen Joker ziehen. Und das ist dann irgendwas Nettes, was ihr für einen anderen Menschen tut, was ihr mir versprecht zu tun. Was wollt ihr? Schnelle WhatsApp-Abstimmung. WhatsApp oder Signal an die 07221 2011. Schickt ihr entweder zwei Hörer, drei Gedanken oder Quizzen ohne Wissen. Ihr habt einen Song Zeit. 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

0: Entscheidung gefallen. Die Mehrheit von euch sagt, wir spielen
1: Quizzen ohne Wissen.
0: Ja, dann machen wir das auch. Und brauchen jetzt jemanden von euch, der mit seinem Karma-Konto so richtig in den Miesen ist und das unbedingt wieder aufladen muss. Das geht bei diesem Spiel wunderbar. Und da kann auch eigentlich nicht viel schief gehen, denn ihr müsst ja nichts wissen. Und könnt mit eurem Nichtwissen auch noch die Welt verbessern. Wer hat Bock? 07221 2011 anrufen. Wer ist schon wach genug, um nichts zu wissen? Wir spielen natürlich immer eine Popnacht-Goodie hier.

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6: 5.30 Uhr ist es.
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7: Am Sonntag Sonnenschein und meist nur lockere Wolken. In Alpennähe am Nachmittag und Abend einzelne, zum Teil heftige Schauer und Gewitter. 21 bis 34 Grad.
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8: Vorsicht bitte auf der A73 zwischen Coburg Nord und Neustadt B Coburg. In der Überleitung zur B4 sind Personen auf der Fahrbahn. Die A14 Dresden-Magdeburg ist zwischen Mutschen und Grimma in beiden Richtungen wegen Brückenabrissarbeiten bis Montag früh 5 Uhr gesperrt. Auf der A9 Richtung München ist zwischen Eisenberg und Bad Klosterlausnitz wegen Bauarbeiten bis voraussichtlich Ende September die Fahrbahn auf 2 Fahrspuren verengt. Hier erfolgen Bauwerksarbeiten an einer Lärmschutzwand.
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6: 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Hi.

0: Hier ist die Popnacht um 5.41 Uhr. Wir begrüßen ganz tief in Sachsen-Anhalt den lieben Christopher aus Weißenfels. Guten Morgen.
1: Schönen guten Morgen.
0: Du bist schon auf dem Weg zur Arbeit auch?
1: Ja, genau, das ist richtig.
0: Was machst du da Verantwortungsvolles?
1: Ich bin in der Chemiebranche, ich bin der Anlagenfahrer und hoffe, dass die Anlage funktioniert, wenn ich meine Schicht habe.
0: Passiert das öfter mal, dass sie nicht funktioniert?
1: Ja, genau. Es ist immer mal irgendwas.
0: Und kannst du dann nach Hause gehen?
1: Was uns Ärger macht. Nein, natürlich nicht. Wir müssen das Problem dann lösen.
0: Ach, schade. Das wär, sonst würde man sich ja wünschen, dass sie nicht funktioniert. Aber gut, da wird man wahrscheinlich nicht bezahlt. Du musst das irgendwo nacharbeiten. Ja,
1: das ist richtig.
0: Naja, na gut. Aber wir versuchen mal jetzt dein Karma-Konto aufzuladen. Würdest du sagen, du bist ein guter Mensch?
1: Ich versuche es zumindest.
0: Ja, wo ist dein Karma-Konto gerade so von 0, zwischen 0 und 100%?
1: Das ist eine sehr gute Frage. Ich denke mal bei 80.
0: 80%, okay, ja. Aber da ist auch Potenzial nach oben. Dann gucken wir mal, ob wir 20% vollkriegen.
1: Ja.
0: Du kriegst 3 Fragen mit jeweils 3 Antwortmöglichkeiten. Wenn dir die nicht weiterhelfen, kannst du jede Frage mit einem Karma-Joker überspringen. Das ist irgendetwas Nettes, was du mir dann anbietest, was du für einen anderen Menschen tust. Eine Möglichkeit gibt es zu verlieren. Wenn du zockst, dir nicht sicher bist, also dich auf eine Antwort festlegst, die leider falsch ist, dann ist das Spiel vorbei. Das Popnacht-Goodie gibt es nicht und alle bis dahin angebotenen Joker musst du natürlich Ehrensache trotzdem einlösen, ist klar, ne?
1: Das bekommen wir hin.
0: Was müssen Airlines laut Montrealer Übereinkommen maximal pro Person an Entschädigung zahlen, wenn deren Reisegepäck verloren geht? A. Etwa 900 Euro, B. Etwa 1300 oder C. Etwa 1800?
1: Als ich Airlines gehört habe, habe ich mich über die Frage gefreut, weil ich in der Branche tätig war früher, aber das weiß ich nicht.
0: Nein! Das ist tatsächlich zentral geregelt, ne? International. Montreal ist Übereinkommen, heißt das Ding, und da ist das ganz klar festgelegt.
1: Dann würde ich gleich mal mit einem Karma-Joker beginnen.
0: Das ist doch sehr gut, das freut mich. Was machst du denn?
1: Dadurch, dass wir vorhin noch kurz gequatscht haben, habe ich mir gar keine überlegen können.
0: Ach Mist!
1: Hast du vielleicht einen für mich?
0: Naja, hast du Nachbarn?
1: Ich habe mehrere Nachbarn, ja.
0: Was machst du denn so für die, so außer der Reihe?
1: Ich sage immer, ich bin der Hausmeister der Straße. Ich wohne in einer kleinen Straße und sehr viele Rentnernachbarn rundherum. Und immer wenn die Probleme haben, kommen die zu mir.
0: Da gibt's doch irgendwas. So, dann sag mal irgendwie, machst du mal irgendwo Hecke schneiden oder Rasen mähen oder so?
1: Naja, wieder IT-Technik, wenn meistens ist IT-Technik, wenn irgendwas ist, mit dem Handy, mit dem Fernseher, mit der DVD-Player läuft nicht, das Bild ist schwarz, was man halt so Probleme hat dann im Alter.
0: Also, das lasse ich mal so gelten als Joker, das machst du einfach wieder mal. Fragst du heute mal rum, wer Probleme hat und dann gehst du mal ein Stündchen rüber. 1800 Euro sind es.
1: Ah, ja. Gut zu wissen.
0: Oh Gott, das ist ja blöd. Ich hab's dir gerade schon gesagt, ne, das sind nicht so die geilsten Fragen heute, das sind so Restefragen. Deswegen Resteverwertung, das ist irgendwo mal bei einem anderen Spiel übrig geblieben. Um was geht es im Song PPAP des japanischen Comedians Pico Taro? Geht es um Erdnuss, Flugzeug und Papier, Ananas, Apfel und Stift oder Party, Rettungswagen und Polizei?
1: Ja, genau. Ich habe keine Ahnung.
0: Ja, es ist, also du kennst den Song bestimmt. Das ist so ein schräges Teil. Ich würde es dir gleich einspielen, aber erstmal, sonst verrate ich das ja schon, wenn ich es jetzt schon einspiele. Deswegen musst du jetzt erstmal entweder raten oder einen Joker einsetzen.
1: Dann würde ich auch hier den Joker nehmen. Und weil ich heute auf Arbeit bin, werde ich dann heute mal die Küche sauber machen für die Kollegen.
0: Da ist dir doch was eingefallen. So, hier, Achtung, die Auflösung kommt. Es ist dieser bescheuerte Song. Na, wo ist denn hier? Na, machen wir mal ein Vorspiel. So. Ananas, Apfel und Stift. Pen, Pineapple, Apple Pen. War mal kultig. Ist aber schon ein paar Jahre her. So, letzte Frage. Für was stand denn die Abkürzung der Internetprogrammiersprache PHP ursprünglich? Du machst mir den Anschein, als wenn du das weißt. Heißt es, oder hieß es mal, Personal Homepage Tools, Programmable Hypertext Processor oder Personal Hypertext Protocol?
1: Ich weiß es nicht. Tendieren wir nicht zum Dritten?
0: Ach, na gut. Aber dann machen wir doch die Welt maximal besser.
1: Ich wirke sehr intelligent gerade, merke ich.
0: Ja. Natürlich, weil du sehr kreativ den Joker ausdenkst. Hallo, das ist viel wertvoller, als irgendwas zu wissen.
1: Ich würde dann nochmal einen Joker ziehen.
0: Ja, bitte. Was machen Sie?
1: Ja. Ich würde den Joker nochmal ziehen. Nochmal einen Karma-Joker.
0: Ja.
1: Das könnte ich noch Gutes tun.
0: Ich für einen Kollegen heute noch.
1: Ich würde das einfach nochmal. Ich gehe zwar mit meinem Hund immer spazieren, aber heute würde ich mit ihr nochmal unten die große Runde nach der Arbeit drehen, statt die kleine oben am Feld.
0: Ja.
1: Wo sie dann halt sich nochmal im See glücklich
0: abkühlen kann. Jawohl, also. Auch das ist genehmigt. Personal Homepage Tools hieß es ursprünglich seit 1997, aber wurde es umbenannt in Hypertext Preprocessor. Ach herrje. Okay, also ich weiß nicht, ob man davon irgendwas gebrauchen kann. Ich glaube, das alltagstauglichste war dieses Airline-Ding, ne? Gerade jetzt in der Urlaubszeit. Das ist gut zu wissen, dass man maximal 1.800 Euro zurückkriegt, wenn der Koffer verloren geht. Christoph, es hat mir sehr viel Spaß gemacht. Wir haben maximal die Welt verbessert. Für dich gibt's das Popnacht-Goodie. Und jetzt hoffentlich eine funktionierende Anlage bei dir auf der Arbeit. Mir drückt die Daumen.
1: Dankeschön.
0: Liebe Grüße nach Weißenfels.
1: Und machen wir's. Dankeschön.
0: Tschö. Tschüss.

Hammer. Da hat extra Phil Collins noch hier für den Abschied gesungen, denn es ist schon wieder vorbei, Leute. Es waren schon wieder 6 Stunden. Mensch, ging das schnell rum. Wir hatten wieder sehr viel Spaß heute Nacht. Also ich zumindest. Ich hoffe, ihr auch ein bisschen. Ja, an der einen oder anderen Stelle. Es ist ja ein Kommen und Gehen hier nachts. Wichtig ist aber, dass wir uns auf eine Sache einigen, wie wir das immer machen, wenn wir uns hier nachts treffen. Wir schließen um kurz nach Mitternacht auf und kurz vor 6 Uhr wieder ab. Und alles, was zwischen Mitternacht und 6 geschah, bleibt unter uns, ist doch klar. Das war die Popnacht für heute mit Dennis, Tina

0: ist das dänische Living. Musikprojekt Matterfix und Living der Fuhr. Schönen Dank an die Kollegen der Popnacht von der ARD. Hier ist das Team von MDR Jump für euch wieder live aus Halle mit dem Programm für den Osten und starten mit einem Nachrichtenüberblick für euch.
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2: Um 6 Uhr mit Bernd Milde. Bundesaußenminister Johann Wadephul hat die EU-Kommission nach der Ankunft zehntausender Migranten in der spanischen Exklave Ceuta zum Handeln aufgefordert. Er sagte der Bild am Sonntag, der Schutz der Außengrenze müsse absolute Priorität haben. Die Lage in Ceuta sei ein absoluter Stresstest gewesen, den Europa bestanden habe. Allerdings sei deutlich geworden, wie anfällig der Kontinent sei. Laut Wadephul macht der Fall auch deutlich, dass eine effektive Migrationspolitik nicht ohne Drittstaaten wie Marokko funktioniert. US-Präsident Donald Trump hat eine neue Angriffswelle gegen den Iran nach eigenen Angaben vorerst abgesagt. Trump erklärte, die Vereinigten Staaten seien vom Iran und von anderen Ländern der Region darum gebeten worden. Auch Israel werde sich vorerst an die Vereinbarung halten. Voraussetzung sei aber, dass schnell eine Einigung erzielt werde. Der US-Präsident hatte erst am Freitag dem Iran mit neuen massiven Angriffen gedroht. In der EU gelten ab heute neue Regeln für den Umgang mit künstlicher Intelligenz. KI-generierte Inhalte müssen nun entsprechend gekennzeichnet werden. Die Vorgaben gelten für Bilder, Videos und Texte, die einem professionellen Zweck dienen. Verantwortlich sind KI-Anbieter wie OpenAI mit ChatGPT oder Google mit seinem Chatbot Gemini. Sie haben bis Dezember Zeit, ihre Systeme nachzurüsten, andernfalls drohen Bußgelder. Wer KI-Bilder privat bei Social-Media-Plattformen veröffentlicht, muss nichts kennzeichnen. Die tödliche Explosion in einem Restaurant in der Moskauer Innenstadt ist durch eine selbstgebastelte Bombe verursacht worden. Wie das Antiterrorkomitee laut Nachrichtenagentur TASS mitteilte, wollte eine Frau mit einem Sprengsatz ein Edelrestaurant betreten. Ein Wachmann habe versucht, sie aufzuhalten. Daraufhin sei die Bombe explodiert. Die Frau, der Wachmann und ein Restaurantgast seien getötet worden. Die Hintergründe sind noch unklar. Nach dem tödlichen Unwetter in der sächsischen Schweiz hat sich Sachsens Tourismusministerin Barbara Kletsch bei den Einsatzkräften bedankt. In einer Mitteilung heißt es, die Rettungskräfte hätten unter gefährlichen Bedingungen Menschen evakuiert. Kommende Woche will sich Kletsch mit Vertretern der regionalen Tourismuswirtschaft vor Ort austauschen. Dabei solle es um konkrete Unterstützung für die Betroffenen gehen. Bei dem Unwetter war am Freitag ein Mann von einem Baum erschlagen worden. Das waren die Nachrichten.
0: Und es ist 6:02. Guten Morgen. MDR Jump ist hier mit dem zuverlässigsten Verkehrsservice im Osten. Eine Meldung haben wir von der A9. Vorsicht, wenn ihr Richtung München unterwegs seid, zwischen Münchberg Süd und Gefrees. Hier befindet sich eine ungesicherte Unfallstelle. Dann der Schwerpunkt an diesem Wochenende, die A14 Dresden-Magdeburg zwischen Mutschen und Grimma in beiden Richtungen. Immer noch wegen der Brückenabrissarbeiten gesperrt. Das Ganze auch bis morgen früh 5 Uhr. Da sind Umleitungen eingerichtet. Im Moment läuft der Verkehr da auch noch relativ flüssig. Und eine Meldung von der A4 kommt gerade noch rein. Vorsicht Richtung Dresden zwischen Chemnitz-Mitte und Chemnitz-Glöser. Hier steht ein defektes Fahrzeug auf der rechten Fahrspur. Habt ihr noch Staus oder Blitzer gesehen heute Morgen? Dann meldet es gerne kostenfrei 0800 123 2340. Das ist die Nummer. Und der Regen ist jetzt schon wieder vergessen. Heute kommt nämlich der Sommer zurück. Die Sonne kitzelt jetzt auch gerade schon durchs Fenster hier ins Studio rein. Die Temperaturen draußen, ich habe es auf dem Fahrrad gerade gemerkt, sind noch alles andere als sommerlich. Wir haben in Salzwedel 8 Grad gemessen, in Erfurt und Leipzig aktuell 13. Da ist also noch ein kleiner Weg zu gehen, aber das wird heute. Die letzten Wolken- und Nebelfelder lichten sich nämlich zum Vormittag und dann wird es richtig sonnig und vor allem warm. Die Höchsttemperaturen heute bis 29 Grad, morgen wird es sogar noch ein bisschen wärmer. Also freut euch auf ein kleines Sommer-Comeback. Es ist jetzt 6:03. Bei uns blubbert der erste Kaffee schon durch. Hoffe bei euch auch. Genießt einen schönen, entspannten Sonntagmorgen mit uns.
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0: Es ist 9:09 NDR Jump ist hier. Unser Verkehrszentrum bittet zu unterbrechen. Es gibt nämlich eine Sofortmeldung. Achtung, Falschfahrer. Auf der A73 Bamberg-Nürnberg zwischen dem Kreuz Bamberg und Hirscheid kommt euch ein Fahrzeug entgegen. Fahrt äußerst rechts, überholt nicht. Wir melden, sobald die Gefahr vorüber ist. Noch einmal Achtung, Falschfahrer. Auf der A73 zwischen dem Kreuz Bamberg und Hirscheid, hier kommt euch ein Fahrzeug entgegen.
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zu 6.14 Uhr, MDR Jump ist hier mit nach wie vor keiner Entwarnung von der A73. Da gibt es immer noch Gefahr durch einen Falschfahrer zwischen dem Kreuz Bamberg und Hirscheid. Hier kommt euch das Fahrzeug entgegen, fahrt dort bitte äußerst rechts und überholt nicht. Wir melden, sobald die Gefahr vorüber ist. Noch einmal A73 Bamberg-Nürnberg zwischen den Abfahrten Kreuz Bamberg und Hirscheid besteht Gefahr durch einen Falschfahrer. Und dann ist jetzt gerade noch eine zweite Sofortmeldung reingekommen für euch auf der A4. Vorsicht, wenn ihr Richtung Dresden unterwegs seid, von Görlitz kommen zwischen Pulsnitz und Ottendorf-Okrilla. Hier liegen Fahrzeugteile auf der linken Fahrspur.

0: Es ist der Song, der das Tempo heute Morgen sehr gut trifft. Sehr langsam alles noch. MDR Jump ist hier. Erstes Auge auf, zweites Auge auf und ihr stellt heute Morgen ganz beruhigt fest, unsere Sommerferien-Badewelt ist endlich wieder in Ordnung. Der Sommer ist zurück hier bei uns im Osten. Dankeschön jetzt schon mal an alle freiwilligen Bademeisterinnen und Bademeister. Die werden nämlich heute alle Hände voll zu tun haben. Das ist sogar mal unserem Haus- und Hofkommentator Böttcher aufgefallen.
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2: Leute, ich war mal wieder im Freibad, also in einem richtigen Freibad mit gefliestem Becken und blauem Boden, ne? Nicht wie unsere Kiesgrube hier, aber egal, ich kann mich erinnern, zu meiner Kindheit gab es am Kiosk Fassbrause und Bockwürstchen mit Brötchen und wenn die alle waren, da gab es nur noch Schnitte mit Senf drauf und heutzutage, oh, mein lieber Scholli, Currywurst, Burger, Pommes, Rotwein, Schnaps, Bier, ja, heute gibt's neben dem Bademeister eben auch noch den Jägermeister und natürlich wird davon auch Gebrauch gemacht und natürlich über schätzt der ein oder andere sich da mal ganz gewaltig. Vielleicht mal ein Beispiel an den Bahnhöfen nehmen, na, das soll es ja bald auch nicht mehr geben. Also, ich kann verstehen, dass den Beckenrandjob immer weniger machen wollen. Du sitzt den ganzen Tag in der Sonne, beobachtest Menschen, die sich freiwillig Verbrennungen dritten Grades holen, musst erklären, dass die Wasserrutsche keine Überholspur hat und zwischendurch noch einen Junggesellenabschied davon überzeugen, dass ein Körper mit Bierkasten unterm Arm keine olympische Disziplin ist. Und mit mehr als mit Du-Du kann er den Kraketern auch nicht beikommen. Was nützt das schon? Ich würde die auf den 10-Meter-Turm schicken und die Leiter abbauen. Ja, und sollte das Bad keinen 10-Meter-Turm haben, müssen sie eine halbe Stunde lang Chlortabletten für die Filteranlage auspacken. Dann sind sie nicht mehr blau, sondern grün. So wie unsere Haare damals, als Kind, wenn wir aus dem Wasser kamen.
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6.22 Uhr und es gibt endlich eine Entwarnung aus dem MDR Jump Verkehrszentrum von der A73 Bamberg-Nürnberg. Hier besteht zwischen dem Kreuz Bamberg und Hirschhardt keine Gefahr mehr durch einen Falschfahrer. Entwarnung von der A73 zwischen dem Kreuz Bamberg und Hirschhardt. Hier besteht keine Gefahr mehr durch einen Falschfahrer. Wünschen euch eine gute Fahrt. Den Überblick über alle Staus und Blitzer gibt's bei uns gleich in 7 Minuten wieder.

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4: So, es ist jetzt 6.31 Uhr, eine Minute nach 6:30 für uns. Zeit, mal auf die Straßen zu gucken. Die neuesten Meldungen aus dem MDR Jump Verkehrszentrum sind hier. A4 Richtung Dresden zwischen Chemnitz-Mitte und Chemnitz-Glöser. Achtung, steht ein defektes Fahrzeug auf der rechten Fahrspur. Vorsicht ebenfalls auf der A4. Und jetzt Görlitz Richtung Dresden zwischen Pulsnitz und Ottendorf-Ukrilla. Hier liegen Fahrzeugteile auf der linken Fahrspur. Die A14 Dresden-Magdeburg ist zwischen Mutschen und Grimma in beiden Richtungen wegen Brückenabrissarbeiten gesperrt. Das Ganze noch bis morgen früh 5 Uhr. Sind Umleitungen für euch aber eingerichtet und im Moment läuft der Verkehr da auch noch flüssig. Und habt ihr Staus oder Blitzer heute Morgen gesehen? Ruft uns gerne an, gebt uns gerne Bescheid, kostenfrei. Könnt ihr das machen unter 0800 123 2340. So, Sonnencreme, Sonnenbrille. Alles irgendwo, wo es Wörtchen Sonne drinne steckt, das könnt ihr jetzt wieder rauskramen. Die kitzelt nämlich schon fleißig. Die Temperaturen jetzt auch auf dem Sprung nach oben. Wir haben in Magdeburg noch 11 Grad gemessen, Meiningen 13, Görlitz aktuell 14 Grad. Aber da geht noch ein bisschen was. Die letzten Wolken und Nebelfelder lichten sich nämlich so zum Vormittag hin. Und dann wird es überall sonnig und warm. Die Höchsttemperaturen heute bis 29 Grad. Und morgen wird es dann sogar noch ein bisschen wärmer.
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6.42 Uhr und das MDR Jump Verkehrszentrum hat eine Sofortmeldung für euch. Fahrt vorsichtig bitte auf der A9 nach München. Zwischen Niemeck und Kleinmarzehns befindet sich eine ungesicherte Unfallstelle auf der linken Fahrspur. Und Achtung, hier liegen Fahrzeugteile auf der Fahrbahn.

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1: Aus Norwegen von Madcon hier bei MDR Jumps. Es ist 6.46 Uhr am Sonntag. Jeden Tag ja was Neues aus der Wetterküche für uns. Im Vergleich zu Regen und Sturm von Anfang des Wochenendes ist das heute aber hoffentlich ein bisschen besser verdaulich für euch. Der Tag startet nämlich mit viel Sonne, wird nachher noch knackig heiß und da musste ich jetzt auch gar nicht lange suchen. Da passt die brandneue Olivia Rodrigo Single bestens dazu. Die bringt nämlich so ein Malibus und Kalifornien-Flair zu uns in den Osten. Finde ich super cool. Drop Dead heißt der Song. Der ist neu hier bei MDR Jump am Sonntagmorgen für euch jetzt.

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4: Um 7 Uhr mit Bernd Milde. Bundesaußenminister Johann Wadephul hat die EU-Kommission nach der Ankunft zehntausender Migranten in der spanischen Exklave Ceuta zum Handeln aufgefordert. Er sagte der Bild am Sonntag, der Schutz der Außengrenzen müsse absolute Priorität haben. Die Lage in Ceuta sei ein absoluter Stresstest gewesen, den Europa bestanden habe. Allerdings sei deutlich geworden, wie anfällig der Kontinent sei. Laut Wadephul macht der Fall auch deutlich, dass eine effektive Migrationspolitik nicht ohne Drittstaaten wie Marokko funktioniert. US-Präsident Donald Trump hat eine neue Angriffswelle gegen den Iran nach eigenen Angaben vorerst abgesagt. Trump erklärte, die Vereinigten Staaten seien vom Iran und von anderen Ländern der Region darum gebeten worden. Grund sei, dass sich eine neue Vereinbarung abzeichne. Auch Israel werde vorerst auf Angriffe verzichten. Der US-Präsident hatte erst am Freitag dem Iran mit neuen massiven Angriffen gedroht. In der EU gelten ab heute neue Regeln für den Umgang mit künstlicher Intelligenz. KI-generierte Inhalte müssen nun entsprechend gekennzeichnet werden. Die Vorgaben gelten für Bilder, Videos und Texte, die einem professionellen Zweck dienen. Verantwortlich sind KI-Anbieter wie OpenAI mit ChatGPT oder Google mit seinem Chatbot Gemini. Sie haben bis Dezember Zeit, ihre Systeme nachzurüsten, andernfalls drohen Bußgelder. Wer KI-Bilder privat bei Social-Media-Plattformen veröffentlicht, muss nichts kennzeichnen. Die tödliche Explosion in einem Restaurant in der Moskauer Innenstadt ist durch eine selbstgebastelte Bombe verursacht worden. Wie das Antiterrorkomitee der Nachrichtenagentur TASS mitteilte, wollte eine Frau mit dem Sprengsatz ein Edelrestaurant betreten. Ein Wachmann habe versucht, sie aufzuhalten. Daraufhin sei die Bombe explodiert. Die Frau, der Wachmann und ein Restaurantgast seien getötet worden. Die Hintergründe sind noch unklar. Nach dem tödlichen Unwetter in der sächsischen Schweiz hat sich Sachsens Tourismusministerin Barbara Klepsch bei den Einsatzkräften bedankt. In einer Mitteilung heißt es, die Rettungskräfte hätten unter gefährlichen Bedingungen Menschen evakuiert. Kommende Woche will sich Klepsch mit Vertretern der regionalen Tourismuswirtschaft vor Ort austauschen. Dabei soll es um konkrete Unterstützung für die Betroffenen gehen. Bei dem Unwetter war am Freitag ein Mann von einem Baum erschlagen worden. Das waren die Nachrichten.
5: 2:07, guten Morgen. MDR Jump ist hier mit den neuesten Meldungen aus unserem Verkehrszentrum. Vorsicht auf der A9 nach München. Zwischen Niemeck und Kleinmarzehns befindet sich eine ungesicherte Unfallstelle. Das Ganze auf der linken Fahrspur und Achtung, es liegen Fahrzeugteile auf der Fahrbahn. Eine Meldung noch von der A14, die ist zwischen Mutschen und Grimma in beiden Richtungen wegen Brückenabriss. Arbeiten gesperrt den ganzen Tag, heute noch bis morgen früh um 5. Da sind Umleitungen eingerichtet. Im Moment fließt der Verkehr da auch noch flüssig. Und habt ihr Staus oder Blitzer heute Morgen gesehen, dann meldet uns gerne kostenfrei 0800 123 2340 ist die Nummer dafür. Der Regen ist schon wieder vergessen. Heute kommt der Sommer zurück. Wir haben in Salzwedel aktuell 8 Grad gemessen, in Erfurt und Leipzig 13 Grad. Die letzten Wolken und Nebelfelder lichten sich zum Vormittag und dann wird es heute wieder ein richtig sonniger Tag und vor allem wird es ein warmer Tag. Höchstwerte heute schon bis 29 Grad, morgen sogar noch ein bisschen wärmer. Also lasst jetzt noch mal ein bisschen frische Luft rein, vor allem wenn es jetzt mit dem Hund rausgeht. Der kann jetzt noch mal toben. Nachher ist wieder alles viel zu warm. Es schreit einfach wieder nach einem schönen, entspannten Sonntag. Vielleicht auf der Couch, vielleicht im Garten. Heute mal mit nichts tun. 6:53 ist es. Mein Name ist Felix Schmutzer. Ich wünsche euch ein schönes Wochenende.
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So, einen Nachtzügler gibt's immer. Aus dem MDR Jump Verkehrszentrum noch eine Meldung für euch. Vorsicht auf der A4 Richtung Frankfurt. Zwischen Sättelstedt und Eisenach Ost hier befindet sich eine ungesicherte Unfallstelle auf der rechten Fahrspur. Vorsicht hier.

Zwei wichtige Meldungen aus dem MDR Jump Verkehrszentrum für euch. Vorsicht, ein Falschfahrer auf der B2 in Leipzig zwischen den Abfahrten Richard-Lehmann-Straße und Goethesteig. Hier kommt euch ein Fahrzeug entgegen, fahrt äußerst rechts, überholt nicht, wir melden, sobald die Gefahr vorüber ist. Noch einmal Vorsicht auf der B2 in Leipzig zwischen Richard-Lehmann-Straße und der Abfahrt Goethesteig. Hier kommt euch ein Fahrzeug entgegen, fahrt äußerst rechts und überholt nicht, wir melden, sobald die Gefahr vorüber ist. Und dann haben wir noch eine weitere Sofortmeldung für euch auf der A9 Richtung München. Da hat es nämlich einen Unfall gegeben und die ist zwischen Niemeck und Kleinmarzehns jetzt gesperrt. Das Update gibt es in der Viertelstunde 7:30 Uhr hier bei MDR Jump für euch.

0: 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Es ist 7.20 Uhr, genau 10 Minuten vor halb 8 an einem sehr gemütlichen Sonntagmorgen. Und habt ihr schon mal gedacht, so am Morgen, wenn man nicht wirklich aus dem Bett kommt, jetzt ein kleines Schlückchen Zaubertrank, wie bei Asterix und Obelix, und sofort springt man dann so voller Kraft aus dem Bett. Der Kater vom Samstag ist auch auf einmal weg und man ist fit wie so ein alter Gallier. Wäre doch eine tolle Sache, oder? Tja, ich glaube, bis der wirklich erfunden wird, müssen wir noch ein bisschen warten. Einen echten Obelix-Effekt gibt es aber tatsächlich jetzt schon. Den hat unsere Guten-Morgen-Familie diese Woche nämlich aufgedeckt. Und er hat tatsächlich ein bisschen was mit Zaubertrank zu tun.
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3: Was versteht man unter dem sogenannten Obelix-Effekt?
4: Ich hätte jetzt an irgendwas mit Klamotten gedacht, weil Obelix trägt seine Hose ja immer so kurz unter die Brust. Ja,
3: ja, das ist der Obelix-Effekt.
4: Würde ich jetzt sagen, ja.
3: Blau-weiß gestreifte Hosen bis unter die Brust tragen.
4: Oder eine Rock.
3: Leute, die ihren Rock unter die Brust ziehen.
4: Ja.
3: Das ist der Obelix-Effekt.
4: Ja.
3: Schöne Vorstellung, ich sehe sie vor mir. Aber was?
4: Das stimmt auf gar keinen Fall.
3: Richtig. Was hast du? Was ist der Obelix-Effekt?
5: Dass jemand in einen Zaubertrank gefallen ist?
3: Ja. Das passiert häufig in deinem Umfeld?
5: Sag mal so, man hat es schon mal durch, ne?
3: Du bist
5: man
3: schon mal in einen Zaubertrank gefallen?
5: Du weißt schon, was ich meine.
3: Nee,
5: ja, mal über den Durst getrunken, ne?
3: Ach so, ja, sinnbildlich für jetzt wird
5: genau,
3: zu viel.
5: Würde ich jetzt sagen.
3: Das ist der Obelix. Nächsten Morgen der Kater ist der Obelix-Effekt.
5: Sozusagen. Naja, eher sag mal, dass vielleicht was eingetreten ist, was man so nicht erwartet hätte.
3: Aha.
5: Super stark werde ich davon wahrscheinlich nicht, aber.
3: Nee, man fühlt sich aber so.
5: Ja, ja, in dem Moment.
3: Das ist eine durchaus ganz sinnvolle Erklärung.
5: Ja?
3: Aber
5: falsch.
3: Falsch. Was hast du? Was ist der Obelix-Effekt?
4: Ich hätte eher so in den gesundheitlichen Bereich getippt.
3: Jetzt kommt.
4: Keine Ahnung, Fettverteilungsstörung oder so.
3: Fettverteilungsstörung.
4: Lipidem am Bauch.
3: Alles Fett ist am Bauch, dünne Ärmchen, dünne Beinchen.
4: Zum Beispiel.
3: Aber Riesenwampe ist der Obelix-Effekt.
4: Wahrscheinlich. Viele Männer, die Bier trinken, haben das bestimmt.
3: Ja, weil da guckst du mich jetzt so an, weil.
4: Nee.
3: Aber ist auch falsch.
4: Das ist schade.
3: Das ist schade.
6: Dann jetzt klär auf.
3: Klär auf?
6: Ja.
3: Obelix ist ja als Kind in das Fass mit dem Zaubertrank gefallen.
6: Korrekt.
3: Durfte deswegen später nie wieder von diesem Zaubertrank trinken.
4: Aber alle anderen.
3: Alle anderen schon.
4: Ja.
3: Genau. So. Deshalb spricht man vom Obelix-Effekt, wenn Kolleginnen oder Kollegen nicht gefragt werden, ob sie mit zum Mittagessen kommen wollen.
5: Das ist mies.
3: Das ist mies.
7: Mit meinem Team hat das super geklappt.
3: Da sind alle mit zum Mittagessen gekommen.
4: So ist es.
3: Da gab es keine Obelix.
4: Nein.
3: Ganz liebe Grüße.
4: Ja.
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4: Es ist auf die Sekunde genau 7.30 Uhr, jetzt 7:30. MDR Jump ist hier mit den Meldungen aus unserem Verkehrszentrum für euch. Und es gibt nach wie vor keine Entwarnung

bis morgen früh um 5. Umleitungen sind eingerichtet. Aktuell läuft der Verkehr dort auch relativ flüssig. Habt ihr Staus oder Blitzer gesehen? Ruft uns gerne an, kostenfrei unter 0800 123 2340. Und dann erleben wir heute so einen schönen Wechsel. Der Wollpullover oder die Jacke aus und die Sonnencreme und Sonnenbrille gleich drauf. Der Tag geht nämlich ziemlich frisch noch los. Wir haben in Magdeburg 12 Grad gemessen, Gera ebenfalls 12, in Dresden 14 Grad, wird aber nachher wieder ein absoluter Hochsommertag. Wolken und Nebelfelder lichten sich nämlich zum Vormittag und dann wird es sonnig. Die Höchsttemperaturen steigen bis auf 29 Grad. Achtung, morgen und Dienstag sogar noch mehr. Wahnsinn. Der Sommer zurück, wenn auch nicht so lang, aber nutzt den. Es ist 7.31 Uhr, 8:01, hier ist MDR Jump. Am Sonntag, guten Morgen.

Sonntagmorgen bei MDR Jump und ich weiß, in die Kirche gehen spielt ja für die allermeisten von uns hier im Osten überhaupt keine Rolle. Aber würdet ihr euch dort blicken lassen, wenn coole Musik zum Beispiel laufen würde? Eine Kirche in Heidelberg probiert es jetzt nämlich mal aus, finde ich ganz spannend. Die machen einen Gottesdienst und zwar nur mit Ed Sheeran Songs, weil der nämlich selber im Kirchenchor gesungen hatte und seine Songs dann eben dann doch ziemlich vollgestopft sind, auch mit christlichen Motiven und Messages, meinte die Gemeinde in Heidelberg. Yo, Ed Sheeran Songs eignen sich ziemlich gut, so einen Gottesdienst aufzupeppen. Das heißt, dann hat die Orgel Sendepause. Die haben sich sogar eine richtige Band eingeladen, die diese Songs dann spielt. Und ich bin da echt gespannt drauf. Also ich finde das wirklich witzige Idee. Das soll heute über die Bühne gehen und danach bei YouTube zu sehen sein. Also dann kann man sich das mal angucken. Werde ich mir auf jeden Fall mal reinziehen. Und hier bei uns, jetzt kommt das Beste, müsst ihr keine Sekunde länger warten, gibt's Ed Sheeran nämlich schon jetzt. Mit einer ebenso ziemlich geschmeidigen neuen Single. Repeated heißt der hier bei MDR Jump jetzt.

Euer gemütlicher Sonntagmorgen bei MDR Jump. Fenster auf, nochmal schöne frische Luft in die Dachgeschosswohnung reinlassen, bevor die sich nachher wieder so richtig aufheizt. Ja? Sommer kommt nämlich zurück. Das gucken wir uns gleich ausführlicher an im nächsten Service-Update um 8. Es ist in 10 Minuten nach Musik von Silbermond und von Bibi Rexha, New Religion, mit diesem coolen Fenster.

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1: Um 8 Uhr mit Bernd Milde. Bundesaußenminister Johann Wadephul hat die EU-Kommission nach der Ankunft zehntausender Migranten in der spanischen Exklave Ceuta zum Handeln aufgefordert. Er sagte der Bild am Sonntag, der Schutz der Außengrenzen müsse absolute Priorität haben. Die Lage in Ceuta sei ein absoluter Stresstest gewesen, den Europa bestanden habe. Allerdings sei deutlich geworden, wie anfällig der Kontinent sei. Laut Wadephul macht der Fall auch deutlich, dass eine effektive Migrationspolitik nicht ohne Drittstaaten wie Marokko funktioniert. US-Präsident Donald Trump hat eine neue Angriffswelle gegen den Iran nach eigenen Angaben vorerst abgesagt. Trump erklärte, die Vereinigten Staaten seien vom Iran und von anderen Ländern der Region darum gebeten worden. Grund sei, dass sich eine neue Vereinbarung abzeichnen. Auch Israel werde vorerst auf Angriffe verzichten. Der US-Präsident hatte erst am Freitag dem Iran mit neuen massiven Angriffen gedroht. In der EU gelten ab heute neue Regeln für den Umgang mit künstlicher Intelligenz. KI-generierte Inhalte müssen nun entsprechend gekennzeichnet werden. Die Vorgaben gelten für Bilder, Videos und Texte, die einem professionellen Zweck dienen. Verantwortlich sind KI-Anbieter wie OpenAI mit ChatGPT oder Google mit seinem Chatbot Gemini. Sie haben bis Dezember Zeit, ihre Systeme nachzurüsten, andernfalls drohen Bußgelder. Wer KI-Bilder privat bei Social-Media-Plattformen veröffentlicht, muss nichts kennzeichnen. Die tödliche Explosion in einem Restaurant in der Moskauer Innenstadt ist durch eine selbstgebastelte Bombe verursacht worden. Wie das Antiterrorkomitee laut Nachrichtenagentur TASS mitteilte, wollte eine Frau mit einem Sprengsatz ein Edelrestaurant betreten. Ein Wachmann habe versucht, sie aufzuhalten. Daraufhin sei die Bombe explodiert. Die Frau, der Wachmann und ein Restaurantgast seien getötet worden. Die Hintergründe sind noch unklar. Nach dem tödlichen Unwetter in der sächsischen Schweiz hat sich Sachsens Tourismusministerin Barbara Kletsch bei den Einsatzkräften bedankt. In einer Mitteilung heißt es, die Rettungskräfte hätten unter gefährlichen Bedingungen Menschen evakuiert. Kommende Woche will sich Kletsch mit Vertretern der regionalen Tourismuswirtschaft vor Ort austauschen. Dabei solle es um konkrete Unterstützung für die Betroffenen gehen. Bei dem Unwetter war am Freitag ein Mann von einem Baum erschlagen worden. Das waren die Nachrichten.
2: Guten Morgen, es ist 8:02. Ihr hört MDR Jump mit dem zuverlässigsten Verkehrsservice im Osten. Die neuesten Meldungen: A4 Richtung Frankfurt zwischen Rüdersdorf und Hermsdorf-Ost gibt es Behinderungen nach einem Unfall. Die Autobahn 9 Richtung München ist zwischen Niemegk und Kleinmarzehns nicht mehr gesperrt. Aktuell gibt es aber noch Stau, der löst sich aber jetzt allmählich auf. Und dann haben wir noch den Schwerpunkt, die A14. Dresden-Magdeburg ist zwischen Mutschen und Grimma in beiden Richtungen auch heute wegen Brückenabrissarbeiten gesperrt. Das Ganze übrigens noch bis morgen früh um 5. Umleitungen sind aber für euch eingerichtet. Habt ihr noch Staus oder Blitzer heute Morgen gesehen, dann meldet uns gerne kostenfrei unter 0800 123 2340. Und jetzt ist der Regen tatsächlich schon wieder vergessen. Heute kommt der Sommer zurück. Die Sonne strahlt hier auch schon schön zu uns ins Studio rein. Bei euch hoffentlich auch gerade jetzt an den Frühstückstisch. Wir haben dazu in Erfurt und Zeitz 14 Grad gemessen, Bautzen 13 Grad. Ist schon noch ganz schön kalt, aber da tut sich ein bisschen was, weil die letzten Wolken- und Nebelfelder lichten sich zum Vormittag. Es wird dann wieder richtig sonnig, vor allem in Sachsen hängen ja die Wolken noch ein bisschen dichter. Auch da so im Laufe des Mittags dann immer mehr Sonne und vor allem wird es heute warm. Die Höchsttemperaturen steigen bis auf 29 Grad. Morgen und Dienstag Knaller sogar bis auf 36 Grad, dann wird das schon wieder ganz schön lähmend. Also genießt es heute, da hat das noch so einen frischen Charakter. Es ist 8:03, ich wünsche euch einen schönen Sonntagmorgen. Mein Name ist Felix Schmutzer, hi.
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0: 14 nach 8, MDR Jump ist hier. Wenn das Hirn jetzt langsam hochgefahren ist, könnt ihr mir ja eine kleine Quizfrage beantworten. Was ist noch unwahrscheinlicher, als gleichzeitig im Lotto zu gewinnen, vom Blitz getroffen zu werden und Eltern von eineiigen Vierlingen zu werden? Ganz genau, einen USB-Stick beim ersten Mal richtig rum reingesteckt zu bekommen. Das ist der absolute Alltagshass, das größte Alltagsrätsel überhaupt. Aber es gibt da einen Trick. Und den kennt natürlich niemand Geringeres als unser Dr. M.Koss.
1: Wusstet ihr schon, dass ein stinknormaler USB-Stecker nach den Gesetzen der Physik eigentlich nur zwei Seiten hat, du aber trotzdem immer exakt drei Anläufe brauchst, um das verdammte Teil in die Buchse zu kriegen? Versuch Nummer 1. Geht nicht. Sperrt wie so eine eingerastete Parkralle. Du drehst das Kabel um 180 Grad um, geht natürlich erst recht nicht. Ich meine, obwohl es jetzt ja rein logisch passen müsste. Also drehst du das Schrottteil völlig genervt noch ein zweites Mal um, haargenau in die Ausgangsposition vom allerersten Versuch und zack, plötzlich flutscht es butterweich rein, als hätte die Technik sich gerade 2 Sekunden lang auf deine Kosten kaputt gelacht. Aber sehen wir es mal positiv. Solange uns diese kleine, mystische Alltagsschikane regelmäßig auf die Palme bringt, wissen wir wenigstens, dass die künstliche Intelligenz die Weltherrschaft noch nicht ganz übernommen hat.
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Musik von Tampa City aus Australien. MDR Jump ist hier mit einer Sofortmeldung aus unserem Verkehrszentrum für euch. Fahrt vorsichtig bitte auf der A2. Richtung Berlin ist die Autobahn zwischen Allerringersleben und Alsleben jetzt nach einem Unfall gesperrt. Wir halten euch auf dem Laufenden. Das nächste Update gibt's in 10 Minuten, 8:30.

0: Und die Sonne kitzelt. Es ist 8.29 Uhr, eine Minute vor 8:30 Uhr am Sonntagmorgen. Euch einen schönen guten Morgen. MDR Jump ist hier. Die Meldungen zur halben Stunde hat Bernd Milde für euch jetzt.
1: Bei israelischen Angriffen im Gazastreifen sind nach palästinensischen Angaben 7 Menschen getötet worden. Wie der von der Terrororganisation Hamas kontrollierte Zivilschutz mitteilte, gab es außerdem Verletzte. Die Israelis sprachen von einem Einsatz gegen Waffenlager. Eines habe sich in einem Krankenhaus befunden. Im Thüringer Wald ziehen die Hotel- und Pensionsbetreiber eine positive Ferienzwischenbilanz. Nach Angaben des Regionalverbunds sind vor allem außergewöhnliche Übernachtungsangebote stark nachgefragt. So seien etwa die Erdhäuser bei Waffenroth oder das schwimmende Haus auf der Bleilochtalsperre in der gesamten Ferienzeit meist ausgebucht. Moritz Wesemann ist wieder Europameister vom 1-Meter-Brett. Der 24-Jährige vom SV Halle Saale verteidigte bei den Europameisterschaften im Wasserspringen in Paris seinen Titel und holte damit die 2. deutsche Medaille. Er bezwang Jack Lowe und dessen britischen Landsmann Jordan Holden.

0: bis zwischen Mutschen und Grimma in beiden Richtungen wegen Brückenabrissarbeiten gesperrt. Das Ganze übrigens noch bis morgen früh um 5. Da sind Umleitungen eingerichtet. Im Moment läuft der Verkehr da auch relativ flüssig, aber plant trotzdem ein bisschen mehr Zeit ein. Und wenn ihr Staus oder Blitzer seht, ruft uns gerne an. Kostenfrei könnt ihr das machen unter 0800 123 2340. Und Sonnencreme, Sonnenbrille, alles, wo das Wörtchen Sonne drin steckt, das könnt ihr jetzt wieder rauskramen, das werden wir heute noch brauchen. In Magdeburg und Gera haben wir 12 Grad gemessen, in Dresden aktuell 14 Grad. Die letzten Wolken- und Nebelfelder, die lichten sich so Richtung Vormittag. Das kann in Sachsen noch ein bisschen länger dauern. In Sachsen-Anhalt und Thüringen sieht das heute Morgen schon relativ sonnig aus. Und vor allem wird es nachher warm. Höchstwerte nämlich bis 29 Grad. Und Knaller morgen und übermorgen. Dann ist sogar noch ein bisschen mehr drin, dann Höchstwerte sogar bis 36 Grad.
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Und sie kann es eben doch noch. Menschen mit unterschiedlichstem Hintergrund zusammenbringen und allen wirklich eine fantastische Zeit bereiten. Ich spreche von US-Superstar Taylor Swift hier bei MDR Jump. Aktuell tourt nämlich so eine kleine Partyreihe nur mit Taylor Swift-Songs durch Deutschland. Und die sind diese Woche in Aschersleben gewesen, in Sachsen-Anhalt. Was soll man sagen? Also alle, die da waren, sagen, das war das allergrößte Ferienhighlight überhaupt. Übrigens sogar mit freiem Eintritt. Ja? Tickets dafür gab es sogar kostenlos. Also wirklich cool, was die Frau auf die Beine gestellt hat. Und jetzt gibt's auch noch einen Kino-Soundtrack dazu. Der neue Song läuft nämlich auch im neuen Toy Story-Film. Das Titelsound. I knew it, I knew you, hier bei MDR Jump.

0: Ein Sonntag schöner starten als mit einem Kaffee in der Hand auf der Terrasse oder am Fenster und die Sonne kitzelt einem dann so mitten ins Gesicht. Das ist doch herrlich, oder? In Sachsen-Anhalt und Thüringen sieht das heute tatsächlich schon ganz hübsch aus heute Morgen. Bei Lokführer und MDR-Jump-Hörer Hagen in Leipzig ist dagegen noch so ein bisschen Luft nach oben, aber der macht das Beste draus. Der hat sich nämlich gerade bei uns gemeldet. Hört mal.
1: Ja, von dem schönen Wetter merkt man hier noch nicht allzu viel im Süden von Leipzig. Bei 15 Grad ist es doch noch verdammt frisch. Aber uns soll das nicht davon abhalten. Ich habe die Tochter von einer Freundin hier und wir werden gemeinsam schön gemütlich heute in die Sachsentherme fahren und werden dort planschen. Und morgen geht es dann wieder zurück Richtung Arbeit nach Schleswig-Holstein. Schließlich möchten die Fahrgäste ab Dienstag dann ja auch wieder einen Lokführer haben, der sie durch das Land kutschiert.
0: Wäre nicht schlecht. Hagen, genieß auf jeden Fall die freie Zeit hier in der Heimat und für alle, die heute eben auch noch so fleißig Pläne haben und so einen verkaterten Sonntag nicht im Bett vertrödeln wollen, haben wir jetzt einen passenden Sound für euch. Der macht wirklich fit. Kato hier bei MDR Jump.

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5: Um 9 Uhr mit Bernd Milde. Bundesaußenminister Johann Wadephul hat die EU-Kommission nach der Ankunft zehntausender Migranten in der spanischen Exklave Ceuta zum Handeln aufgefordert. Er sagte der Bild am Sonntag, der Schutz der Außengrenzen müsse absolute Priorität haben. Die Lage in Ceuta sei ein absoluter Stresstest gewesen, den Europa bestanden habe. Allerdings sei deutlich geworden, wie anfällig der Kontinent sei. Laut Wadephul macht der Fall auch deutlich, dass eine effektive Migrationspolitik nicht ohne Drittstaaten wie Marokko funktioniert. US-Präsident Donald Trump hat eine neue Angriffswelle gegen Iran nach eigenen Angaben vorerst abgesagt. Trump erklärte, die Vereinigten Staaten seien vom Iran und von anderen Ländern der Region darum gebeten worden. Grund sei, dass sich eine neue Vereinbarung abzeichne. Auch Israel werde vorerst auf Angriffe verzichten. Der US-Präsident hatte erst am Freitag dem Iran mit neuen massiven Angriffen gedroht. In der EU gelten ab heute neue Regeln für den Umgang mit künstlicher Intelligenz. KI-generierte Inhalte müssen nun entsprechend gekennzeichnet werden. Die Vorgaben gelten für Bilder, Videos und Texte, die einem professionellen Zweck dienen. Verantwortlich sind KI-Anbieter wie OpenAI mit ChatGPT oder Google mit seinem Chatbot Gemini. Sie haben bis Dezember Zeit, ihre Systeme nachzurüsten, andernfalls drohen Bußgelder. Wer KI-Bilder privat bei Social-Media-Plattformen veröffentlicht, muss nichts kennzeichnen. Die tödliche Explosion in einem Restaurant in der Moskauer Innenstadt ist durch eine selbstgebastelte Bombe verursacht worden. Wie das Antiterrorkomitee laut Nachrichtenagentur TASS mitteilte, wollte eine Frau mit dem Sprengsatz ein Edelrestaurant betreten. Ein Wachmann habe versucht, sie aufzuhalten. Daraufhin sei die Bombe explodiert. Die Frau, der Wachmann und ein Restaurantgast seien getötet worden. Die Hintergründe sind noch unklar. Nach dem tödlichen Unwetter in der sächsischen Schweiz hat sich Sachsens Tourismusministerin Barbara Klepsch bei den Einsatzkräften bedankt. In einer Mitteilung heißt es, die Rettungskräfte hätten unter gefährlichen Bedingungen Menschen evakuiert. Kommende Woche will sich Klepsch mit Vertretern der regionalen Tourismuswirtschaft vor Ort austauschen. Dabei solle es um konkrete Unterstützung für die Betroffenen gehen. Bei dem Unwetter am Freitag war ein Mann von einem Baum erschlagen worden. Das waren die Nachrichten.
6: 8:58 und hier ist MDR Jump jetzt mit dem zuverlässigsten Verkehrsservice im Osten. Die neuesten Meldungen kommen von der A2 zum Beispiel Richtung Berlin. Zwischen Allerengersleben und Eilsleben, Achtung, ist die linke Fahrspur nach einem Unfall gesperrt. Aktuell gibt es hier schon Stau. A4 Richtung Frankfurt zwischen Rüdersdorf und Hermsdorf Ostbehinderungen nach einem Unfall. Und A9 nach München zwischen Niemeck und Kleinmarzehns ist die rechte Fahrspur nach einem Unfall gesperrt. Auch hier braucht ihr schon ein bisschen Geduld, da ist jetzt schon Stau gemeldet. Die A14 Dresden-Magdeburg ist zwischen Mutschen und Grimma in beiden Richtungen wegen Brückenabrissarbeiten gesperrt. Das Ganze übrigens noch bis morgen früh um 5. Da ist eine Umleitung eingerichtet. Im Moment läuft der Verkehr auch relativ flüssig dort. Und die A72 nach Hof wird zwischen Stolberg West und Hartenstein mehrfach kurzzeitig gesperrt. Hier laufen Instandsetzungsarbeiten. Langer Stau ist aber noch nicht gemeldet. Habt ihr Staus oder Blitzer heute Morgen gesehen, dann ruft uns gerne an, kostenfrei unter 0800 123 2340. Und dann ist der Regen der letzten Tage sofort schon wieder vergessen. Heute kommt der Sommer zurück. In Wittenberg und Erfurt haben wir 16 Grad gemessen, in Riesa aktuell 15. Heute Morgen sogar einstellige Werte. Da bin ich mit dem Fahrrad raus aus der Tür, da ich wieder umgedreht habe, erstmal noch eine Jacke geschnappt. Aber das wird sich nachher noch ganz ordentlich entwickeln. Die letzten Wolken- und Nebelfelder lichten sich nämlich zum Vormittag. Dauert in Sachsen ein bisschen länger. In Sachsen-Anhalt und Thüringen ist es jetzt schon schön sonnig. Und es wird warm heute. Höchsttemperaturen bis 29 Grad.
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6: Mit Felix Schmutzer. Und bei so einem Sommerwetter wie heute denke ich mir immer, hey, Mikro tauschen statt hier im Sendestudio. Mal durchsagen, irgendwo draußen machen, das wäre da richtig cool. Im Freibad zum Beispiel. Das wär's doch. Und für meinen Kollegen Lars Wohlfahrt ist dieser Traum wirklich wahr geworden. Der hat einen Tag lang den Freibadunterhalter gemacht. Und was soll man sagen? Ins Wasser und eine Ansage verpassen wollte wirklich keiner mehr. Ich zeige euch das gleich nochmal in 5 Minuten.

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0: Der ist neu aus London hier bei uns. Chris de Sarandi, The Good Old Days.
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0: Mit Sicherheit kennt ihr auch so Leute, die, egal wo die auftauchen, immer eine Riesenshow machen und den kompletten Saal unterhalten. Mein Kollege Lars Wohlfahrt ist so einer, egal ob der jetzt im Supermarkt zum Beispiel das Mikro für diese Kassendurchsagen sieht oder im Zug das kleine Telefon, mit dem immer die Durchsagen für die nächsten Halte gemacht werden, den juckt's immer im Finger. Ja, der will da immer auf den Knopf drücken und will da immer seine Durchsagen machen, will da draufdrücken, reinsprechen. Und diese Woche gab's tatsächlich mal so einen Moment, gab's ein besonderes Mikro, das in seiner Liste noch gefehlt hat, nämlich das vom Bademeister im Terrassenfreibad Nebra. Hört mal.
2: Liebe Badegäste, hallo von MDR Jump. Jetzt mal kurz Applaus geben für Mono. Schön, dass ihr hier seid. Noch bis 20 Uhr.
3: Ich hoffe, man hat's gehört.
4: Man hat alles gehört.
3: Wenn ich jetzt sage, es ist ein Job wie Urlaub, den du hier machst, Marco, als Schwimmmeister.
5: Nee, Urlaub ist es nicht. Das, was manche als Urlaub sehen, ist für uns schwere geistige Arbeit.
3: Aber es sieht aus wie Urlaub. Du guckst, wenn du rechts guckst auf eine 92 Meter lange Rutsche, die Kids haben da sehr viel Spaß. Wenn du nach links guckst, guckst du auf
5: 50 Meter Schwimmerbecken mit Sprungturm.
3: Was sagt ihr denn? Ich sehe hier 1, 2, 3, 4 Kinder um euch rumplanschen zur Schwimmsicherheit im Terrassenfreibad.
6: Wir waren da so Kaffee trinken oben, die waren hier spielen, die haben die Baden.
7: Man kann die Kinder allein lassen.
8: Ich bin fast hergesprungen.
7: Schwimmstufe haben sie.
3: Meinst du, der Schwimmmeister guckt, ja?
6: Ja. Also Marco, der ist hier mit Augen, Ohren, der hat seinen Augapfel in jede Richtung ausgestrahlt. Ja. Also definitiv.
3: Bist du ein harter Hund?
5: Ja, es kommt drauf an, was denn gerade so vorgefallen ist. Toi, toi, toi, es ist noch nichts passiert.
3: Es gibt ja Baderegeln, die meisten Leute sollten die drauf haben, sollten sie beherrschen.
5: Ja, wichtig ist ganz klar, an heißen Tagen, bevor sie das erste Mal ins Wasser gehen, sich abduschen, den Körper erstmal ein bisschen runterkühlen, Sonnencreme nicht vergessen, viel trinken, eine Kopfbedeckung wäre an sonnigen Tagen auch nicht so verkehrt und natürlich Schwimmerbecken nur für schwimmende Leute.
9: So Leute, ab ins Wasser.
8: Ich kann's besser.
9: Und jetzt.
3: Das war schon nicht schlecht.
0: Nicht schlecht. Also ich glaube, das könnt ihr definitiv besser. Freibad-Ansager Lars, heute hat er dann tatsächlich mal frei. Aber das Freibad-Wetter, das klotzt dagegen wieder so richtig ran. 30 Grad heute. Toll, wünsche euch einen schönen Sonntag.
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9.25 Uhr. Perfekte Zeit, das Frühstück einfach noch ein bisschen zu verlängern und einfach noch ein bisschen länger sitzen zu bleiben. Draußen auf den Straßen vor allem ist nämlich schon wieder ordentlich was los. Haben viele Baustellen Staus. Gibt gleich einen Überblick hier bei MDR Jump nach ganz entspannter Musik von Lady Gaga für euch. Hier ist die aktuelle Single Swallow.

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4: Es ist jetzt genau 9:30 Uhr. Guten Morgen. 9:30 Uhr. MDR Jump ist hier am Sonntag. Die Meldungen zur halben Stunde hat Bernd Milde für euch.
5: Sachsens Betriebe wählen ihre Auszubildenden wieder strenger aus. Thorsten Köhler von der IHK Dresden sagte der Deutschen Presseagentur, wenn es keinen geeigneten Kandidaten gäbe, stellten die Unternehmen nicht mehr unbedingt ein. Zuvor hätten viele Betriebe versucht, Defizite im Rahmen der Ausbildung aufzuholen. Im US-Bundesstaat Washington ist wegen schwerer Waldbrände der Notstand ausgerufen worden. In der Stadt Spokane mussten den Behörden zufolge zahlreiche Menschen ihre Häuser verlassen. Rund 4000 Gebäude seien bedroht. Für rund 60.000 Menschen sei der Strom abgeschaltet worden. Insgesamt kämpften rund 4000 Einsatzkräfte gegen mehr als ein Dutzend Brände. In Wingerode im Eichsfeld wird heute zum 370. Mal die Ignatius-Wallfahrt gefeiert. Wie das Pfarramt informiert, führt die Prozession von der Kirche zur Ignatius-Kapelle am Ortsrand. Dort findet ein Festgottesdienst statt. Die Wallfahrt erinnert an den heiligen Ignatius von Loyola, den Gründer der Jesuitengesellschaft.
4: Und hier sind die neuesten Meldungen aus unserer

0: gesehen, dann ruft uns gerne an, kostenfrei unter 0800 123 2340. Dann schön einschmieren mit Sonnencreme und dann ab raus in die Sonne. Der Sommer kommt nämlich zurück. In Bernburg haben wir aktuell 15 Grad gemessen, Meiningen 16, Bautzen 14. Jetzt fragt ihr euch, was will der bitte mit Sommer? Aber da passiert noch was. Die Temperaturen verdoppeln sich heute. Und zwar gegen Vormittag, wenn sich die letzten Wolken und Nebelfelder gelichtet haben, wird es überall richtig sonnig. Heute 30 Grad, morgen, übermorgen bis zu 36 Grad.
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Es ist 9.43 Uhr, eine Sofortmeldung aus dem MDR Jump Verkehrszentrum für euch. Fahrt vorsichtig bitte auf der A2 nach Berlin zwischen Eilsleben und Bornstedt. Hier befindet sich eine ungesicherte Unfallstelle. Das Ganze ist auf der linken Spur in einer Baustelle passiert. Vorsicht hier, A2 nach Berlin zwischen Eilsleben und Bornstedt, eine ungesicherte Unfallstelle. So, wir schreiben Sonntagmorgen. Ich würde jetzt mal sagen, Fenster auf, nochmal so ein bisschen frische Luft in die Dachgeschosswohnung reinlassen, bevor sich das nachher wieder so richtig aufheizt. Der Hochsommer kommt nämlich zurück und wir haben hier schon mal ordentlich vorgeheizt für euch. Nämlich mit dem Überflieger aus den internationalen Charts gerade. Und das ist wirklich von den USA über Hongkong, Südkorea bis London oder Madrid. DJs auf der ganzen Welt lieben diesen Song und die spielen den alle gerade. Und wir bringen euch den jetzt hier ins Radio. Bei MDR Jump hört ihr Tame Impala und K-Pop Superstar.

Der Name Störtebeker. Sagt euch bestimmt allen was, oder? Die meisten kennen ihn wahrscheinlich als ziemlich süffiges Bier, aber da steckt natürlich mehr dahinter. Wer so häufig Urlaub an der Ostsee macht, der weiß, ja, Klaus Störtebeker soll sowas gewesen sein wie der deutsche Robin Hood. Ein Pirat, der die Ostsee unsicher macht, der gut in die eigene Tasche steckt, aber der eben auch den Armen immer was gibt. Und bisher umstritten war, ja, gab es den Typ nun wirklich? Oder ist das alles frei erfunden? Jetzt können wir der Sache wirklich mal auf den Grund gehen. In einer neuen Folge Sagen und Mythen des Ostens hört ihr gleich ab 10 bei meiner Kollegin Annie Kamera hier bei MDR Jump. Euch einen schönen Sonntag.

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4: Um 10 Uhr mit Bernd Milde. Sachsens Innenminister Armin Schuster hat nach dem Unwetter in der Sächsischen Schweiz Hilfe beim Wiederaufbau in Aussicht gestellt. Bei einem Besuch vor Ort sagte er dem MDR, es gebe eine Menge Schäden zu beseitigen. Jetzt komme es auf alle an. Auch die Landesregierung müsse helfen. Nach Angaben von Sachsenforst werden die Aufräumarbeiten mehrere Wochen dauern. Im Wald rund um Rathen herrscht Lebensgefahr. Solange die Wetterlage instabil bleibt, können weitere Bäume umstürzen. Die großen Zufahrtswege sind abgesperrt. Auf dem Basteiweg war am Freitag ein Mann durch einen umstürzenden Baum ums Leben gekommen. 13 Menschen wurden verletzt. In Russland sind bei ukrainischen Drohnenangriffen 2 Menschen getötet worden. Russischen Behörden zufolge richteten sich die Angriffe unter anderem gegen ein mehrstöckiges Wohnhaus in Engels, in dem sich die Opfer aufhielten. In der Stadt befindet sich auch ein Luftwaffenstützpunkt. Außerdem zeigen Videos in den sozialen Medien ein Feuer auf dem Gelände der Raffinerie in Saratow. Der Online-Versandhändler Wildberries meldete außerdem einen Angriff auf ein Logistikobjekt in der Region Samara. Laut Verteidigungsministerium in Moskau wehrte Russland in der vergangenen Nacht über 600 ukrainische Drohnen ab. Bundesaußenminister Johann Wadephul hat die EU-Kommission nach der Ankunft zehntausender Migranten in der spanischen Exklave Ceuta zum Handeln aufgefordert. Er sagte der Bild am Sonntag, der Schutz der Außengrenzen müsse absolute Priorität haben. Die Lage in Ceuta sei ein absoluter Stresstest gewesen, den Europa bestanden habe. Allerdings sei deutlich geworden, wie anfällig der Kontinent sei. Laut Wadephul macht der Fall auch deutlich, dass eine effektive Migrationspolitik nicht ohne Drittstaaten wie Marokko funktioniert. In Sachsen-Anhalt haben sich die registrierten Verdachtsfälle bei Hasskriminalität im Internet innerhalb eines Jahres mehr als verdoppelt. Wie die Generalstaatsanwaltschaft mitteilte, zählte die Zentralstelle zur Bekämpfung von Hasskriminalität in Halle im vergangenen Jahr über 720 Verfahren. 2024 seien es rund 310 gewesen. Den Angaben zufolge werden viele Verfahren eingestellt. Häufig seien aber auch Geldstrafen, die teilweise mehrere tausend Euro betrügen. Das waren die Nachrichten.
5: Und jetzt aus unserem MDR-Jump-Verkehrszentrum, der zuverlässigste Verkehrsservice im Osten. A2 Richtung Berlin zwischen Alsleben und Bornstedt braucht ihr 10 Minuten länger. Hier staut sich's nach einem Unfall im Baustellenbereich. A9 Richtung München zwischen Niemeck und Kleinmarzenz ist die rechte Spur nach einem Unfall gesperrt. Und die A14 Dresden-Magdeburg ist zwischen Mutschen und Grimma in beiden Richtungen immer noch gesperrt wegen der Brückenabrissarbeiten. Und die dauern noch bis morgen früh 5 Uhr. Blitzer bei uns immer online auf mdrjump.de und auch in unserer App. Aktuell wird auf der B189 geblitzt zwischen Geesgottberg und Wittenberge an der Elbbrücke. Und wenn ihr unterwegs heute Vormittag noch mehr Blitzer entdeckt oder auch noch Staus seht, meldet das gern bei uns. Geht mit einem kostenlosen Anruf unter der 0800 123 2340. Dankeschön. Kurzer Blick auf das wiedergekehrte Sommerwetter. Erfurt schon 18 Grad, wolkig in Hoyerswerda auch stark bewölkt bei 17 Grad. Einen freundlichen Sonne-Wolken-Mix genießen wir in Halle bei 18 Grad. Maximal 29 Grad gibt es und die Sonne kommt mehr und mehr raus. Und es bleibt die nächsten Tage weiter sommerlich mit viel Sonne und ich muss auch sagen, wieder viel heiß. Über 30 Grad werden noch erwartet.
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0: ist doch schön. So einen schönen, entspannten Sonntag zusammen. MDR Jump, auch mit lieben Grüßen an alle, die uns über unsere schmucke App auch im Urlaub an der Ostsee hören. Ihr müsst da so ein bisschen mal aufpassen. Es gibt nämlich nur einen, eben nicht. Es gibt mehrere. Störtebekers. Auch wenn das bei den Störtebeker-Festspielen auf der schönen Insel Rügen so rüberkommt, ne? Als hätten die nur einen. Nee. Wir haben die ganze Geschichte über den vermeintlichen Helden für euch.
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3: Es wäre zu schön, um wahr zu sein. Klaus Störtebeker, der Seeräuber, der als Held der Ostsee die vollbeladenen Handelsschiffe ausraubt, um die Beute den armen Menschen zu geben. Leider muss der Greifswalder Historiker Christian Peplow ein bisschen Salz in die Suppe dieser Mythengeschichte streuen. Einen Klaus Störtebeker habe es Ende des 14. Jahrhunderts zwar gegeben, doch der war wohl kein Seeräuber. Klaus Störtebeker wurde nur einmal in Wismar verprügelt und taucht deshalb lediglich als Prügelopfer in den Archiven auf. Nein, der berühmte Seeräuber war ein anderer, meint jedenfalls Christian Peplow.
4: Und dann haben wir erstaunlicherweise noch einen Johann Störtebeker. Der tritt in den Quellen sehr deutlich dann im frühen 15. Jahrhundert in Erscheinung, der tatsächlich auch geraubt hat am Ende des 14. Jahrhunderts. Der ist dann aber eben nicht in Hamburg hingerichtet worden, sondern hat noch ein paar Jahre weitergelebt und verschwindet dann aus den Quellen und wir können seine Spur dann nicht mehr weiterverfolgen.
3: Doch selbst die Historiker sind sich heute nicht sicher, welcher Störtebeker nun der echte ist und ob die beiden nicht vielleicht sogar verwandt waren. Peplow ist sicher, Johann Störtebeker ist der Seeräuber. Und der scheint zunächst ein normaler Kaufmann gewesen zu sein, der irgendwann aber anfing, Schiffe auszurauben. Möglicherweise hat er die geraubten Waren auf den Märkten sehr günstig angeboten, was wohl seinen Robin Hood-Mythos begründete. Warum aber wurde aus dem realen Seeräuber Johann die Mythenfigur Klaus Störtebeker?
4: Der Klaus Störtebeker, wie wir ihn alle kennen, auch durch die Festspiele und auch durch die Filme, ist meines Erachtens eine Erfindung der chronikalen Überlieferung des 15. und 16. Jahrhunderts. Hier hat man sich mit einem sehr beliebten Vornamen eine Figur geschaffen, die dann Jahrhunderte später immer noch prominent weitergetragen wird.
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Damit ist es 10.22 Uhr und aus unserem MDR-Jump-Verkehrszentrum gibt es eine Sofortmeldung. Die ist wichtig für alle unterwegs auf der A72 Richtung Leipzig. Fahrt vorsichtig zwischen Chemnitz-Rottluff und Kreuz Chemnitz. Gibt es eine ungesicherte Unfallstelle im Baustellenbereich. Alle unsere Meldungen aus dem MDR-Jump-Verkehrszentrum. Ganz frischen Überblick gleich nach den 10:30 Nachrichten hier bei MDR-Jump.

0: Schönen guten Sonntag. Hier ist MDR Jump. Es ist gleich 10:30 und das Wichtigste heute Vormittag jetzt mit Bernd Milde.
1: Sachsens Betriebe wählen ihre Auszubildenden wieder strenger aus. Thorsten Köhler von der IHK Dresden sagte der deutschen Presseagentur, wenn es keinen geeigneten Kandidaten gäbe, stellten die Unternehmen nicht mehr unbedingt ein. Zuvor hätten viele Betriebe versucht, Defizite im Rahmen der Ausbildung aufzuholen. Im US-Bundesstaat Washington ist wegen schwerer Waldbrände der Notstand ausgerufen worden. In der Stadt Spokane mussten den Behörden zufolge zahlreiche Menschen ihre Häuser verlassen. Rund 4000 Gebäude seien bedroht. Für rund 60.000 Menschen sei der Strom abgeschaltet worden. Insgesamt kämpften rund 4000 Einsatzkräfte gegen mehr als ein Dutzend Brände. In Stapelburg im Harz hat die Feuerwehr ein neues Löschfahrzeug erhalten. Das Land Sachsen-Anhalt gab nach Angaben des Innenministeriums rund 190.000 Euro für den Kauf dazu. Das Fahrzeug bietet Platz für 9 Einsatzkräfte und verfügt über einen 2000 Liter Löschwassertank.
0: Wie versprochen, aus unserem MDR-Jump-Verkehrszentrum der frische Blick auf die Straßen. A2 Richtung Berlin zwischen Alsleben und Bornstedt braucht ihr viel Geduld. Im Baustellenbereich gab es einen Unfall, hier aktuell eine Stauzeit von 45 Minuten. Die A14 Dresden-Mutschen ist zwischen Mutschen und Grimma in beiden Richtungen wegen Brückenabrissarbeiten bis morgen früh 5 Uhr gesperrt. Auf der Umleitungsstrecke Mutschen-Brösen in beiden Richtungen Stau. Halbe Stunde braucht ihr hier zusätzlich, ehe ihr da durch seid. Vorsicht auf der A72 Richtung Leipzig zwischen Chemnitz, Rottluff und Kreuz Chemnitz. Ungesicherte Unfallstelle im Baustellenbereich. Und auf der A72 Richtung Leipzig aufpassen zwischen Penich und Rochlitz. Auf der rechten Spur liegen Plasteteile. Geblitzt wird heute Vormittag unter anderem auf der A9 Richtung Berlin zwischen Halle und Bitterfeld-Wolfen. Der B87 zwischen Torgau und Mokrena am Abzweig Klitschen. Und ein Blitzer noch auf der B189 zwischen Giesgottberg und Wittenberge an der Elbbrücke. Wenn ihr unterwegs aber noch mehr Blitzer entdeckt oder ihr seht noch Staus, dann meldet das gern bei uns. Mit einem kostenlosen Anruf geht's unter der 0800 123 2340. Dankeschön. Kurzer Blick auf unser Sonntagswetterchen. Na, es wird doch so langsam in See.

kuschelig hier bei MDR Jump mit Chad Kroeger. Und Katy Perry, die kommt auch erstmal so schön angeschlichen und schubst uns dann ordentlich mit Power durch den Vormittag. So geht's putzmunter durch den Sommersonntag hier bei MDR Jump.

Ah, Kamrad schon wieder mit einem Ohrwurm in meinem Gehirn. Dankeschön an die MDR Jump Musikredaktion. Da hilft natürlich auch der nächste Ohrwurm, um eine schöne Playlist im Kopf zusammenzustellen von Amy McDonald.

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9: Um 11 Uhr mit Bernd Milde. Sachsens Innenminister Armin Schuster hat nach dem Unwetter in der sächsischen Schweiz Hilfe beim Wiederaufbau in Aussicht gestellt. Bei einem Besuch vor Ort sagte er dem MDR, es gebe eine Menge Schäden zu beseitigen. Jetzt komme es auf alle an. Auch die Landesregierung müsse helfen. Nach Angaben von Sachsenforst werden die Aufräumarbeiten mehrere Wochen dauern. Wegen der instabilen Bäume ist der Wald rund um Rathen gesperrt. Bei einem Unwetter war dort am Freitag ein Mann durch einen umstürzenden Baum ums Leben gekommen. 13 wurden verletzt. Im Meer vor der spanischen Exklave Ceuta suchen die Behörden weiter nach Leichen von Migranten. Spanische Medien berichten, eine Polizeieinheit durchkämme die Gewässer vor der Küste. Die Stadt bereite eine Einrichtung vor, um bis zu 200 Leichen aufbahren zu können. Bisher wurden 67 tote Menschen geborgen. Am Freitag hatten die Behörden eine 500 Meter lange aufblasbare Barriere als physische Grenze im Meer installiert. Seit Wochenbeginn waren Zehntausende Menschen von Marokko in die Exklave gekommen. Laut spanischer Regierung sind die meisten von ihnen inzwischen wieder in ihrer Heimat. In Russland sind bei ukrainischen Drohnenangriffen 2 Menschen getötet worden. Russischen Behörden zufolge richteten sich die Angriffe unter anderem gegen ein mehrstöckiges Wohnhaus in Engels, in dem sich die Opfer aufhielten. In der Stadt befindet sich auch ein Luftwaffenstützpunkt. Außerdem zeigen Videos in den sozialen Medien ein Feuer auf dem Gelände der Raffinerie in Saratow. Der Online-Versandhändler Whiteberries meldete außerdem einen Angriff auf ein Logistikobjekt in der Region Samara. Laut Verteidigungsministerium in Moskau wehrte Russland in der vergangenen Nacht über 600 ukrainische Drohnen ab. In Sachsen-Anhalt haben sich die registrierten Verdachtsfälle bei Hasskriminalität im Internet innerhalb eines Jahres mehr als verdoppelt. Wie die Generalstaatsanwaltschaft mitteilte, zählte die Zentralstelle zur Bekämpfung von Hasskriminalität in Halle im vergangenen Jahr über 720 Verfahren. 2024 seien es rund 310 gewesen. Den Angaben zufolge werden viele Verfahren eingestellt. Häufig seien aber auch Geldstrafen, die teilweise mehrere tausend Euro betrügen. Und damit zum Wetter und den Temperaturen.
10: Damit aber erstmal ins MDR Jump Verkehrszentrum zum zuverlässigsten Verkehrsservice im Osten. A2 Richtung Berlin zwischen Eilsleben und Bornstedt staut sich nach einem Unfall im Baustellenbereich. Aktuell braucht ihr hier eine Dreiviertelstunde Geduld. A2 Richtung Hannover zwischen Irxleben und Eilsleben 5 Kilometer Stau und stockend. Zeitverzögerung aktuell hier 20 Minuten. Zur A9 Richtung München zwischen Dreußig und Eisenberg. Aufpassen, hier gab es einen Unfall. Und weiter auf der A9 Richtung München zwischen Marktschorgast und Dreieck Breireuth Kulmbach. Stau und Stocken, 20 Minuten Zeitverlust. Die A14 Dresden-Magdeburg ist zwischen Mutschen und Grimma in beiden Richtungen bis morgen früh 5 Uhr gesperrt. Der Grund sind Brückenabrissarbeiten. Auf der Umleitungsstrecke Mutschen-Brösen in beiden Richtungen müsst ihr mit einer Stauzeit von circa einer halben Stunde rechnen. A17 Richtung Dresden, zwischen Grenzübergang Breitenau-Schönwald und Bad Gottleuba, Stau. Blitzer bei uns immer online auf mdrjump.de und auch in unserer App. Aktuell wird unter anderem auf der A9 geblitzt Richtung Berlin, zwischen Halle und Bitterfeld-Wolfen, einer auf der B87 zwischen Torgau und Mokrena am Abzweig Klitschen und auf der B189 wird zwischen Gisgottberg und Wittenberge an der Elbebrücke geblitzt. Wenn ihr unterwegs noch mehr Blitzer entdeckt oder auch noch Staus seht, meldet's gern bei uns mit einem kostenlosen Anruf unter der 0800 123 2340. Ich danke euch fürs Bescheid sagen. Kurzer Blick aufs fast schon perfekte Sonntagswetter. Angenehme 22 Grad und ein bisschen Sonnenschein in Magdeburg. In Meiningen Sonne-Wolken-Mix bei 20 Grad. In Aue sonnige 21 Grad. Also wer eine extra Gassi-Runde drehen will, unbedingt jetzt schon mal rausgehen. Ne? Denn heute wird es schon mal ordentlich warm mit bis zu 29 Grad. Ja, und es bleibt auch die nächsten Tage sommerlich mit viel Sonne und ja eben auch viel heiß. Die Temperaturen zwischen 30 und 35 Grad dann.
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0: packe das Robbie Williams Fan-T-Shirt zur Seite und freue mich, dass endlich Zeit ist für meine Lieblingsrubrik hier bei MDR Jump.
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0: Es ist meine Lieblingsrubrik, weil, naja, wir miteinander reden über das, was euch bewegt, über Probleme, die sich eben nicht einfach so in Luft auslösen, sondern auch Kraft brauchen, Lösungen zu finden, statt nur zu meckern. Marco aus Halle, der hat zum Beispiel die App Mitgehen für Halle entwickelt. Dazu habe ich eine Frage an Marco. Wieso?
3: Wieso? Eigentlich so aus der eigenen Einsamkeit. Man hat so einen recht kleinen Freundeskreis, ist einsam, hat niemanden zum Weggehen. Und dann habe ich vergleichbare Apps gesucht, auch genutzt, aber war mit den Apps so an sich nicht zufrieden, auch mit den Gesprächen von den Leuten, die ich kennengelernt habe. Und dann kam ich eigentlich mit anderen so auf die Idee, weil es das einfach auch noch nicht gibt. Eine App, die nur für Halle und die Umgebung gedacht ist, einfach den Menschen in Halle irgendwie Mehrwert zu geben.
0: Also wenn jemand in und um Halle sich deine App runterlädt, was kann er oder sie denn genau machen?
3: Eigentlich spricht es jeden an, von jung bis alt, von Deutsch, Migranten. Also jeder ist herzlich willkommen, Senioren. Wenn man sich anmeldet, sieht man eigentlich direkt. Also wir haben aktuell 57 Treffen online, von Restaurantsbesuche, von Theater, Veranstaltung, Kino, zu irgendwelchen Konzerten gehen. Dann sehen die das eigentlich, können sich damit eintragen und gehen dann so mitgehen halt. Und das ist eigentlich so die Hauptprämisse, dass man einfach wieder rauskommt aus seiner Einsamkeit, dass man neue Leute kennenlernt und wenn man an irgendwas Interesse hat, einfach neue Leute kennenlernt und da mitgeht.
0: Okay, also ja. Es ist eine noch sehr familiär gehaltene kleine App, die einfach die Leute in und um Halle ein bisschen zusammenbringt, damit niemand allein zum Picknick am See muss zum Beispiel. Marco, dann vielen lieben Dank. Ich hoffe, du hast einen entspannten Sonntag und Dankeschön, dass du das für Halle verbindend zur Verfügung stellst.
3: Vielen, vielen Dank für das Telefonat und ich wünsche dir natürlich auch noch einen schönen Sonntag.
0: Ja, also da will er nicht alleine geknickt zu Hause versauern und macht gleich was für uns alle, eine App, die uns zusammenbringt. Ist übrigens auch schon in Arbeit, dass es ausgeweitet wird auf Leipzig, Halle Leipzig zusammen verbinden. Dankeschön an Marco aus Halle. Ja, und wenn ihr auch Leute kennt, die, naja, nicht meckern, sondern einfach mal machen, die wollen wir natürlich auch gern kennenlernen. Würde ich mich freuen drüber. Schreibt uns mal auf mdrjump.de.
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Update aus unserem MDR Jump Verkehrszentrum. Die A9 Richtung München ist nach einem Unfall gesperrt zwischen Naumburg und Eisenberg. Hier staut sich's aktuell. A9 München-Nürnberg ist gesperrt zwischen Naumburg und Eisenberg.

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4: Hier ist MDR Jump, es ist 11.30 Uhr und alles, was wichtig ist am Sonntagvormittag, jetzt mit Susanne Lemke.
5: Nach einer Sturzflut in einem Ausflugsgebiet in China sind mittlerweile 25 Tote geborgen worden. Das teilte das Katastrophenschutzministerium in Peking mit. Das Unwetter hatte sich vor einer Woche in der Provinz Gansu ereignet. Dabei wälzten sich Wassermassen durch ein Tal, in dem viele Urlauber campten. Weltweit werden immer mehr Babys von ihren Müttern gestillt. Das teilte die Weltgesundheitsorganisation WHO mit. Danach stieg ihr Anteil von rund 37% im Jahr 2012 auf heute mehr als 47%. In Weimar hat ein Unbekannter ein Häuschen auf einem Kleingartengrundstück unter Wasser gesetzt. Nach Angaben der Polizei verschaffte er sich Zutritt zu dem Grundstück und leitete über Schläuche Wasser in das Gebäude. Die Polizei bezifferte den Schaden auf rund 4.000 Euro.
4: Und jetzt aus unserem MDR-Jump-Verkehrszentrum der frische Blick auf die Straßen zur A2 Richtung Berlin zwischen Alsleben und Bornstedt. Müsst ihr mit einer halben Stunde Stauzeit rechnen nach einem Unfall im Baustellenbereich. A2 Richtung Hannover zwischen Irxleben und Alsleben 5 Kilometer Stau und stockend. Hier braucht ihr 20 Minuten Geduld. A4 Richtung Frankfurt zwischen Chemnitz Ost und Chemnitz Mitte 4 Kilometer Stau an einer Baustelle. Gibt es eine Wartezeit von ca. 15 Minütchen. Die A9 Richtung München ist zwischen Naumburg und Eisenberg nach einem Unfall gesperrt, auch hier Stau. Und weiter auf der A9 Richtung München zwischen Markt Schorgast und Dreieck Bayreuth-Kulmbach Stau und stockend, hier 20 Minuten Zeitverlust. 20 Minuten braucht ihr auch auf der A13 länger Richtung Berlin. Zwischen Großrieschen und Bronco gibt es 5 Kilometer Stau an einer Baustelle. Die A14 Dresden-Magdeburg ist zwischen Mutschen und Grimma in beiden

0: auch noch Blitzer entdeckt oder ihr seht noch Staus, meldet das gern bei uns. Geht mit einem kostenlosen Anruf unter der 0800 123 2340. Dankeschön. Na, da ist er ja wieder. Gestern habe ich ihn noch ein bisschen vermisst, den lieben Sommer. In Halle freundlich bei 22 Grad. Der Sonntagvormittag in Schleiz wolkenlos 19 Grad und in Plauen, ja, da guckt die Sonne auch schon zwischen den Wolken durch bei 18 Grad. Sonnige 29 Grad heute das Maximum. Und auch die kommenden Tage sommerlich mit viel Sonne und es wird noch heißer. Die Temperaturen über 30 Grad.
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MDR Jump ist hier. Trink aus, wir müssen gehen. Das hat ein bisschen gedauert, aber jetzt, wo sie die große Bühne verlassen wollte, haben mich die Toten Hosen dann doch noch mit dem Abschiedstour-Thema voll gecasht. Tourdaten auf mdrjump.de und die Toten Hosen mit Nur nach vorn jetzt bei MDR Jump.

0: Aha, da sind die Macher hier bei MDR Jump wohl nicht nur meine Lieblingsrubrik. Corinna aus Halle hat vor einer halben Stunde zugehört, als wir einen Mann vorgestellt haben, der die Ärmel hochkrempelt. Und irgendwas, Corinna, wolltest du noch dazu wissen?
1: Ich habe gerade in eurem Radioprogramm von dieser App von Marco aus Halle gehört,
0: ja,
1: und habe Interesse dran und habe leider nicht mitbekommen, wie die App richtig heißt.
0: Ja, die heißt wirklich, so wie wir es auch gesagt haben, Mitgehen.
1: Mitgehen.
0: Und es ist so für Halle und Umgebung, also wenn man einfach mal nicht alleine ins Kino gehen will, ins Theater gehen möchte, aber in einem Bekanntenkreis will keiner ins Theater gehen und so weiter.
1: Ja.
0: Da kann man sich so ein bisschen vernetzen und der Marco hat da auch richtig viel Herzblut reingesteckt, hast ja gehört, ne?
1: Ja, das habe ich gehört. Okay, dann hast du meine Frage beantwortet. Vielen, vielen Dank.
0: Dann schönen Sonntag und viel Spaß beim In- und um Halle vernetzen.
1: Jawohl, vielen Dank.
0: Sehr gerne. Schönes Wochenende noch. Tschüss.
1: Tschüss. 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
5: Um 12 Uhr mit Susanne Lemke. Sachsens Innenminister Armin Schuster hat nach dem Unwetter in der Sächsischen Schweiz Hilfe beim Wiederaufbau in Aussicht gestellt. Bei einem Besuch vor Ort sagte er dem MDR, es gebe eine Menge Schäden zu beseitigen, jetzt komme es auf alle an. Auch die Landesregierung müsse helfen. Nach Angaben von Sachsenforst werden die Aufräumarbeiten mehrere Wochen dauern. Wegen der instabilen Bäume ist der Wald rund um Rathen gesperrt. Bei einem Unwetter war dort am Freitag ein Mann durch einen umstürzenden Baum ums Leben gekommen. 13 Menschen wurden verletzt. In Russland sind bei ukrainischen Drohnenangriffen 2 Menschen getötet worden. Russischen Behörden zufolge richteten sich die Angriffe unter anderem gegen ein mehrstöckiges Wohnhaus in Engels, in dem sich die Opfer aufhielten. In der Stadt befindet sich auch ein Luftwaffenstützpunkt. Außerdem zeigen Videos in den sozialen Medien ein Feuer auf dem Gelände der Raffinerie in Saratow. Der Online-Versandhändler Wildberries meldete außerdem einen Angriff auf ein Logistikobjekt in der Region Samara. Laut Verteidigungsministerium in Moskau wehrte Russland in der vergangenen Nacht über 600 ukrainische Drohnen ab. Im Meer vor der spanischen Exklave Ceuta suchen die Behörden weiter nach Leichen von Migranten. Spanische Medien berichten, eine Polizeieinheit durchkämme die Gewässer vor der Küste. Die Stadt bereite eine Einrichtung vor, um bis zu 200 Leichen aufbahren zu können. Bisher wurden 67 tote Menschen geborgen. Am Freitag hatten die Behörden eine 500 Meter lange aufblasbare Barriere als physische Grenze im Meer installiert. Seit Wochenbeginn waren Zehntausende Menschen von Marokko in die Exklave gekommen. Laut spanischer Regierung sind die meisten von ihnen inzwischen wieder in ihrer Heimat. Im Leipziger Stadtteil Konnewitz haben Unbekannte vor einer Polizeistation Feuer gelegt. Wie die Polizei mitteilte, haben sie in der vergangenen Nacht Absperrungen von einer nahegelegenen Baustelle vor dem Eingang gestapelt und angezündet. Außerdem hätten sie das Gebäude mit schwarzer Farbe besprüht und Steine geworfen. Den Angaben zufolge konnte ein Fußgänger das Feuer löschen, bevor die Feuerwehr kam. Die Täter hätten flüchten können. Die Polizei ermittelt nun wegen Brandstiftung. In dem Gebäude befinden sich neben dem Polizeirevier auch Geschäfte, Büros und Wohnungen. Das waren die Nachrichten.
6: Und jetzt aus unserem MDR Jump Verkehrszentrum, der zuverlässigste Verkehrsservice im Osten. A2 Richtung Berlin. Zwischen Allerengersleben und Bornstedt braucht ihr eine halbe Stunde Geduld. 5 Kilometer Stau hier nach einem Unfall im Baustellenbereich. A2 Richtung Hannover. Zwischen Irxleben und Eilsleben 7 Kilometer Stau und stockend. Hier braucht ihr im Moment 20 Minuten länger. Und plus 20 Minuten auch auf der A4 Richtung Frankfurt. Zwischen Chemnitz Ost und Chemnitz Mitte 4 Kilometer Stau und stockend an der Baustelle. Die A9 Richtung München ist zwischen Naumburg und Eisenberg weiter nach einem Unfall gesperrt. Auch hier gibt es einen Stau. A9 Richtung München zwischen Gefräß und Dreieck, Bayreuth, Kulmbach. Halbe Stunde Stauzeit einplanen. Vorsicht auf der A13 Richtung Berlin zwischen Ortrand und Ruhland. Eine ungesicherte Unfallstelle. Und weiter auf der A13 Richtung Berlin zwischen Großrieschen und Bronco. 7 Kilometer Stau. An einer Baustelle steht ihr aktuell eine halbe Stunde. Die A14 Dresden-Magdeburg ist zwischen Mutschen und Grimma in beiden Richtungen noch bis morgen früh 5 Uhr gesperrt. Der Grund sind Brückenabrissarbeiten und auf der Umleitungsstrecke Mutschen-Brösen. In beiden Richtungen müsst ihr mit Stauzeiten von ca. 30 Minuten rechnen. Im Ilm-Kreis ist die Straße zwischen Niederwillingen und Oberwillingen nach einem Unfall gesperrt. Blitzer bei uns, immer online auf mdrjump.de und natürlich auch in unserer App. Aktuell stehen sie unter anderem auf der A9 Richtung Berlin zwischen Halle und Bitterfeld-Wolfen, der B87 zwischen Torgau und Mokrena und in Haldensleben in der Bülstringer Straße stadteinwärts. Und wenn ihr unterwegs mehr Blitzer entdeckt, noch Staus seht, immer her damit. Meldet es bei uns mit einem kostenlosen Anruf unter der 0800 123 2340. Dankeschön. Schöner Sommersonntag mit strahle Sonne in Wittenberg bei 20 Grad. Gera fast wolkenlos heute Mittag bei 19 Grad. Und in Dresden schöner Sonne, Wolkenmix bei 20 Grad. Heute erwarten wir bis 29 Grad. Das ist Kindergeburtstag im Gegensatz zu dem, was da die kommenden Tage auf uns zukommen wird. Über 30 Grad. Bis 35 Grad sogar. Die nächsten Tage also nicht nur sonnig, sondern durchaus sommerlich.
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6: Aus unserem MDR Jump Verkehrszentrum gleich noch eine Sofortmeldung hinterher. Betrifft die A2 Richtung Hannover. Fahrt vorsichtig zwischen Lenin und Netzen. Hier liegen Holzteile und zwar auf der rechten Spur.

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Das MDR Jump Verkehrszentrum in der Sofortmeldung. Wichtig für alle unterwegs auf der A9 Richtung München. Fahrt vorsichtig zwischen Weißenfels und Naumburg. Hier liegen Fahrzeugteile und zwar auf der mittleren Spur.

0: Sonntagmittag mit MDR Jump. Wer Hüngerchen hat, aber nicht so genau weiß, worauf eigentlich, hier kommt Inspiration von Vanessa aus Pirna.
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3: Bei uns gibt's heute Döner. Jeden Sonntag gibt's Döner. Mit meinem Mann und meinem Kind. Sonntag ist einfach für uns so ein bisschen der Faulenzertag. Dadurch, dass die Woche immer gekocht wird, wo ich gesagt habe, hey, Sonntag kann auch ich mal bekocht werden. Also eigentlich kennen sie uns schon mittlerweile. Ich sag dann immer, bitte mit viel Soße. Da müssen sie dann immer lachen. Da fragen sie immer, ob ich einen Löffel dazu haben möchte.
0: Ja, und das wäre nicht das erste Mal, dass jemand versucht, Döner mit einem Löffel zu essen. Habe ich gern für euch getestet. 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

0: Sonntagmittag mit MDR Jump und Dasha und gleich auch noch mit Alex Warren. Vorher um 12.30 Uhr sagt uns Susanne Lemke erstmal, was wichtig ist heute.
1: Nach einer Sturzflut in einem Ausflugsgebiet in China sind mittlerweile 25 Tote geborgen worden. Das teilte das Katastrophenschutzministerium in Peking mit. Das Unwetter hatte sich vor einer Woche in der Provinz Gansu ereignet. Dabei wälzten sich Wassermassen durch ein Tal, in dem viele Urlauber campten. Nach dem Ende des Heavy-Metal-Festivals in Wacken treten heute die meisten der 85.000 Festivalbesucher die Heimreise an. Die Veranstalter zogen eine positive Bilanz, auch das Wetter habe diesmal mitgespielt. Man habe aber deutlich mehr Ermahnungen aussprechen müssen, weil Besucher unerlaubt Drohnen steigen ließen. In Weimar hat ein Unbekannter ein Häuschen auf einem Kleingartengrundstück unter Wasser gesetzt. Nach Angaben der Polizei verschaffte er sich Zutritt zu dem Grundstück und leitete über Schläuche Wasser in das Gebäude. Die Polizei bezifferte den Schaden auf rund 4.000 Euro.
0: Aus unserem MDR Jump Verkehrszentrum noch fix der frische Blick auf die Straßen. A2 Richtung Berlin. Zwischen Allerengersleben und Bornstedt. Stau und stockender Verkehr noch an der mittlerweile geräumten Unfallstelle. A2 Richtung Hannover. Zwischen Irxleben und Alsleben braucht ihr 20 Minuten länger. Hier 7 Kilometer Stau und stockend. 20 Minuten Stauzeit auf der A4 Richtung Frankfurt. Zwischen Chemnitz Ost und Chemnitz Mitte. 6 Kilometer stockend an der Baustelle. Fahrt vorsichtig auf der A9 Richtung München. Zwischen Weißenfels und Naumburg liegen Fahrzeugteile auf der mittleren Spur und die A9 Richtung München ist dann im weiteren Verlauf zwischen Naumburg und Eisenberg nach einem Unfall gesperrt. Stau. A9 Richtung München zwischen Gefrees und Dreieck bei Rott-Kulmbach braucht ihr nochmal 20 Minuten Geduld, 6 Kilometer Stau. A13 Richtung Berlin zwischen Großrieschen und Bronco, 7 Kilometer Stau. An einer Baustelle die Wartezeit aktuell 20 Minuten. Die A14 Dresden-Magdeburg ist zwischen Mutschen und Grimma in beiden Richtungen bis morgen früh 5 Uhr noch gesperrt wegen der Brückenabrissarbeiten. Auf der Umleitungsstrecke Mutschen-Brösen in beiden Richtungen Stau. Hier braucht ihr jeweils eine halbe Stunde länger. Im Ilm-Kreis ist die Straße zwischen Niederwillingen und Oberwillingen weiter nach einem Unfall gesperrt und im Landkreis Mittelsachsen auf der Strecke Freiberg-Halsbrücke bis Großschirmer Behinderungen wegen der Beseitigung einer Ölspur. Blitzer aktuell auf der A71 Richtung Sangerhausen zwischen Oberhof und Gräfenroda, der B87 zwischen Torgau und Mokrena am Abzweig Klitschen. Blitzer auch auf der B169 am Ortsausgang Aue Richtung Bad Schlema und in Haldensleben wird in der Bülzringer Straße stadteinwärts geblitzt. Ihr entdeckt heute Mittag noch mehr Blitzer oder seht noch Staus, dann meldet das bei uns. Natürlich mit einem kostenlosen Anruf unter der 0.

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Autobahn? Nee, nicht so ganz. Aber schön entspannt, Landstraße lang gleiten, Fenster auf, Sonne reinlassen. Na, genau für dieses entspannte Gefühl gibt es jetzt auch den passenden Soundtrack. Miss Sie spendiert uns eine Runde Autofahrmusik mit Sometimes I Love You. Also Sonnenbrille auf, Fenster runter, Radio laut mit MDR Jump cruist ihr durch den Sonntagmittag.

In MDR Jump Verkehrszentrum habe ich fix nachgefragt. Nope, die A9 Richtung München ist weiter gesperrt nach einem Unfall zwischen Naumburg und Eisenberg. Sollte es Neuigkeiten geben, hört es hier bei uns im Programm. Und ein aktuelles Update aus unserem MDR Jump Verkehrszentrum dann gleich nach den 13 Uhr Nachrichten hier bei MDR Jump.

Kaum erwähne ich das MDR Jump Verkehrszentrum, zack, ist eine Sofortmeldung ran, betrifft alle unterwegs auf der A36 Richtung Bernburg. Fahrt vorsichtig zwischen Quedlinburg Ost und Holm, hier liegen Fahrzeugteile auf der kompletten Fahrbahn.

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1: mit Black Friday von Tom O'Dell und Lost Frequencies.
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4: Um 13 Uhr mit Susanne Lemke. Sachsens Innenminister Armin Schuster hat nach dem Unwetter in der Sächsischen Schweiz Hilfe beim Wiederaufbau in Aussicht gestellt. Bei einem Besuch vor Ort sagte er dem MDR, die Zerstörungen betreffen auch die Felsenbühne Rathen und touristische Angebote etwa am Amselsee. Jetzt müssten alle an einem Strang ziehen, von den Gemeinden bis zur Landesregierung. Nach Angaben von Sachsenforst werden die Aufräumarbeiten mehrere Wochen dauern. Wegen instabiler Bäume ist der Wald rund um Rathen gesperrt. Bei einem Unwetter war dort am Freitag ein Mann ums Leben gekommen. 13 Menschen wurden verletzt. Vor der Absage neuer US-Angriffe auf den Iran hat der saudische Kronprinz Mohammed bin Salman mit US-Präsident Donald Trump telefoniert. Wie die staatliche saudische Nachrichtenagentur berichtet, hat bin Salman dabei Trump zur Deeskalation aufgefordert. Es müsse alles getan werden, um die Lage zu beruhigen. Zuletzt waren auch Öl- und Industrieanlagen in Saudi-Arabien Ziel iranischer Drohnenangriffe. Trump hatte erklärt, er habe die angekündigte Angriffswelle auf Bitten des Iran und anderer Länder der Region vorerst ausgesetzt. Vor der spanischen Exklave Ceuta haben Einsatzkräfte weitere Leichen von Migranten geborgen. Das spanische Innenministerium erklärte, damit sei die Zahl der Toten auf 72 gestiegen. Die meisten ertranken beim Versuch, schwimmend von Marokko aus nach Ceuta zu gelangen. Seit Wochenbeginn waren mehr als 50.000 Menschen in die spanische Exklave gekommen. Die meisten sind inzwischen nach Marokko zurückgekehrt. In Sachsen-Anhalt haben sich die registrierten Verdachtsfälle bei Hasskriminalität im Internet innerhalb eines Jahres mehr als verdoppelt. Wie die Generalstaatsanwaltschaft mitteilte, zählte die Zentralstelle zur Bekämpfung von Hasskriminalität im vergangenen Jahr über 720 Verfahren. Im Jahr davor seien es rund 310 gewesen. Im Leipziger Stadtteil Konnewitz haben Unbekannte vor einer Polizeistation Feuer gelegt. Wie die Polizei mitteilte, wurden in der Nacht Baustellenabsperrungen vor dem Eingang gestapelt und angezündet. Die Täter hätten das Gebäude auch mit schwarzer Farbe besprüht und Steine geworfen. Ein Fußgänger habe das Feuer noch vor dem Eintreffen der Feuerwehr gelöscht. Die Täter seien geflüchtet. Das waren die Nachrichten.
5: Und jetzt aus unserem MDR-Jump-Verkehrszentrum, wie versprochen, der zuverlässigste Verkehrsservice im Osten. Zur A2 Richtung Hannover. Zwischen Oxleben und Allerengersleben braucht ihr viel Geduld. 12 Kilometer Stau und stockend. Hier müsst ihr mit einer Verzögerung von 45 Minuten rechnen. A4 Richtung Frankfurt. Zwischen Frankenberg und Chemnitz Mitte noch 8 Kilometer Stau und stockend an der Baustelle. Jetzt eine Wartezeit von einer halben Stunde. Und nochmal A4 Richtung Frankfurt. Zwischen Jena-Göschwitz und Bucher steht ein defektes Fahrzeug auf der rechten Spur. Halbgute Nachrichten gibt's von der A9 Richtung München. Zwischen Naumburg und Eisenberg ist die Sperrung jetzt aufgehoben worden. Die Unfallstelle ist geräumt. Aktuell braucht ihr noch eine halbe Stunde Stauzeit. Und weiter auf der A9 Richtung München zwischen Markt Joggers und Dreieck bei Rott-Kulmbach 4 Kilometer stockend. A13 Richtung Berlin zwischen Großrieschen und Bronco 20 Minuten Zeitverlust, 5 Kilometer Stau an der Baustelle. Die A14 Richtung Dresden-Magdeburg zwischen Mutschen und Grimma in beiden Richtungen ist die Autobahn bis morgen früh 5 Uhr gesperrt. Wegen der Brückenabrissarbeiten gibt es auch lange Staus auf den Umleitungsstrecken Mutschen-Brösen über Pösing. Und Vorsicht noch auf der A36 Richtung Bernburg. Zwischen Quedlinburg-Ost und Holm liegen Fahrzeugteile auf der ganzen Fahrbahn. Blitzer bei uns online auf mdrjump.de und auch in unserer App. Aktuell stehen sie unter anderem auf der A71 Richtung Sangerhausen zwischen Oberhof und Gräfenroda. Auf der B169 einer am Ortsausgang Aue Richtung Bad Schlema und in Haldensleben in der Bülstringer Straße stadteinwärts. Wenn ihr unterwegs aber mehr Blitzer entdeckt oder auch noch Staus seht, meldet das gern bei uns mit einem kostenlosen Anruf. Geht's unter der 0800 123 2340. Dankeschön. An das Sonntagstagesziel arbeiten wir uns peu à peu ran. Das Ziel liegt bei maximal 29 Grad und schönstem Sonnenschein. Im Moment in Magdeburg knalle Sonne bei 24 Grad, auch Meiningen fast wolkenloser Himmel mit 23 Grad. In Chemnitz braucht die Sonne noch ein bisschen, da gibt's aber durchatmungsfähige 19 Grad heute Mittag. Ja, und dann die kommenden Tage wird's überall knalleheiß mit 30 bis 35 Grad und ganz viel Sonne.
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Gefahrenmeldung aus unserem MDR-Jump-Verkehrszentrum von der A2 Hannover-Berlin. Achtung, Falschfahrer, Höhe Braunschweig-Wartenbüttel, bitte äußerst rechtsfahren, nicht überholen. Wir melden, wenn die Gefahr vorüber ist. Achtung, ein Falschfahrer auf der A2 Hannover-Berlin, Höhe Braunschweig-Wartenbüttel.

0: Gefahrenmeldung aus unserem MDR-Jump-Verkehrszentrum. Achtung, Falschfahrer auf der A2 Hannover-Berlin in Höhe Braunschweig-Watenbüttel. Bitte äußerst rechts fahren, nicht überholen. Wir melden, wenn die Gefahr vorüber ist. 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Digga, du bist gut genug. Also, da kann ich den Teenies in der Bahn auch noch folgen. Digga und du bist gut genug sind zwei von insgesamt 10 Vorschlägen zum Jugendwort 2026, haben wir in dieser Woche ja schon gelernt. Mit dabei ist auch Macker. Den Begriff kennen viele von uns noch. Das ist der Typ, mit dem die beste Freundin rumgezogen ist. Wir hatten schließlich alle mal unsere Sturm- und Drangphase. Bisschen kniffliger der Vorschlag Schere. So. Und damit wir alle wissen, was gemeint ist, hat sich Janina aus unserer Guten Morgen Familie auf den Weg gemacht und nachgefragt, was mit Schere denn gemeint sein könnte.
1: Wenn die Partner auseinandergehen.
2: Bei einer Trennung.
1: Genau, bei einer Trennung.
3: Wofür können Jugendliche den Begriff Schere nutzen?
4: Wenn sie nicht im Trend sind.
3: Dann würde der sagen, ich bin voll Schere, ja. Weit weg vom Trend.
4: Außen vor, so sinngemäß.
5: Zum Basteln.
3: Basteln, ja, das wäre logisch. Was sagst du?
6: Schere, mit der ich etwas schneiden kann.
3: Bastelschere, Küchenschere.
7: Ja, eben. Schere ist ein Begriff, also aus dem Alltag, oder?
3: Ich löse mal auf. Das kommt aus der Gaming-Szene und heißt so viel wie mein Fehler. Also man kann auch sagen, ich heb die Schere wie so ein Krebs.
7: Ach so.
3: Okay, ja. Also du bist ja gerade auf dem Weg zur Verabredung in die Eisdiele. Wenn du jetzt gleich zu spät kommst, weil du so lange mit mir quasselst, was sagst du zu deiner Freundin?
4: Schere.
3: Was sagt sie dann?
4: Du spinnst.
0: Ja, die komplette Guten-Morgen-Familie mit Janina, mit Tim, mit Sarah und Lars, mit euch zusammen. Morgen früh wieder am Start von 5 bis 10 hier bei MDR Jump.

0: Das klingt doch verdächtig nach Sommer hier bei MDR Jump. Ja, und noch mehr Musik, die nach Sommer klingt, gibt's gleich jetzt erstmal um 13.30 Uhr. Das Wichtigste zum Sonntagvormittag mit Susanne Lemke.
1: Nach einer Sturzflut in einem Ausflugsgebiet in China sind mittlerweile 25 Tote geborgen worden. Das teilte das Katastrophenschutzministerium in Peking mit. Das Unwetter hatte sich vor einer Woche in der Provinz Gansu ereignet. Dabei wälzten sich Wassermassen durch ein Tal, in dem viele Urlauber campten. Während des Christopher Street Days in Hamburg ist mehreren Menschen mit Regenbogenflaggen der Zutritt zu einem Einkaufszentrum verwehrt worden. Nach Angaben der Polizei wurden die Besucher von Sicherheitsleuten abgewiesen. Diese hätten sich auf das Hausrecht berufen. Polizeibeamte hätten dann die Sicherheitskräfte umstimmen können. In Weimar hat ein Unbekannter ein Häuschen auf einem Kleingartengrundstück unter Wasser gesetzt. Nach Angaben der Polizei verschaffte er sich Zutritt zu dem Grundstück und leitete über Schläuche Wasser in das Gebäude. Die Polizei beziffert den Schaden auf rund 4.000 Euro.
0: Wie versprochen aus unserem MDR Jump Verkehrszentrum noch fix der Blick auf die Straßen zur A2 Richtung Hannover zwischen Oertsleben und Alleringersleben. 12 Kilometer Stau und stockend. Im Moment braucht ihr eine Dreiviertelstunde, ehe ihr da durch seid. A4 Richtung Frankfurt zwischen Chemnitz Ost und Chemnitz Mitte staut sich's an der Baustelle 7 Kilometer. Halbe Stunde Zeitverlust. A9 Richtung München zwischen Naumburg und Eisenberg. 7 Kilometer stockend. An der Baustelle braucht ihr 20 Minuten länger. Und dann nochmal 15 Minuten Geduld auf der A9 Richtung München zwischen Marktschorgast und Dreieck Bayreuth-Kulmbach. Hier 4 Kilometer stockend. A13 Richtung Berlin zwischen Großrieschen und Bronkow. 5 Kilometer Stau. An einer Baustelle steht ihr ca. 20 Minuten. Vorsicht auf der A13 Richtung Berlin nochmal zwischen Teupitz und Großköris. Auf der linken Spur eine ungesicherte Unfallstelle. Die A14 Dresden-Magdeburg ist zwischen Mutschen und Grimma in beiden Richtungen wegen der Brückenabrissarbeiten gesperrt, noch bis morgen früh, ca. 5 Uhr. Dadurch gibt es auch lange Staus auf den Umleitungsstrecken Mutschen, Brösen und über Pösig. A38 Richtung Göttingen zwischen Berger und Heringen, Stau nach einem Unfall. Und A72 Richtung Leipzig zwischen Chemnitz-Süd und Kreuz Chemnitz staut sich an einer Baustelle. Geblitzt wird heute Mittag unter anderem auf der A71 Richtung Sangerhausen zwischen Oberhof und Grevenroda. Blitzer auf der B169 am Ortsausgang Aue Richtung Bad Schlema. In Haldensleben wird in der Bülstringer Straße stadteinwärts geblitzt. Ihr seid unterwegs, entdeckt mehr Blitzer, seht noch Staus, meldet das gern bei uns. Mit einem kostenlosen Anruf geht's unter der 0800 123 2340. Dankeschön. Ich hatte versprochen, der Sommer kommt zurück und tada! Da ist er auch schon. In Halle, freundlicher Sonne-Wolken-Mix bei 24 Grad. Eisenach, auch ein fast wolkenloser Himmel bei 23 Grad. In Hoyerswerda, 22 Grad. Sonne scheint, Häkchen hinter. Bis 29 Grad gibt's heute. Ja, und die nächsten Tage, also ab morgen Richtung Wochenmitte, 30, 34, 35 Grad örtlich sogar. Und es wird nicht nur knallerheiß, sondern auch richtig sonnig.
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das MDR Jump Verkehrszentrum in einer Sofortmeldung betrifft die A38. Die Autobahn ist in Richtung Göttingen gesperrt zwischen Berger und Heringen. Und Richtung Leipzig ist die A38 zwischen Nordhausen und Berger gesperrt. Das

0: Da ist nochmal das MDR-Jump-Verkehrszentrum in der Sofortmeldung von der A4 Frankfurt Richtung Dresden. Fahrt vorsichtig zwischen Dresden-Wildermann und Dresden-Hellerau. Hier liegt ein PKW-Rad.
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Christian Ding, da ist er ja wieder. Matthias Kapi Kape hat den Weg aus dem Urlaub hier zu uns ins Studio von MDR Jump geschafft. Freue mich sehr. Und er wird jede Menge Urlaubslaune garantiert mit euch teilen ab 14 Uhr. Da freue ich mich persönlich auch schon drauf. Ich könnte auch mal eine Tüte Urlaub gebrauchen. Vielleicht gibt der Matthias Kapi uns ja ein bisschen was ab. Ich teile mit euch einen Lieblingshit von Michi Schulte. Love Sick bei MDR Jump. Oh, yeah.

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5: Um 14 Uhr mit Susanne Lemke. Sachsens Innenminister Armin Schuster hat nach dem Unwetter in der Sächsischen Schweiz Hilfe beim Wiederaufbau in Aussicht gestellt. Bei einem Besuch vor Ort sagte er dem MDR, die Zerstörungen betreffen auch die Felsenbühne Rathen und touristische Angebote etwa am Amselsee. Jetzt müssten alle an einem Strang ziehen, von den Gemeinden bis zur Landesregierung. Nach Angaben von Sachsenforst werden die Aufräumarbeiten mehrere Wochen dauern. Wegen instabiler Bäume ist der Wald rund um Rathen gesperrt. Bei einem Unwetter war dort am Freitag ein Mann ums Leben gekommen, 13 Menschen wurden verletzt. Vor der Absage neuer US-Angriffe auf den Iran hat der saudische Kronprinz Mohammed bin Salman mit US-Präsident Donald Trump telefoniert. Wie die staatliche saudische Nachrichtenagentur berichtet, forderte bin Salman dabei Trump zur Deeskalation auf, es müsse alles getan werden, um die Lage zu beruhigen. Zuletzt waren auch Öl- und Industrieanlagen in Saudi-Arabien Ziel iranischer Drohnenangriffe. Trump hatte erklärt, er habe die angekündigte Angriffswelle auf Bitten des Iran und anderer Länder der Region vorerst ausgesetzt. Iranische Militärvertreter betonten, aus Teheran habe es eine solche Bitte nicht gegeben. Vertreter von Sinti und Roma haben sich besorgt über die zunehmende Gewalt gegen ihre Volksgruppen gezeigt. Ihr Zentralratsvorsitzender Roman Rose sagte bei einer Gedenkfeier im früheren NS-Vernichtungslager Auschwitz-Birkenau, der gewaltbereite Antiziganismus sei in Deutschland und anderen Ländern Europas wiedererwacht. Wahlerfolge rechtsextremer Parteien machten Hass und Hetze gegen Minderheiten wieder salonfähig. Auch der Antiziganismusbeauftragte der Bundesregierung, Michael Brandt, mahnte größere Anstrengungen zum Schutz von Sinti und Roma an. Mit einem europäischen Holocaust-Gedenktag wird heute an die Ermordung von bis zu 500.000 Sinti und Roma durch die Nationalsozialisten erinnert. Im Leipziger Stadtteil Konnewitz haben Unbekannte vor einer Polizeistation Feuer gelegt. Wie die Polizei mitteilte, wurden in der Nacht Baustellenabsperrungen vor dem Eingang gestapelt und angezündet. Die Täter hatten das Gebäude auch mit schwarzer Farbe besprüht und Steine geworfen. Ein Fußgänger habe das Feuer noch vor dem Eintreffen der Feuerwehr gelöscht. Die Täter seien geflüchtet. Das waren die Nachrichten.
6: Gleich 14 Uhr und 3 Minuten jetzt für euch der zuverlässigste Verkehrsservice im Osten. Geht los auf der A2 Richtung Hannover zwischen Ilxleben und Allerengersleben. 12 Kilometer Stau und stockender Verkehr. Hier sitzt ihr eine Stunde im Stau rum. Vorsicht auf der A4 Richtung Dresden zwischen Dresden-Wildermann und Dresden-Hellerau. Hier liegt ein Pkw-Rad auf der Fahrbahn. A4 Richtung Frankfurt zwischen Chemnitz-Ost und Chemnitz-Mitte haben wir 7 Kilometer Stau und stockenden Verkehr. An der Baustelle, es dauert 30 Minuten länger. Und weiter geht's auf der A9 Richtung München zwischen Markt Schorgast und dem Dreieck Bayreuth-Kulmbach. 4 Kilometer Stau und stockender Verkehr. Es dauert 15 Minuten länger. A13 Richtung Berlin zwischen Großräschen und Bronco. 5 Kilometer Stau an der Baustelle. Hier dauert es eine Viertelstunde länger. Und Vorsicht auf der A13 Richtung Dresden zwischen Starkow und Freiwalde befindet sich eine ungesicherte Unfallstelle. Die A14 Dresden-Magdeburg ist zwischen Mutschen und Grimma in beiden Richtungen wegen Brückenabrissarbeiten bis morgen früh 5 Uhr gesperrt. Dadurch in beiden Richtungen lange Staus. Auf der Umleitungsstrecke Mutschen-Brösen. Die A38 Richtung Göttingen ist zwischen Heringen und Nordhausen nach einem Unfall gesperrt, zurzeit auch hier ein Stau. Und noch eine Meldung aus dem Landkreis Harz. Hier ist die Ortsumfahrung Neinstedt wegen eines Feuerwehreinsatzes gesperrt worden. Alle Blitzer bekommt ihr mobil auf mdrjump.de oder in unserer kostenlosen App. Aktuell steht einer auf der A71 Richtung Sangerhausen zwischen Oberhof und Grevenroda, B169 am Ortsausgang Aue Richtung Bad Schlema und in Windischen-Bernsdorf in der Stadtrodastraße stadteinwärts. Falls ihr noch was ergänzen möchtet, ruft einfach mal kurz an. Das geht kostenlos wie immer unter 0800 123 2340. Als ich gestern Abend mit meiner großen Bommelmütze noch kurz draußen war, muss ich ganz ehrlich sagen, hat mich ein bisschen gefröstelt. Es war kalt. Davon sind wir heute meilenweit entfernt. Wir haben in Magdeburg 24 Grad nachgemessen, in Bautzen 22, in Leinefelde im Eichsfeld 23 Grad. Der Nachmittag bleibt heute sommerlich warm. Nächste Gewitterfront dann erst morgen Abend und die nächsten Tage, da steht immer eine 3 vor der Tageshöchsttemperatur.
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6: Ich bin Matthias Karpe, willkommen am Sonntagnachmittag. Wir sind live, wir sind laut, wir sind draußen und wir nehmen euch mit, wenn ihr wollt, wie ihr für lau bei einem der größten Festivals hier bei uns im Osten dabei sein könnt, beim Highfield 2026. Das hört ihr gleich bei mir in 10 Minuten. Es lohnt sich, dran zu bleiben, Leute.

0: Na? Geht ihr auch spontan zu Live-Konzerten oder plant ihr das mittlerweile auch wochenlang im Voraus? Einfach weil viel zu managen ist. Ja? Kinder zu Oma und Opa, der Hund zu den Nachbarn und dann haben wir noch gar nicht über die Kohle gesprochen. Was das auch mittlerweile kostet, so ein Live-Konzert. Und das machen wir jetzt hier bei MDR Jump mit Felix, unserem Musik-Nerd. Du bist ja ein begeisterter Live-Konzertgänger, spielst auch selber in einer Band, Felix. Warum werden die Tickets eigentlich immer teurer?
1: Na, weil eben gerade alle mehr bezahlen, halt auch in der Konzertbranche, man denke nur ans Benzin und die brauchen ja auch Benzin für Trucks, um alles hin und her zu fahren, dann die Einkäufe fürs Catering, Bühnen sind teurer, Technik, Sicherheit, Personal natürlich und seien wir mal ehrlich, auch die Künstler müssen ein bisschen draufschlagen bei den Gagen, weil die einfach keine Tonträger mehr verkaufen dank Streaming.
0: Ja, und bei uns selber, wenn man sich auch so umhört im Freundeskreis, da sitzt ja das Geld auch nicht mehr so locker wie vor 10 Jahren.
1: Ganz genau, und deswegen gibt es eben auch weniger Ticketverkäufe und unterm Strich redet die Konzertbranche von einem Kostenanstieg von 30-50% und da kommt die Veranstalter einfach nicht mehr hinterher und das hat Folgen. Das Highfield Festival zum Beispiel findet ja dieses Jahr zum letzten Mal am Sturmtaler See statt.
0: 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Mehr darf und kann ich jetzt nicht verraten. Und jetzt kommt Musik vom Highfield, die Giant Rooks aus Hamm. Die haben wir jetzt hier bei MDR Jump mit Watershed. Und ich wünsche euch einen schönen Sonntagnachmittag.

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So, es geht mal kurz auf die Straßen. Neue Meldung aus dem MDR Jump Verkehrszentrum. Vorsicht auf der A38 Richtung Leipzig zwischen Altstädt und Eisleben. Hier liegt ein Fahrrad auf der Fahrbahn, hat wahrscheinlich jemand verloren. Das kann böse enden, also passt da bitte auf. Hier ist MDR Jump, hallo zusammen.

0: Passt doch wunderschön zum Wetter, die Nummer I Adore You, Hügel aus Frankreich. So, und damit 14.30 Uhr, halb drei, hier bei MDR Jump gibt's jetzt alles Wichtige zur halben Stunde mit Susanne Lemke.
1: In der Türkei sind alle Waldbrände unter Kontrolle gebracht worden. Das teilte das Forstministerium mit. Seit Mittwoch habe man mehr als 300 Feuer im ganzen Land bekämpft. Die Gefahr sei aber noch nicht vollständig gebannt. Im Süden und Westen des Landes sei es sehr windig, das könnte Brände neu entfachen. Papst Leo hat sich besorgt über die Vorgänge in der spanischen Exklave Ceuta geäußert. Beim Mittagsgebet auf dem Petersplatz sprach er von einer alarmierenden Lage. Er betet zu Gott, dass beim Thema Migration Lösungen des Friedens, der Stabilität und der Gerechtigkeit gefunden würden. Während des Christopher Street Days ist in Hamburg mehreren Menschen mit Regenbogenflaggen der Zutritt zu einem Einkaufszentrum verwehrt worden. Nach Angaben der Polizei wurden die Besucher von Sicherheitsleuten abgewiesen. Diese hätten sich auf das Hausrecht berufen. Polizeibeamte hätten dann die Sicherheitskräfte umstimmen können.
0: Kurz nach drei, hier ist MDR Jump. Wir gucken mal auf die Straßen A2 Richtung Hannover. Zwischen Ilxleben und Allerengersleben haben wir noch 12 Kilometer Stau und stockenden Verkehr. Ihr braucht hier mittlerweile eine Stunde und 15 Minuten länger. A4 Richtung Frankfurt. Zwischen Chemnitz Ost und Chemnitz Mitte 7 Kilometer Stau und stockender Verkehr an einer Baustelle. Es dauert 20 Minuten länger. A9 Richtung Berlin. Zwischen Köselitz und Niemeck Stau wegen eines defekten Fahrzeugs im Baustellenbereich. Auch hier 45 Minuten mehr Zeit einplanen. A9 Richtung München. Zwischen Markt Schorgast und dem Dreieck Bayreuth-Kulmbach 4 Kilometer Stau und stockender Verkehr. Es dauert 20 Minuten länger. A13 Dresden-Berlin zwischen Starkow und Großköris. In beiden Richtungen Stau und eine Verzögerung von 30 Minuten. Dann die A14 Dresden-Magdeburg ist zwischen Mutschen und Grimma in beiden Richtungen wegen Brückenabrissarbeiten gesperrt und dadurch in beiden Richtungen lange Staus auf den Umleitungen Mutschen-Brösen. Und voraussichtlich kann die Sperrung noch heute im Verlauf des Tages vorzeitig aufgehoben werden. Weiter geht's auf der A38 Richtung Göttingen. Zwischen Heringen und Nordhausen ist die Autobahn nach einem Unfall gesperrt. Zurzeit haben wir hier einen Stau. Nochmal Vorsicht A38 Richtung Leipzig zwischen Altstädt und Eisleben. Hier liegt immer noch das Fahrrad auf der Fahrbahn. Und im Landkreis Harz ist die Ostortsumfahrung Neinstädt wegen eines Feuerwehreinsatzes gesperrt worden. Geblitzt wird auf der A71 Richtung Sangerhausen zwischen Oberhof und Grevenroda. Dann haben wir noch einen auf der A72 Richtung Leipzig zwischen Hartenstein und Stolberg West und in Windischen-Bernsdorf in der Stadtroda-Straße stadteinwärts. Falls ihr noch was habt, ruft gerne an, wir sind ja da. Kostenlos erreicht ihr uns unter 0800 123 2340. Schönes Wetter heute, finde ich. Also kurze Hose, kurz, alles kurz, Sonnenbrille auf und dann ab nach draußen. Wir haben aktuell so Temperaturen um die 23, 24 Grad, sehr angenehm. Ein paar Wolken spenden Schatten, ansonsten knallt auch die Sonne ein bisschen runter. Also baden kann man auf jeden Fall heute gehen. Der Nachmittag bleibt auch sommerlich warm, da droht kein Ungemach. Die nächste Gewitterfront, die wird uns dann morgen Abend erreichen und auch die nächsten Tage wird es dann mit Höchsttemperaturen um die 30 Grad weitergehen. Hier bei mir gibt es jetzt Kamrad mit Hug Yourself, eure Lieblingshits bei MDR Jump am Sonntagnachmittag.

So, schönen Sonntagnachmittag. Ihr glaubt nicht, was mir heute auf dem Weg zur Arbeit passiert ist. Hier ist MDR Jump. Hallo zusammen. Ich habe mich kurz gefühlt wie im Tatort. Ich nehme euch mal kurz mit. Ich sitze im Auto, biege nach links auf eine Hauptstraße auf, alles frei. Plötzlich kommt hinter mir ein silberfarbenes Auto angeschossen. Ich sehe das im Rückspiegel und denke so, ach, da will aber jemand schnell zur Eisdiele. Fahre so ein bisschen weiter rechts schon, damit er mich links überholen kann und denke, das passiert jetzt jeden Moment. Gucke nochmal in den Rückspiegel und dann sehe ich, wie der irgendwie das Lenkrad verreißt und nach rechts in den Graben runterdonnert. Und dann gucke ich nochmal und dann steckt das Auto fast senkrecht im Boden. Und 5 Sekunden später kommt die Polizei um die Ecke. Alle springen raus, große Aufregung, Fahrer unverletzt, wird das Auto umstellt. Und dann habe ich meinen Wagen dann auch gewendet. Kann ja sein, dass man irgendwie helfen muss. Aber da war alles geklärt. Mutmaßlich war das irgendwie ein Autodieb oder hat sich jemand der Kontrolle entzogen. So, und dann bin ich ganz gemütlich zum Sender gefahren und habe so gedacht, eigentlich haben wir doch ein ruhiges Leben, oder? Im Gegensatz zu so einem Autodieb zum Beispiel. Und während ich so vor mich hin philosophiere, kommt dieser Song hier im Radio. Und der hat mich dann nochmal gänzlich irgendwie entschleunigt, muss man sagen. Und da war ich dann auch wieder einigermaßen ruhig nach diesem Wahnsinnserlebnis. Jetzt für euch ganz neu, One Republic, Need Your Love.

Oh, Patte, hier ist MDR Jump. Hallo an diesem Sonntagnachmittag. Und das Stadion-Catering in Halle ist heute ganz aufgeregt gewesen, schon den ganzen Tag. Denn heute kommen die Menschen, die wirklich was von echter Bratwurst verstehen. Rot-Weiß Erfurt ist zu Gast beim hallischen FC in der Regionalliga Nordost. Heute schönes Ostderby. Und erstes Heimspiel für den HFC. Aktueller Spielstand momentan in der Halbzeitpause 0:0. Wir halten euch weiter auf dem Laufenden. Hier ist MDR Jump. Schönen Sonntag. Hallo.

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2: Um 15 Uhr mit Susanne Lemke. Sachsens Innenminister Armin Schuster hat nach dem Unwetter in der Sächsischen Schweiz Hilfe beim Wiederaufbau in Aussicht gestellt. Bei einem Besuch vor Ort sagte er dem MDR, die Zerstörungen betreffen auch die Felsenbühne Rathen und touristische Angebote, etwa am Amselsee. Jetzt müssten alle an einem Strang ziehen, von den Gemeinden bis zur Landesregierung. Nach Angaben von Sachsen-Forst werden die Aufräumarbeiten mehrere Wochen dauern. Wegen instabiler Bäume ist der Wald rund um Rathen gesperrt. Bei einem Unwetter war dort am Freitag ein Mann ums Leben gekommen. 13 Menschen wurden verletzt. Vor der Absage neuer US-Angriffe auf den Iran hat der saudische Kronprinz Mohammed bin Salman mit US-Präsident Donald Trump telefoniert. Die staatliche saudische Nachrichtenagentur berichtet, forderte bin Salman dabei Trump zur Deeskalation auf. Es müsse alles getan werden, um die Lage zu beruhigen. Zuletzt waren auch Öl- und Industrieanlagen in Saudi-Arabien Ziel iranischer Drohnenangriffe. Trump hatte erklärt, er habe die angekündigte Angriffswelle auf Bitten des Iran und anderer Länder der Region vorerst ausgesetzt. Iranische Militärvertreter betonten, aus Teheran habe es eine solche Bitte nicht gegeben. In Russland sind nach Behördenangaben bei ukrainischen Drohnenangriffen 8 Menschen getötet worden. Danach gab es 5 Tote in den Grenzregionen Belgorod und Saratow. 3 Menschen seien bei Angriffen in der Region Udmurtien gestorben. Das russische Verteidigungsministerium sprach von mehr als 600 abgewehrten Drohnen. Die ukrainische Armee meldete, sie habe russische Öl- und Militäranlagen attackiert. In der Nacht zuvor hatte es massive russische Attacken auf Kiew gegeben, bei denen 10 Menschen getötet wurden. Beim Elbe-Schwimmen in Dresden hat es einen neuen Teilnehmerrekord gegeben. Wie die Veranstalter mitteilten, stiegen heute 2.368 Menschen in den Fluss. Beim ersten Elbe-Schwimmen vor 28 Jahren waren es gerade mal 70. Trotz Niedrigwasser war die Elbe tief genug, um die 3,5 Kilometer lange Strecke zu schwimmen. Ältester Teilnehmer war ein 89-Jähriger. Als jüngstes schwamm ein 1,5-jähriges Kind auf dem Rücken der Eltern mit. Das waren die Nachrichten.
3: Machen, glaube ich, Fischotter auch nicht anders, oder? Da sind doch die Kleinen auch immer auf dem Bauch und auf dem Rücken unterwegs, niedlich. So, wir gucken jetzt mal hier zum Ernst der Lage auf unsere Straßen. Für euch der zuverlässigste Verkehrsservice im Osten bei MDR Jump. Es geht los auf der A2 Richtung Hannover zwischen Ilxleben und Allerengersleben. 12 Kilometer Stau und stockender Verkehr, ihr braucht eine Stunde mehr Zeit. A4 Richtung Frankfurt zwischen Chemnitz Ost und Chemnitz Mitte. 7 Kilometer Stau und stockender Verkehr an einer Baustelle. Es dauert 20 Minuten länger. Und A4 Richtung Frankfurt zwischen Bucha und Apolda, Stau und eine Verzögerung von 15 Minuten. A9 Richtung Berlin zwischen Köselitz und Kleinmarzenz, hier haben wir 6 Kilometer stockenden Verkehr, es dauert 15 Minuten länger. A9 Richtung München zwischen Markt Schorgast und dem Dreieck Bayreuth-Kulmbach, 4 Kilometer Stau und stockender Verkehr, hier müsst ihr 20 Minuten mehr Zeit einplanen. Und A13 Richtung Berlin zwischen Starkow und Großköris, abschnittsweise Stau und 30 Minuten Stauzeit. Die A14 Dresden-Magdeburg ist zwischen Mutschen und Grimma in beiden Richtungen wegen Brückenabrissarbeiten gesperrt. Dadurch haben wir lange Staus in beiden Richtungen auf der Umleitungsstrecke Mutschen-Brösen. Aber voraussichtlich kann die Sperrung noch heute im Lauf des Tages vorzeitig aufgehoben werden. Das wäre ja schön. Und die A38 Richtung Göttingen ist zwischen Heringen und Nordhausen wegen Bergungsarbeiten gesperrt. Zurzeit haben wir auch hier einen Stau. Weiter geht's auf der A72 Richtung Leipzig zwischen Chemnitz Süd und Kreuz Chemnitz. Stau an der Baustelle plus 15 Minuten. Auf der B92 Greiz-Gera am Abzweig Teichwitz in beiden Richtungen Behinderungen nach einem Unfall. Und im Landkreis Harz ist die Ortsumfahrung Neinstedt wegen eines Feuerwehreinsatzes gesperrt worden. Alle Blitzer bekommt ihr auch mobil auf mdrjump.de und in unserer App. Aktuell steht einer auf der A72 Richtung Leipzig zwischen Hardenstein und Stolberg West und in Windischen-Bernsdorf in der Stadtroder Straße stadteinwärts. Wenn ihr noch was ergänzen möchtet, ruft da einfach mal kurz an. Das geht kostenlos wie immer unter 0800 123 2340. Natti, Sarah, Diana und ich, wir sind alle da und freuen uns auf jeden, der anruft. Freuen uns auch über das Wetter, das wir uns hier von drinnen angucken können. Aber wunderschön. Blauer Himmel, Sonnenschein. Was will man mehr? Wir haben in Halle 24 Grad, Eisenach 24, Chemnitz 22 Grad. Das sollten wir heute noch genießen, denn schon ab morgen gibt es wieder richtig Brüllhitze und die nächste Gewitterfront ist dann morgen Abend auch im Anmarsch und dann bekommen wir wieder so Temperaturen um die 30 Grad.
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3: Ja, und das, was wir tagtäglich in den Nachrichten sehen, das sind wirklich schlimme Bilder. Flammen, die sich durch Wälder fressen und das kommt ja jeden Tag jetzt. Die Waldbrände in halb Europa scheinen irgendwie immer jetzt mit dazu zu gehören zum heißen Sommer. Aber was passiert eigentlich, wenn der lang ersehnte Sommerurlaub mit der Familie in den betroffenen Regionen stattfinden soll? Genau diese Fragen beantworten wir in 10 Minuten mit unserem Rechtsexperten hier bei MDR Jump. Bleibt mal dran.

0: Ah, lang nicht mehr gehört, oder? Gwen Stefani mit What You Waiting For. Hier ist MDR Jump. Hallo am Sonntagnachmittag. Und wenn wir die Bilder der Feuer sehen aus Griechenland, aus Frankreich und Spanien, also muss man sagen, da ist man wirklich erschüttert. Das sieht richtig schlimm aus. Waldbrände zerstören, ganze Landstriche, Menschen müssen aus ihren Häusern raus. Und gleichzeitig fragen sich auch viele von uns, die in den nächsten Tagen und Wochen in genau diese Länder reisen wollen, was bedeutet das jetzt eigentlich für meinen Urlaub? Wann kann ich kostenlos stornieren oder umbuchen und wann nicht? Wir sind an eurer Seite, helfen aus und haben unseren Rechtsexperten Christian Solmecke genau diese Fragen gestellt. Und der sagt, dass die Angst vor einem Waldbrand in der Urlaubsregion allein nicht ausreicht, um den kompletten Urlaub zu canceln.
1: Damit man kostenfrei vom Vertrag zurücktreten kann, dann müssen sogenannte außergewöhnliche Umstände am Urlaubsort vorliegen, die die Reise erheblich beeinträchtigen. Das bedeutet, das konkrete Hotel oder die unmittelbare Umgebung, die muss direkt von den Feuern betroffen sein. Solange das Hotel geöffnet und sicher erreichbar ist und der Flieger auch ganz normal startet, bleibt man in der Regel auf den Stornokosten sitzen, wenn man aus reiner Sorge zu Hause bleibt.
0: Wenn allerdings die Fluggesellschaft den Flug aufgrund der Waldbrände von sich aus absagt, dann ist die Rechtslage ziemlich eindeutig, sagt uns Rechtsanwalt Solmecke.
1: Fluggäste, die haben in diesem Fall einen Anspruch auf die vollständige Erstattung des Ticketpreises. Alternativ kann man sich auch für eine Umbuchung entscheiden. Wichtig ist aber, dass man weiß, die zusätzlichen pauschalen Entschädigungszahlungen von bis zu 600 Euro, die man sonst oft bei kurzfristigen Flugausfällen bekommt, die fallen hier weg. Waldbrände, die gelten als Naturkatastrophe und damit als außergewöhnlicher Umstand. Und dafür kann die Airline nicht haftbar gemacht werden.
0: Allerdings heißt es jetzt öfter, die Waldbrände könnten bis zum November anhalten. Also wenn man demnächst die Oktoberferien bucht, worauf sollten wir unbedingt achten?
1: Ja, für den ist eine Pauschalreise hier definitiv die sichere Wahl. Treten am Urlaubsort unvorhersehbare und außergewöhnliche Umstände auf, wie etwa außer Kontrolle geratene Waldbrände, ja, dann können die Urlauber im Vorfeld schon kostenlos stornieren. Außerdem ist der Reiseveranstalter in der Pflicht, sich vor Ort um seine Kunden zu kümmern. Wenn es brenzlig wird, muss er einen früheren Rückflug organisieren und für eine sichere Unterbringung sorgen.
0: Also, ihr habt es gehört, wenn es noch geht, bucht den nächsten Urlaub in waldbrandgefährdete Länder lieber als Pauschalreise. Dann seid ihr rechtlich auf der sichereren Seite. Vielen Dank an unseren MDR Jump Rechtsexperten Christian Solmecke.

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4: Hier ist MDR Jump, es ist 15.30 Uhr. Die wichtigsten Meldungen zur halben Stunde hat jetzt Susanne Lemke für uns.
5: In der Türkei sind alle Waldbrände unter Kontrolle gebracht worden. Das teilte das Forstministerium mit. Seit Mittwoch habe man mehr als 300 Feuer im ganzen Land bekämpft. Die Gefahr sei aber noch nicht vollständig gebannt. Im Süden und Westen des Landes sei es sehr windig, das könnte Brände neu entfachen. Papst Leo hat sich besorgt über die Vorgänge in der spanischen Exklave Ceuta geäußert. Beim Mittagsgebet auf dem Petersplatz sprach er von einer alarmierenden Lage. Er betet zu Gott, dass beim Thema Migration Lösungen des Friedens, der Stabilität und der Gerechtigkeit gefunden würden. In Jerusalem ist eine christliche Kirche angegriffen worden. Nach Angaben der Polizei wurde die armenische Kirche in der Altstadt bespuckt und mit Steinen beworfen. 6 Personen seien gestern Abend festgenommen worden. 5 von ihnen seien minderjährig.
4: Kurz nach 3:30, wir gucken mal auf die Straßen. Wir haben zum Teil lange Staus und lange Wartezeiten. A2 Richtung Hannover zwischen Ilxleben und Allerengersleben. 10 Kilometer Stau und stockender Verkehr. Es dauert 45 Minuten länger. A4 Richtung Frankfurt zwischen Chemnitz Ost und Chemnitz Mitte. 5 Kilometer Stau und stockender Verkehr an einer Baustelle. Auch hier eine Verzögerung und zwar von 15 Minuten. A4 Richtung Frankfurt zwischen Bucher und Apolda. Stau plus 15 Minuten. Und A9 Richtung Berlin zwischen Köselitz und Kleinmarzehns. 6 Kilometer Stau. Stockender Verkehr, auch hier braucht ihr 15 Minuten mehr Zeit. A9 Richtung München zwischen Niemeck und Köselitz, 6 Kilometer Stau nach einem Unfall. Hier sind 45 Minuten mehr Zeit gefragt. A9 Richtung München zwischen Markt Schorgast und dem Dreieck Bayreuth-Kulmbach, 6 Kilometer Stau und stockender Verkehr plus 20 Minuten. A13 Richtung Berlin zwischen Großköris und Rago, stockender Verkehr, hier braucht ihr 15 Minuten länger. Und die A14 Dresden-Magdeburg ist zwischen Mutschen und Grimma in beiden Richtungen wegen Brückenabrissarbeiten gesperrt, geht heute schon den langsten Tag. Dadurch haben wir hier in beiden Richtungen lange Staus auf der Umleitungsstrecke Mutschen-Brösen. Aber gute Nachricht, voraussichtlich kann die Sperrung noch heute im Laufe des Tages vorzeitig aufgehoben werden. Drücken wir die Daumen, dass das auch alles hinhaut. Die A38 Richtung Göttingen ist zwischen Heringen und Nordhausen wegen Bergungsarbeiten gesperrt. Zurzeit haben wir auch hier einen Stau. Weiter geht's auf der A72 Richtung Leipzig zwischen Chemnitz Süd und Kreuz Chemnitz Stau an einer Baustelle. Es dauert 10 Minuten länger. Im Landkreis Harz ist die Ortsumfahrung Neinstedt wegen eines Feuerwehreinsatzes immer noch gesperrt. Und Blitzer stehen noch auf der A72 Richtung Leipzig zwischen Hartenstein und Stolberg West und in Windischen Bernsdorf in der Stadtrodaer Straße stadteinwärts. Falls ihr noch was habt für uns, ruft gern mal an, kostenlos unter 0800 123 2340. Ihr seht es ja selber, blauer Himmel, Sonnenschein, Sonnenbrille auf, irgendwo schön in die Sonne legen. Das kann man heute alles machen und vor allen Dingen entspannt, denn wir haben Temperaturen so um die 24, 25 Grad. Ist also nicht so drückend wie gestern noch, beziehungsweise vorgestern. Der Nachmittag bleibt heute sommerlich warm und die nächste Gewitterfront erwarten wir dann morgen Abend erst. Und dann geht es auch in der nächsten Woche mit Temperaturen um die 30 Grad weiter. Hier ist MDR Jump mit eurem Sommerradio. Schön, dass ihr mit dabei seid. Wir haben euch die Lieblings-Sommerhits rausgesucht. Jetzt einen ganz frischen, und zwar von Harry Styles, American Girls. Ich bin Matthias Kape. Hallo zusammen.

Was für ein schönes Lied, oder? JC Stewart mit I Need You to Hate Me. Hallo und herzlich willkommen an diesem sonnigen Sonntagnachmittag. Und heute sind die Bratwurst-Gourmets unterwegs. Ja, denn wenn jemand weiß, wie Stadionwürste schmecken sollten, dann sind das auf jeden Fall die Thüringer. Und dementsprechend aufgeregt dürfte das Stadion-Catering im Leuner Chemiestadion in Halle heute gewesen sein. Ich kann sagen, ich habe schon in beiden probiert, in Halle und in Erfurt im Steigerwaldstadion. Und man muss wirklich ehrlicherweise sagen, die Erfurter haben es einfach drauf. Nichts geht drüber über die echte Thüringer Rostbratwurst in Erfurt. Ganz stark. Und ganz nebenbei wurde dann heute auch noch Fußball gespielt in unserer Ostliga. Und zwar Ostderby in der Regionalliga Nordost. Ergebnis zwischen dem Halleschen FC und dem FC Rot-Weiß Erfurt nach 80 Minuten. Da ist ja noch ein bisschen Zeit zu spielen. 1:0 führt das Team von der Saale gegen die Gäste aus Erfurt. Und im zweiten Derby heute zwischen Lok Leipzig und der zweiten Mannschaft des ersten FC Magdeburg steht es 10 Minuten vor Schluss 3:3. Wir halten euch auf jeden Fall weiter auf dem Laufenden. Und ich habe jetzt für euch den Fußball-Sommer-Hit des Jahres. Neu bei MDR Jump, hier sind Shakira und Burna Boy mit Die Die.

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3: Um 16 Uhr mit Susanne Lemke. Bundesarbeitsministerin Bärbel Baas hat die Union aufgefordert, ihre Position zur Abschaffung der abschlagsfreien Frührente zu klären. Die SPD-Chefin sagte im ZDF-Interview, sie würde sich nicht sträuben, das Rentenpaket aufzuschnüren, wenn auch die Union das wolle. Die Ostministerpräsidenten der CDU müssten jetzt mit der Bundestagsfraktion der Union über ihre Forderung sprechen, die abschlagsfreie Rente nach 45 Versicherungsjahren nicht zu streichen. Baas hatte mit Kanzler Friedrich Merz im Juni die Empfehlungen der Rentenkommission präsentiert. Beide betonten dabei, das gesamte Paket solle ohne Abstriche zügig verwirklicht werden. Sachsens Innenminister Armin Schuster hat nach dem Unwetter in der Sächsischen Schweiz Hilfe beim Wiederaufbau in Aussicht gestellt. Bei einem Besuch vor Ort sagte er dem MDR, die Zerstörungen betreffen auch die Felsenbühne Rathen und touristische Angebote, etwa am Amselsee. Jetzt müssten alle an einem Strang ziehen, von den Gemeinden bis zur Landesregierung. Nach Angaben von Sachsenforst werden die Aufräumarbeiten mehrere Wochen dauern. Wegen instabiler Bäume ist der Wald rund um Rathen gesperrt. Bei einem Unwetter war dort am Freitag ein Mann ums Leben gekommen. 13 Menschen wurden verletzt. Die Ölförderorganisation OPEC Plus will ihre Produktion nochmals ausweiten. Die Allianz erklärte nach einer Schaltkonferenz, die Fördermenge für September werde um rund 188 Barrel pro Tag erhöht. Damit wolle man die Ölmärkte stabilisieren. An der Ausweitung der Fördermenge seien 7 Länder beteiligt, darunter Saudi-Arabien, Russland und Kuwait. Einer der weltweit größten Ölförderer blieb bei der Entscheidung aber außen vor. Die Vereinigten Arabischen Emirate haben die OPEC im Mai verlassen. Beim Elbe-Schwimmen in Dresden hat es einen neuen Teilnehmerrekord gegeben. Wie die Veranstalter mitteilten, stiegen heute 2.368 Menschen in den Fluss. Beim ersten Elbe-Schwimmen vor 28 Jahren waren es gerade mal 70. Trotz Niedrigwasser war die Elbe tief genug, um die 3,5 Kilometer lange Strecke zu schwimmen. Ältester Teilnehmer war ein 89-Jähriger. Als jüngstes schwamm ein anderthalbjähriges Kind auf dem Rücken der Eltern mit. Das waren die Nachrichten.
4: Gleich 16 Uhr und 3 Minuten, hier ist MDR Jump und jetzt für euch der zuverlässigste Verkehrsservice im Osten. Geht los auf der A2 Richtung Hannover. Zwischen Ilxleben und Alleringer'sleben 10 Kilometer Stau und stockender Verkehr, ihr braucht 30 Minuten länger. A4 Richtung Frankfurt, zwischen Chemnitz Ost und Chemnitz Mitte stockt der Verkehr an einer Baustelle, dort braucht ihr 10 Minuten mehr Zeit. Wir bleiben auf der A4 Richtung Frankfurt, zwischen Bucha und Magdala, Stau wegen Bauarbeiten, plus 20 Minuten. A9 Richtung Berlin, zwischen Köselitz und Kleinmarzehns 6 Kilometer stockender Verkehr, plus 15 Minuten. Nochmal A9 Richtung München zwischen Niemegk und Köselitz. Da haben wir 12 Kilometer Stau nach einem Unfall. Ihr sitzt hier mittlerweile 1 Stunde und 15 Minuten fest. Die A9 Richtung München ist zwischen Dreußig und Eisenberg nach einem Unfall gesperrt. Zurzeit haben wir auch hier einen Stau. A9 nochmal Richtung München zwischen Markt Schorgast und dem Dreieck Bayreuth-Kulmbach. 6 Kilometer Stau und stockender Verkehr. Es dauert 30 Minuten länger. A13 Richtung Berlin zwischen Großköris und Rago stockt der Verkehr, plus 15 Minuten mehr Zeit. Die A14 Dresden-Magdeburg ist zwischen Mutschen und Grimma in beiden Richtungen wegen Brückenabrissarbeiten gesperrt. Dadurch haben wir in beiden Richtungen lange Staus auf der Umleitungsstrecke Mutschen-Brösen. Aber die Sperrung kann wahrscheinlich im Verlauf des Tages heute noch vorzeitig aufgehoben werden. Das sind die guten Nachrichten. Die A38 Richtung Göttingen ist zwischen Heringen und Nordhausen wegen Bergungsarbeiten gesperrt. Zurzeit auch hier ein Stau. A72 Richtung Hof. Die Autobahn ist zwischen Treuen und Plauen-Ost nach einem Unfall gesperrt. Und A72 Richtung Leipzig zwischen Chemnitz Süd und Kreuz Chemnitz Stau an einer Baustelle. Es dauert 15 Minuten länger. Nach Unfällen sind gesperrt im Erzgebirgskreis die Straße zwischen Schlettau und Dörfel und im Landkreis Sächsische Schweiz Osterzgebirge die Straße zwischen Hartmannsdorf und Röthenbach. So, Falls ihr jetzt noch was habt, wo er sagt, das war aber jetzt nicht dabei, Herr Kape, dann ruft aber kurz an. Es geht kostenlos unter 0800 123 2340. Und dann freuen wir uns über jeden von euch, der uns erreicht. Unser Sonntagsteam ist vollzählig angetreten. Natti ist dabei, Sarah ist dabei, Diana im MDR-Jump-Verkehrszentrum und ich. Und wir wünschen euch einen schönen sonnigen Sonntag. Das Wetter ist bestens, haben wir alle schön aufgegessen. Weißenfels hat 24 Grad, Erfurt 25 und Aue 24 Grad. Nächstes Gewitter gibt es dann erst morgen Abend. Und die Temperaturen gehen in der nächsten Woche wieder hoch, und zwar über 30 Grad.
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4: So, und der Ordnung halber wollen wir noch zwei Ergebnisse aus unserer Ostliga nachreichen. Hallischer FC gegen Rot-Weiß Erfurt, heute Ostderby-Zeit. 1-1 dann letztendlich gespielt. Gratulation den Mannschaften zu jeweils einem Punkt. Und Lok Leipzig und die zweite Mannschaft vom 1. FC Magdeburg trennen sich auch 3-3 unentschieden. Das heißt, es war also heute ein sehr versöhnlicher Spieltag. Kommt gut in diesen Sonntagnachmittag jetzt mit Nico Santos, All-Time High bei MDR Jump.

Wir haben eine Sofortmeldung aus dem MDR Jump-Verkehrszentrum. Vorsicht auf der A71 Richtung Schweinfurt zwischen Ilmenau Ost und Grevenroda. Hier ist ein Fahrradfahrer auf der Fahrbahn. Da bitte aufpassen.

0: Na hallo, es ist Sonntagnachmittag, 16:45 Uhr, schön, dass ihr mit dabei seid. Blaualgen im See, brennende Wälder und ein Spritpreis, der nach oben kein Ende kennt. Da könnte man sich ja schon allein jeden Tag aufregen, aber komm. Genug aufgeregt die Woche, es ist Zeit für die positive Sicht aufs Leben hier bei MDR Jump. Und da kommt jetzt mein Kollege Jan Schlegel gerade recht mit den Good News der Woche. Jan, was hast du denn Schönes für uns?
1: Na, zum Beispiel unsere schöne Heimat und hier besonders die Stadt Quedlinburg. Die hat nämlich laut Ranking des Reiseportals kurzurlaub.de die schönste Altstadt Deutschlands. Mehr als 1300 Fachwerkhäuser, ein autofreies Zentrum und der wunderschöne Schlossberg, die sind da sicherlich mitverantwortlich. Und außerdem kann man hier in Quedlinburg im Vergleich mit anderen touristischen Hotspots noch einigermaßen günstig essen und trinken.
0: Wunderbar, also völlig zu Recht. Und wer sich da ein paar Eindrücke holen will, schaut einfach mal bei Social Media mal vorbei, bei Facebook und Instagram, bei MDR Jump. Wir haben da noch ein paar schöne Bilder eingestellt. So, klingt also nach einem knackigen Kurzurlaub. Was hast du da noch?
1: Na, erstens, ich komme mit. Und zweitens gibt es eine gute Nachricht für uns Verbraucher. Seit Freitag gilt das neue Reparaturgesetz. Und das sagt, dass Hersteller Geräte wie zum Beispiel deinen Kühlschrank oder auch deine Waschmaschine auch nach der Gewährleistungsfrist von 2 Jahren noch reparieren und Ersatzteile sogar bis zu 10 Jahre lang vorhalten müssen. Das heißt also, so nach 5 Jahren einfach mal die Ausrede zu bringen, ach, das können wir nicht mehr reparieren, das gilt nicht mehr.
0: Das klingt sehr löblich. Hast du noch was Positives?
1: Ja, und zwar so richtig gute News habe ich noch in Sachen Wald. Während der ja gerade bei uns in Europa so richtig unter Hitze und Feuern leidet, erholt sich der Wald im Amazonasgebiet. Dort sind die Brände drastisch zurückgegangen. Es hat dort im vergangenen Jahr so wenig gebrannt wie seit 40 Jahren nicht mehr. 80% weniger, um genau zu sein. Umweltschützer sagen, das ist ein sehr gutes Signal für den Schutz des Regenwaldes. Drücken wir die Daumen, dass das hier bei uns auch bald wieder so aussieht.
0: Also dein Wort ins Ohr vom Wettergott, und dazu brauchen wir in Europa natürlich viel, viel Regen, und vielleicht sind das ja dann in diesem Monat die nächsten guten Nachrichten von dir. Also vielen Dank, Jan Schlegel, und hier ist MDR Jump und wir wünschen euch einen schönen Sonntagnachmittag jetzt mit neuer Musik von Alex Warren, Fever Dream.

0: 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Es ist 16.30 Uhr. Die wichtigsten Meldungen zur halben Stunde bekommen wir jetzt von Susanne Lemke.
1: Bei der Bekämpfung der Waldbrände in Griechenland sind zwei Löschhubschrauber zusammengestoßen. Nach Angaben der örtlichen Behörden sind Rettungsteams mobilisiert worden, um die Besatzungen zu orten und zu unterstützen. Das Unglück habe sich in der Region Psarta westlich von Athen ereignet. Die Brände in Griechenland haben bisher mehr als 12.000 Hektar Land zerstört. In Jerusalem ist eine christliche Kirche angegriffen worden. Nach Angaben der Polizei wurde die armenische Kirche in der Altstadt bespuckt und mit Steinen beworfen. 6 Personen seien gestern Abend festgenommen worden, 5 von ihnen seien minderjährig. In Bad Langensalza im Unstrut-Hainich-Kreis sind bei einem Brand mehrere Lauben zerstört und beschädigt worden. Nach Angaben der Polizei war das Feuer am Mittag ausgebrochen. Warum, ist noch unklar. Nach bisherigen Erkenntnissen wurde niemand verletzt.
0: 16:30 Uhr, hier ist MDR Jump am Sonntagnachmittag. Wir gucken mal auf die Straßen, ist einiges los. A2 Richtung Hannover zwischen Ilxleben und Allerengersleben. 12 Kilometer Stau und stockender Verkehr. Hier dauert es für euch 30 Minuten länger. A4 Richtung Frankfurt zwischen Bucha und Magdala, Stau wegen Bauarbeiten. Hier sitzt ihr momentan 20 Minuten fest. A9 Richtung Berlin zwischen Leipzig-West und Großkugel, Stau wegen der Beseitigung einer Ölspur. A9 Richtung Berlin, bleiben wir drauf, zwischen Köselitz und Kleinmarzehns. Hier gibt es 6 Kilometer stockenden Verkehr und 15 Minuten Stauzeit. A9 Richtung München zwischen Brück und Köselitz, 14 Kilometer Stau. Hier mittlerweile 1 Stunde und 30 Minuten Stauzeit. Die A9 Richtung München ist zwischen Dreusig und Eisenberg nach einem Unfall gesperrt. Zurzeit auch hier Stau. Und nochmal A9 Richtung München zwischen Markt Schorgast und dem Dreieck Bayreuth-Kulmbach. 6 Kilometer Stau und stockender Verkehr plus 20 Minuten. A13 Richtung Berlin zwischen Großköris und Rago stockt der Verkehr. Hier dauert es 20 Minuten länger. Die A14 Dresden-Magdeburg ist zwischen Mutschen und Grimma in beiden Richtungen wegen Brückenabrissarbeiten gesperrt. Wir haben lange Staus noch auf der Umleitungsstrecke Mutschen-Brösen. Die A38 Richtung Göttingen ist zwischen Heringen und Nordhausen wegen Bergungsarbeiten gesperrt, zurzeit hier in Stau. Die A72 Richtung Hof ist zwischen Treun und Plauen-Ost nach einem Unfall gesperrt. Auch hier hat sich ein Stau gebildet. Nach Unfällen sind gesperrt im Erzgebirgskreis die Straße zwischen Schlettau und Dörfel und im Landkreis Sächsische Schweiz-Osterzgebirge die Straße zwischen Hartmannsdorf und Röthenbach. Blitzer stehen noch auf der B281 in Schmiedefeld Richtung Neuhaus am Rennweg und in Eisenach in der Uferstraße. Falls ihr noch was gesehen habt, ruft einfach mal kurz an. Das geht kostenlos unter 0800 123 2340. Herrliches Wetter heute, sehr angenehm. Alles andere über 30 Grad ist mir immer zu warm, aber heute so mit 25, 26 Grad in der Spitze ist wirklich schön. Kann man viel machen, ohne jetzt groß Schweißausbrüche zu kriegen. Der Nachmittag bleibt weiter sommerlich warm. Ihr könnt also planen draußen, vielleicht Abendbrot essen heute mal im Freien. Das ist eine schöne Idee, sehr romantisch. Die nächste Gewitterfront gibt es nämlich erst morgen Abend. Da könnt ihr sowas dann nicht mehr machen. Aber dann für den Rest der Woche immer Temperaturen konstant über 30 Grad. Es wird also nochmal eine richtige Hitze geben.
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0: Und ich habe unsere Freunde hier von Fastboy aus Berlin mit am Start. Neue Single heißt Beautiful Life, gibt's jetzt für euch. Hallo zusammen.

Hier ist MDR Jump. Schön, dass ihr diesen Sonntagnachmittag mit uns verbringt. Und kurze Frage, kennt ihr das, wenn eure Kinder plötzlich eure Musik hören? Also die Musik von früher, als wir selber noch Teenager waren. Seid ihr dann auch so ein bisschen stolz? Also mir geht das auch so. In der Playlist meiner Tochter findet sich der ein oder andere Song von The Cure. Und da freue ich mich prinzipiell, muss man sagen, sehr. Ja, habe ich früher gerne gehört. Und auch The Cure kommen bei jungen Leuten vermutlich sehr gut an, stehen hoch im Kurs und auch bei jungen Musikerinnen, denn anders ist es nicht zu erklären, dass es ein YouTube-Video gibt von Olivia Rodrigo, wie sie gemeinsam mit Robert Smith von The Cure Friday I'm in Love spielt und zwar sensationell. Ist echt cool. Ja? Und ich meine, die beiden trennen 40, 50 Jahre oder was? Ja? Eine schöne Sache und mal wieder der Beweis, dass Musik wirklich kein Alter kennt. Es gibt Songs oder auch Musiker und Bands, die sind einfach zeitlos, haben zeitlose Musik geschrieben. Und Olivia Rodrigo gibt sich auch Mühe, diesen Status zu erreichen. Ist ja noch ganz am Anfang ihrer Karriere. Und ihre neue Single hören wir uns jetzt an. Hier bei MDR Jump ganz neu. Drop That.

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5: Um 17 Uhr mit Jean-Marc Heukemes. In Griechenland sind bei der Bekämpfung von Waldbränden zwei Löschhubschrauber zusammengestoßen. Auf einem Video ist zu sehen, wie einer der Helikopter explodiert und brennend abstürzt. Der griechische Rundfunk berichtet, ein Pilot sei in dem Gebiet westlich von Athen gerettet worden. Nach dem zweiten Piloten der Maschine und der anderen Besatzung werde gesucht. Der Großbrand in der Region ist inzwischen bis auf wenige Kilometer an die Stadt Megara herangerückt. Auch in anderen griechischen Regionen ist die Waldbrandlage weiter kritisch. Bundesarbeitsministerin Bärbel Baas hat die Union aufgefordert, ihre Position zur Abschaffung der abschlagsfreien Frührente zu klären. Die SPD-Chefin sagte im ZDF-Interview, sie würde sich nicht sträuben, das Rentenpaket aufzuschnüren, wenn auch die Union das wolle. Die Ostministerpräsidenten der CDU müssten jetzt mit der Bundestagsfraktion der Union über ihre Forderung sprechen, die abschlagsfreie Rente nach 45 Versicherungsjahren nicht zu streichen. Baas hatte mit Kanzler Friedrich Merz im Juni die Empfehlungen der Rentenkommission präsentiert. Beide betonten dabei, das gesamte Paket solle ohne Abstriche zügig verwirklicht werden. Sachsens Innenminister Armin Schuster hat nach dem Unwetter in der sächsischen Schweiz Hilfe beim Wiederaufbau in Aussicht gestellt. Bei einem Besuch vor Ort sagte er dem MDR, jetzt müssten alle an einem Strang ziehen, von den Gemeinden bis zur Landesregierung. Nach Angaben von Sachsen-Forst werden die Aufräumarbeiten in dem gesperrten Waldgebiet bei Rathen mehrere Wochen dauern. Bei einem Unwetter hatte es dort am Freitag einen Toten und 13 Verletzte gegeben. Vertreter von Sinti und Roma haben sich besorgt über die zunehmende Gewalt gegen ihre Volksgruppen gezeigt. Ihr Zentralratsvorsitzender Roman Rose sagte bei einer Gedenkfeier im früheren NS-Vernichtungslager Auschwitz-Birkenau, Wahlerfolge rechtsextremer Parteien machten Hass und Hetze gegen Minderheiten wieder salonfähig. Auch der Anti-Ziganismus-Beauftragte der Bundesregierung, Michael Brandt, mahnte größere Anstrengungen zum Schutz von Sinti und Roma an. Mit einem europäischen Holocaust-Gedenktag wird heute an die Ermordung von bis zu 500.000 Sinti und Roma durch die Nationalsozialisten erinnert. Das waren die Nachrichten.
6: Gleich 17 Uhr und 3 Minuten. Jetzt geht's los. Hier ist der zuverlässigste Verkehrsservice im Osten bei MDR Jump. Wir haben jede Menge zu tun. A2 Richtung Hannover zwischen Irxleben und Allerengersleben. 12 Kilometer stockender Verkehr. Es dauert für euch 30 Minuten länger. A4 Richtung Frankfurt zwischen Bucha und Magdala. Stau wegen Bauarbeiten. Es dauert 20 Minuten länger. A9 Richtung Berlin zwischen Leipzig-West und Großkugel. Stau wegen der Beseitigung einer Ölspur. Und auf der A9 Richtung München braucht ihr ganz besonders viel Geduld. Zwischen Brück und Köselitz haben wir einen 14 Kilometer Stau. Es dauert eine Stunde und 30 Minuten länger. Die A9 Richtung München ist zwischen Dreußig und Eisenberg dann nach einem Unfall auch gesperrt. Zurzeit Stau. In der Gegenrichtung ebenfalls Stau. Hier ist nur die Standspur frei. Und wir bleiben auf der A9 Richtung München zwischen Markt Schorgast und dem Dreieck Bayreuth-Kulmbach. 6 Kilometer stockender Verkehr. Ihr müsst hier 10 Minuten mehr Zeit einplanen. A13 Richtung Berlin zwischen Lübbenau und Freiwalde Stau wegen eines defekten Fahrzeugs. Die A14 Dresden-Magdeburg ist zwischen Mutschen und Grimma in beiden Richtungen wegen Brückenabrissarbeiten gesperrt. Dadurch haben wir auch einen Stau in beiden Richtungen auf der Umleitungsstrecke Mutschen und Brösen. Die A38 Richtung Göttingen zwischen Berger und Nordhausen gibt es hier einen Stau nach einem Unfall. Und A72 Richtung Hof, die Autobahn ist zwischen Treuen und Plauen Ost nach einem Unfall gesperrt, dadurch auch hier ein Stau. Nach Unfällen sind gesperrt die B100 Richtung Halle zwischen Landsberg und dem Abzweig Wölz-Petersdorf und im Erzgebirgskreis die Straße zwischen Schlettau und Dörfel. Ebenfalls nach einem Unfall gesperrt im Landkreis Sächsische Schweiz Osterzgebirge die Straße zwischen Hartmannsdorf und Röthenbach. Und alle Blitzer bekommt ihr auch mobil auf mdrjump.de und in unserer App. Aktuell auf der B281 in Schmiedefeld Richtung Neuhaus am Rennweg. Und in Eisenach, da steht auch noch einer in der Uferstraße. Falls ihr noch was gesehen habt, ruft einfach an. Geht wie immer kostenlos unter 0800 123 2340. Ihr seht es ja selbst, schönes Wetter, blauer Himmel, Sonnenschein. Man kann viel draußen machen heute, ist auch nicht so brüllig warm. Wir haben in Halle 26 Grad, Meiningen 26 und Hoyerswerda 24 Grad. Nächste Gewitterfront zieht dann morgen Abend rein und ansonsten bekommen wir die ganze Woche Temperaturen so um die 30 Grad. Es wird also wieder brüllend warm.
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6: So, kurz nach 5, es ist Zeit für kleine schmutzige Briefe. Also, schreibt nicht ich, aber ich erzähle euch trotzdem gleich was drüber. Die könnt ihr nämlich hören, schon heute Abend und sogar sehen. Mysteriös. Ich kläre das gleich auf in 10 Minuten, also bleibt erstmal dran. Hier bei mir gibt es jetzt Bruno Mars für euch mit I

0: So, hallo, hier ist MDR Jump am Sonntagnachmittag. Kein Regen in Sicht, es sind herrlich angenehme Temperaturen, das habt ihr wahrscheinlich auch schon mitbekommen. Und wisst ihr, was ihr da draußen heute machen könnt zum Wochenendabschluss? Vielleicht mal so ein kleines Sommerkino. Also ihr müsst nicht gleich den LED-Fernseher von der Wand reißen. Es reicht, wenn ihr euer Laptop aufklappt auf dem Balkon oder im Garten und dann zack, Lichterkette an, kühle Getränke, Chips. Und dann empfehlen wir euch heute die britische Komödie Kleine schmutzige Briefe mit der frisch gebackenen Oscar-Preisträgerin Jessie Buckley oder mit Timothy Spall. Den kennt ihr noch als Wurmschwanz aus Harry Potter. Und im Film Kleine schmutzige Briefe geht es ganz kurz darum, dass die strenggläubige Edith Swan anonyme Briefe voller obszöner, böser Beleidigungen bekommt und ihr Vater Edward möchte das nicht mehr hinnehmen und beschwert sich bei der Polizei.
1: Ein weiterer Brief?
2: Schändliche Schmähungen sind das! Ich kenne das Gesetz. Auf so etwas steht Gefängnis. Sie tun also besser was dagegen, und zwar schnell! Sonst gibt's ja noch ein Tohuwabohu.
0: Ja, und das gibt's auf jeden Fall. Wird die Polizei herausbekommen, wer diese Briefe schreibt und warum macht er oder sie das eigentlich? 1,5 Stunden bester, trockener englischer Humor. Kleine schmutzige Briefe in der ARD-Mediathek für euer kleines privates Sommerkino am Sonntagabend. Dann wünschen wir euch ganz viel Spaß.

Zack, automatisch gute Laune. Neue Single von Kygo, Save My Love. Und jetzt wird's noch besser, liebe Freunde der leichten Unterhaltung. Am Sonntagnachmittag hier ist Justin Timberlake mit Mirrors. Aus einer Zeit, da hat der Liter Benzin noch 1,54 Euro gekostet. Das war noch schön. Na.

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1: 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Die wichtigsten Meldungen zur halben Stunde bekommt ihr jetzt von Jean-Marc Heukemis.
4: In Jerusalem ist erneut eine christliche Kirche angegriffen worden. Nach Angaben der Polizei wurde die armenische Kirche in der Altstadt bespuckt und mit Steinen beworfen. 6 Personen seien gestern Abend festgenommen worden, 5 von ihnen seien minderjährig. In Bad Langensalza im Unstrut-Hainich-Kreis sind bei einem Brand mehrere Lauben zerstört und beschädigt worden. Nach Angaben der Polizei war das Feuer am Mittag ausgebrochen, warum ist noch unklar. Nach bisherigen Erkenntnissen wurde niemand verletzt. Die Leiche des Extrembergsteigers Nirmal Purja ist gefunden und von der Unglücksstelle abtransportiert worden. Nach Angaben des Alpinclubs Pakistan bringt das Bodenrettungsteam den Körper in ein niedriger gelegenes Camp. Purja war bei einer Expedition an dem Berg ums Leben gekommen.
1: 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Jetzt der zuverlässigste Verkehrsservice für euch. Wir gucken mal auf die Straßen. Es ist einiges los. A2 Richtung Hannover zwischen Irxleben und Allerengersleben. 12 Kilometer stockender Verkehr. Ihr braucht Geduld. Es dauert 45 Minuten länger. A4 Richtung Frankfurt zwischen Bucha und Magdala. Stau wegen Bauarbeiten. Hier dauert es 20 Minuten länger. Die A9 München-Berlin ist zwischen Eisenberg und Dreußichen in beiden Richtungen wegen Bergungsarbeiten gesperrt. Zurzeit auch hier ein Stau. Bleiben auf der A9 Richtung Berlin zwischen Leipzig-West und Großkugel. Stau wegen der Beseitigung einer Ölspur. Andere Richtung, A9 Richtung München, zwischen Brück und Köselitz, 14 Kilometer Stau. Hier braucht ihr eine Stunde und 30 Minuten länger. Die A14 Dresden-Magdeburg ist zwischen Mutschen und Grimma in beiden Richtungen wegen Brückenabrissarbeiten gesperrt. Dadurch in beiden Richtungen lange Staus auf der Umleitungsstrenge Mutschen-Brösen. Die A38 Richtung Göttingen zwischen Berger und Nordhausen gibt es einen Stau nach einem Unfall. Die A72 Richtung Hof ist zwischen Treuen und Blauen Ost nach einem Unfall gesperrt, dadurch auch Stau. Die B4 ist zwischen Oberspier und Sondershausen nach einem Unfall gesperrt. Und nach Unfällen sind weiterhin gesperrt die B100 Richtung Halle zwischen Landsberg und dem Abzweig Wölz-Petersdorf. Im Erzgebirgskreis die Straße zwischen Schlettau und Dörfel und auch gesperrt nach Unfall. Im Landkreis Sächsische Schweiz aus Erzgebirge die Straße zwischen Hartmannsdorf und Röthenbach. Geblitzt wird noch auf der B281 in Schmiedefeld Richtung Neuhaus am Rennweg und in Eisenach in der Uferstraße. Falls ihr noch was ergänzen möchtet, ruft uns gerne an. Das geht wie immer kostenlos unter 0800 123 2340. Kurze Klamotten, kleine Schirmmütze gegen die Sonne. Ansonsten brauchen wir heute nicht viel an. Ja, das ist wirklich wunderbar. Wir haben Temperaturen so um die 24 bis 26 Grad. Sehr angenehm. Es bleibt auch den ganzen Nachmittag so und auch am Abend. Wunderschöner Abend steht uns ins Haus. Die nächsten Gewitter gibt es erst morgen Abend. Und die nächsten Tage werden weiter heiß mit Werten um die 30 Grad. 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Wir sind mittendrin im Sommerradio. Eure Lieblingshits jetzt von Dermot Kennedy, Kiss Me. Ich bin Matthias Karpe, hallo.

0: Aber vielleicht singen wir irgendwann, vielleicht singen wir irgendwann, und vielleicht singen wir irgendwann wieder Panic at the Disco Songs.
1: MDR Jump ist hier am Sonntagnachmittag. Schön, dass ihr mit dabei seid. Und ich weiß, was ihr im Sommer 2013 gemacht habt. Ihr könnt mal kurz überlegen. Ihr seid auf jeden Fall abgegangen. Und zwar zu dieser Nummer hier. Erinnert ihr euch? Das lief in halb Europa überall. Martin Garrix mit Animals. Ist lange her, aber dieser Song war für ihn international ganz wichtig. Seitdem hat er immer wieder mit großen Stars zusammengearbeitet, denn er ist nicht nur DJ, sondern eben auch ein begnadeter Soundtüftler. Und das haben nicht nur Bands wie U2 schätzen gelernt, sondern auch Künstlerinnen wie Baby Rexha oder auch Ed Sheeran. Und genau mit ihm hat er jetzt eine neue Single produziert, die heißt Repeated. Und die hören wir uns jetzt an, ganz neu bei MDR Jump, Martin Garrix und Ed Sheeran.

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5: Der Präsidenten aus dem Osten die Rente mit 63 nicht abzuschaffen. Söder sagte im ARD-Sommerinterview, die Forderung und der Zeitpunkt dafür hätten ihn überrascht. Eigentlich hätten sich die Parteivorstände schon vor Wochen darauf verständigt, die Vorschläge der Rentenkommission 1:1 zu übernehmen. Werde das Paket nun aufgeschnürt, könnte die ganze Reform scheitern. Bundesarbeitsministerin Bärbel Baas zeigte sich im ZDF dagegen aufgeschlossen für Nachbesserungen. Dafür müsse die Union ihre Position zur abschlagsfreien Frührente aber schnell klären. In Griechenland sind bei der Bekämpfung von Waldbränden zwei Löschhubschrauber zusammengestoßen. Auf einem Video ist zu sehen, wie einer der Helikopter explodiert und brennend abstürzt. Der griechische Rundfunk berichtet, ein Pilot sei in dem Gebiet westlich von Athen gerettet worden. Nach dem zweiten Piloten der Maschine und der anderen Besatzung werde gesucht. Der Großbrand in der Region ist inzwischen bis auf wenige Kilometer an die Stadt Megara herangerückt. Auch in anderen griechischen Regionen ist die Waldbrandlage weiter kritisch. Vor der Absage neuer US-Angriffe auf den Iran hat der saudische Kronprinz Mohammed bin Salman mit US-Präsident Donald Trump telefoniert. Wie die staatliche saudische Nachrichtenagentur berichtete, forderte bin Salman dabei Trump zur Deeskalation auf. Es müsse alles getan werden, um die Lage zu beruhigen. Zuletzt waren auch Öl- und Industrieanlagen in Saudi-Arabien Ziel iranischer Drohnenangriffe. Trump hatte erklärt, er habe die angekündigte Angriffswelle auf Bitten des Iran und anderer Länder der Region vorerst ausgesetzt. Iranische Militärvertreter betonten, aus Teheran habe es eine solche Bitte nicht gegeben. Beim Elbe-Schwimmen in Dresden hat es einen neuen Teilnehmerrekord gegeben. Wie die Veranstalter mitteilten, stiegen heute 2.368 Menschen in den Fluss. Beim ersten Elbe-Schwimmen vor 28 Jahren waren es gerade mal 70. Trotz Niedrigwasser war die Elbe tief genug, um die 3,5 Kilometer lange Strecke zu schwimmen. Ältester Teilnehmer war ein 89-Jähriger. Als jüngstes schwamm ein anderthalbjähriges Kind auf dem Rücken der Eltern mit. Das waren die Nachrichten.
6: Hier ist MDR Jump, gleich 18:03. Jetzt müssen wir uns ein bisschen beeilen. Wir haben ganz schön was zu tun hier. Jetzt der Blick auf die Straßen. Der zuverlässigste Verkehrsservice im Osten für euch. Geht los auf der A2 Richtung Hannover zwischen Ilxleben und Allerengersleben. 10 Kilometer stockender Verkehr. Es dauert 30 Minuten länger. Die A9 Richtung Berlin ist zwischen Eisenberg und Dreusig wegen Bergungsarbeiten gesperrt. Zurzeit haben wir hier einen Stau. Wir bleiben auf der A9 Richtung München zwischen Brück und Köselitz. Immer noch 12 Kilometer Stau. Es dauert 1:30 länger. Die A9 Richtung München ist zwischen Dreusig und Eisenberg aktuell noch gesperrt. In wenigen Minuten soll jedoch die linke Fahrspur freigegeben werden. Und dann wird sich die Lage hoffentlich da ein bisschen entspannen. A13 Richtung Berlin zwischen Großköris und Rago. 5 Kilometer stockender Verkehr plus 10 Minuten. Die A14 Dresden-Magdeburg ist zwischen Mutschen und Grimma in beiden Richtungen wegen Brückenabrissarbeiten gesperrt. Dadurch haben wir in beiden Richtungen auch lange Staus auf der Umleitungsstrecke Mutschen-Brösen. Die A72 Richtung Hof ist zwischen Treuen und Plauen-Ost nach einem Unfall gesperrt, dadurch haben wir einen Stau. A72 Richtung Leipzig zwischen Chemnitz-Süd und Kreuz-Chemnitz, 4 Kilometer stockender Verkehr. Hier ist eine Baustelle, es dauert für euch 10 Minuten länger. Nach Unfällen sind gesperrt auf der B4 zwischen Oberspier und Sondershausen die Kreuzung zur B249 und die B100 Richtung Halle zwischen Landsberg und dem Abzweig Wölz-Petersdorf. Im Ilm-Kreis ist die Straße zwischen Ellleben und dem Abzweig Gückleben wegen eines Feuerwehreinsatzes gesperrt. 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Da steht noch einer ganz aktuell in Erfurt in der Stauffenbergallee stadteinwärts und in der Weimarischen Straße. Falls ihr noch was gesehen habt, ruft uns einfach an. Das geht wie immer kostenlos unter 0800 123 2340. ein herrliches Sonntagswetter. Temperaturen so um die 25, 26 Grad. Man schwitzt nicht im Sitzen, ja, und man kann einiges machen. Und ich hoffe, ihr habt auch einiges getan und vielleicht heute Abend noch einiges vor. Ist vieles möglich bei dem Wetter. Und der Nachmittag war wunderbar. Morgen geht's auch so wunderbar in die neue Woche. Die nächste Gewitterfront dann erst morgen Abend. Und die nächsten Tage, da steht immer eine 3 vor der Tageshöchsttemperatur. Da wisst ihr, was auf uns zukommt. Hier ist das offizielle Sommerradio für Sachsen, Sachsen-Anhalt und Thüringen. Hier ist MDR Jump. Schön, dass ihr mit dabei seid. Da verschlägt's mir fast die Sprache. Schön, dass ihr mit dabei seid. Ich bin Matthias Kaper und habe euch jetzt Huntricks mitgebracht mit Golden. Hallo zusammen.

0: Weetus mit Teenage Dirtbag, MDR Jump am Sonntagnachmittag. Und wir sind ja mittendrin im Sommer. Der August ist ja gerade mal 2 Tage alt und viele haben den Urlaub, den Sommerurlaub noch vor sich. Und ich weiß nicht, ob ihr euch über diesen Begriff schon mal Gedanken gemacht habt. Was ist bitteschön ein Urlaubsversager? Habt ihr das schon mal gehört? Ich habe keine Ahnung, aber unser Reporter Tom war wieder eifrig im Einsatz.
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3: Wer oder was ist ein sogenannter Urlaubsversager?
4: Jemand, der im Urlaub den Urlaubsort nicht findet.
3: Wer den Urlaubsort nicht findet.
4: Der die Unterkunft nicht weiß.
3: Die Unterkunft nicht findet. Auf der Straße sozusagen übernachten muss. Bei vielen denkt man, sie sind obdachlos, aber sie haben einfach die Unterkunft nicht gefunden. Ja. Das ist eine sehr fantasievolle Erklärung, aber sie ist falsch.
5: Vielleicht jemand, der komplett verplant hat, seinen Urlaub überhaupt zu buchen.
3: Man hat die Koffer schon gepackt. Ja. Den Schlüssel für die Wohnungstür in der Hand und denkt, Mensch, wo will er eigentlich hin?
6: Schatz, hast du gebucht?
3: Schatz, hast du gebucht? Nee, auch nicht.
6: Nee, auch nicht.
3: Ja, bleib mal zu Hause.
7: Lustig.
3: Aber falsch.
6: Jemand, der nicht schafft, sich im Urlaub zu entspannen und sich keinen schönen Urlaub
3: der
6: macht.
3: Der im Urlaub weiterarbeitet. Ja. Maurer zum Beispiel.
8: Das Beispiel ist schlecht, aber jemand, der einen Bürojob hat und den
3: Laptop mitnimmt.
8: Genau.
3: Kennst du so jemanden?
8: Ja.
3: Ja, ich bohre jetzt nicht weiter nach.
8: Nein.
3: Sagst du trotzdem ganz liebe Grüße, bitte?
8: Liebe Grüße an den Urlaubsversager.
9: Ich glaube, das ist jemand, der den Urlaub versaut. Zu warm, zu kalt, zu teuer.
3: Aber wenn es zu warm, zu kalt oder zu teuer ist,
9: ja,
3: dann darf man es nicht sagen.
9: Nee, muss man so machen, als ob das alles
3: toll
9: ist. Man
3: muss so tun, als wäre alles schön.
9: Ja.
3: Tolle Erklärung.
9: Oder?
3: Ja, aber ist falsch.
10: Fritzi, weißt du was? Ich habe, glaube ich, eine Idee.
3: Na denn?
10: Dass der den Urlaub versaut den anderen Menschen.
3: Wodurch?
10: Wenn er zum Beispiel jetzt nicht will, wir gehen jetzt nicht Eis essen oder so.
3: Alle wollen Eis essen und der sagt, nee, ich komme nicht mit Eis essen.
10: Ja, und dann bezahlt er es auch gar nicht.
3: Bezahlt es auch gar nicht. Kennst du so jemanden?
10: Mm-mm.
3: Mit dir gehen immer alle Eis essen im Urlaub, ne? Aber
10: ja.
3: Ist auch falsch.
6: Und was ist es?
3: Wenn man im Knast sitzt und während seines Freigangs- oder Hafturlaubs eine weitere Straftat begeht, wird man im Justizjargon als Urlaubsversager bezeichnet.
6: Macht Sinn.
3: Warst du schon mal im Knast?
6: Nein.
3: Dann wünsche ich dir, dass es so bleibt.
6: Danke.
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0: Clean Bandit und Rather Be. Hier ist MDR Jump. Es ist 18.30 Uhr, 6:30. Die wichtigsten Meldungen zur halben Stunde hat jetzt Jean-Marc Heukemes für uns.
1: Teile einer von der Ukraine abgeschossenen Drohne sind auf rumänisches Staatsgebiet gestürzt. Nach Angaben des rumänischen Verteidigungsministeriums fielen sie auf ein Feld. Schäden habe es nicht gegeben. Die Drohne sei zunächst 20 Minuten lang durch den rumänischen Luftraum und dann in die Ukraine geflogen. Beim Absturz eines Kleinflugzeugs in der Slowakei sind alle drei Insassen ums Leben gekommen. Nach Angaben der Polizei ist unter den Opfern ein Kind. Zudem sei der Pilot und ein weiterer Fluggast gestorben. Nach Medienberichten stürzte die Maschine während eines touristischen Rundflugs auf ein Feld und ging in Flammen auf. Zur Halbzeit der diesjährigen Kulturarena in Jena sind bereits rund 30.000 Gäste gezählt worden. Nach Angaben der Veranstalter waren 12 Veranstaltungen nahezu komplett ausverkauft. In der zweiten Hälfte seien unter anderem Konzerte der Sportfreunde Stiller von Bosse und Agnes Obel geplant.
0: Kurz nach 7:30, hier ist MDR Jump. Jetzt gucken wir mal auf die Straßen, da ist wirklich noch ein bisschen was los. A2 Hannover-Berlin zwischen Rennau und Marienborn-Helmstedt gibt Sichtbehinderungen durch Rauch. Nochmal A2 Richtung Hannover zwischen Irxleben, Allerengersleben, 10 Kilometer stockender Verkehr. Ihr braucht 30 Minuten länger. Vorsicht auf der A4 Richtung Frankfurt zwischen Kreuz Chemnitz und Wüstenbrand liegen Fahrzeugteile auf der Fahrbahn. Und die A9 Richtung Berlin ist zwischen Eisenberg und Dreußig wegen Bergungsarbeiten gesperrt. Zurzeit haben wir hier einen Stau. Wir bleiben auf der A9 Richtung München zwischen Brück und Köselitz. 10 Kilometer Stau, es dauert hier noch eine Stunde länger. Die A9 Richtung München ist zwischen Dreußig und Eisenberg nicht mehr gesperrt. Linke Fahrspur ist wieder frei. Zurzeit haben wir aber noch einen Stau bis Naumburg. A13 Richtung Berlin zwischen Groß-Köris und Rago, 5 Kilometer stockender Verkehr. Und die A14 Dresden-Magdeburg ist zwischen Mutschen und Grimma in beiden Richtungen wegen Brückenabrissarbeiten gesperrt. Dadurch haben wir auch in beiden Richtungen lange Staus auf der Umleitungsstrecke Mutschen-Brösen. Weiter geht's auf der A72 Richtung Hof. Die Autobahn ist zwischen Treuen und Plauen-Ost wegen Bergungsarbeiten gesperrt. Dadurch haben wir hier auch einen Stau. A72 Richtung Leipzig zwischen Chemnitz-Süd und Kreuz-Chemnitz. 4 Kilometer stockt der Verkehr hier an einer Baustelle. Es dauert 10 Minuten länger. Die B4 ist zwischen Oberspier und Sondershausen an der Kreuzung zur B249 nach einem Unfall gesperrt worden. Und im Ilmkreis zwischen Elleben und dem Abzweig Gückleben. Behinderungen durch einen Feuerwehreinsatz. So, einen Blitzer haben wir auch noch und der steht in Erfurt in der Stauffenbergallee stadteinwärts und in der Weimarischen Straße. Wenn ihr noch was habt für uns, ruft gerne an 0800 123 2340. Also wirklich sehr angenehmes Wetter. Der Abend glänzt mit Temperaturen zwischen 24 und 26 Grad. Sonne scheint, blauer Himmel, herrlich. Sonnenuntergang lässt sich heute auch prima gucken. Und wir machen morgen so weiter mit dem Wetter. Zum Wochenstart wird ein Stück wärmer. Dann Gewitterfront am Abend und die nächsten Tage wird es immer jeden Tag über 30 Grad warm. Also da kommt einiges auf uns zu. Ich wünsche euch einen schönen Abend. Hallo zusammen.
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0: So, das ist aber jetzt wirklich noch ganz wichtig.
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0: 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Adresse und was alles wichtig ist, dass wir auch die Telefonnummer brauchen, das steht alles nochmal auf mdrjump.de. Ich drücke euch die Daumen, dass es am Ende was wird. Und jetzt habe ich noch neue Musik für euch. Und zwar Chris the Randy mit Good Old Days. Ich bin Matthias Karpe. Würde mich freuen, wenn wir uns dann nächste Woche wieder hören. Und hier geht's gleich weiter ab 19 Uhr mit MDR Jump Pop, die Abendshow. Ich wünsche viel Spaß. Bis dahin.

Krass, euer Sonntagabend mit MDR Jump und wir haben eine Sofortmeldung aus dem MDR Jump Verkehrszentrum. Aufpassen, Vorsicht auf der A2 Richtung Berlin zwischen Burgzentrum und Burg Ost. Befindet sich eine ungesicherte Unfallstelle. Da bitte aufpassen. Was ist hier denn los? Jetzt geht's, glaube ich.

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4: Um 19 Uhr mit Jean-Marc Heukemes. CSU-Chef Markus Söder hadert mit dem Vorstoß der CDU-Ministerpräsidenten aus dem Osten, die Rente mit 63 nicht abzuschaffen. Söder sagte im ARD-Sommerinterview, die Forderung und der Zeitpunkt dafür hätten ihn überrascht. Eigentlich hätten sich die Parteivorstände schon vor Wochen darauf verständigt, die Vorschläge der Rentenkommission 1:1 zu übernehmen. Werde das Paket nun aufgeschnürt, könnte die ganze Reform scheitern. Bundesarbeitsministerin Bärbel Baas zeigte sich im ZDF dagegen aufgeschlossen für Nachbesserungen. Dafür müsse die Union ihre Position zur abschlagsfreien Frührente aber schnell klären. Beim Zusammenstoß von zwei Löschhubschraubern in Griechenland hat es offenbar zwei Tote gegeben. Nach Berichten griechischer Medien wurden bei der Suchaktion westlich von Athen zwei Piloten tot aufgefunden. Es handle sich um einen Dänen und einen Griechen. Ein weiterer Grieche und ein Brite seien leicht verletzt ins Krankenhaus gebracht worden. Auf einem Video ist zu sehen, wie einer der Helikopter nach der Kollision brennend abstürzt. Der zweite konnte notlanden. Der Großbrand in der Region ist inzwischen dicht an die Stadt Megara herangerückt. Auch in anderen griechischen Regionen ist die Waldbrandlage weiter kritisch. Die Ölförderorganisation OPEC Plus will ihre Produktion nochmals ausweiten. Die Allianz erklärte nach einer Schaltkonferenz, die Fördermenge für September werde um rund 188.000 Barrel pro Tag erhöht. Damit wolle man die Ölmärkte stabilisieren. An der Ausweitung der Fördermenge seien 7 Länder beteiligt, darunter Saudi-Arabien, Russland und Kuwait. Einer der weltweit größten Ölförderer blieb bei der Entscheidung aber außen vor. Die Vereinigten Arabischen Emirate haben die OPEC im Mai verlassen. Beim Elbe-Schwimmen in Dresden hat es einen neuen Teilnehmerrekord gegeben. Wie die Veranstalter mitteilten, stiegen heute 2.368 Menschen in den Fluss. Beim ersten Elbe-Schwimmen vor 28 Jahren waren es gerade mal 70. Trotz Niedrigwasser war die Elbe tief genug, um die 3,5 Kilometer lange Strecke zu schwimmen. Das waren die Nachrichten. Das Wetter. In der Nacht zunächst oft klar, später dann vom Erzgebirge her Wolken, aber meist trocken. Tiefstwerte 17 bis 10 Grad. Morgen häufig Sonne, gelegentlich auch Wolken, am späteren Nachmittag und Abend weniger, aber kräftige Schauer und auch Gewitter möglich. Höchstwerte von 30 bis 34 Grad, das Ganze sehr schwül. Und am Dienstag heiter, teils wolkig, einzelne Gewitter und es bleibt weiterhin schwül heiß. Die Zeit 19.03 Uhr.
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5: Vorsicht auf der A2 Richtung Berlin. Zwischen Burgzentrum und Burg Ost befindet sich eine ungesicherte Unfallstelle. A2 Richtung Hannover. Zwischen Irxleben und Allerengersleben 10 Kilometer stockender Verkehr. A4 Richtung Frankfurt. Zwischen Chemnitz-Glöser und Chemnitz-Mitte steht ein defekter PKW auf der rechten Fahrspur. A9 Richtung München. Zwischen Brück und Köselitz 10 Kilometer Stau. A9 Richtung München. Zwischen Naumburg und Eisenberg 10 Kilometer Stau wegen Aufräumarbeiten. Die A9 Richtung Berlin ist zwischen Eisenberg und Reußig wegen Bergungsarbeiten gesperrt. Die letzte freie Abfahrt ist Bad Kloster-Lausnitz. Die A14 Dresden-Magdeburg ist zwischen Mutschen und Grimma in beiden Richtungen wegen Brückenabrissarbeiten gesperrt. Dadurch in beiden Richtungen lange Staus auf der Umleitungsstrecke Mutschen-Brösen. Die A72 Richtung Hof ist zwischen Treuen und Plauen-Ost wegen Bergungsarbeiten gesperrt, dadurch Stau. A72 Richtung Leipzig zwischen Chemnitz-Süd und Kreuz-Chemnitz 4 Kilometer stockender Verkehr an einer Baustelle. Im Ilmkreis zwischen Erleben und dem Abzweig Gügleben Behinderungen durch einen Feuerwehreinsatz.
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2: Am Sonntagabend. Was? Wochenende vorbei fast? Nein!
6: Hey, wir machen es uns trotzdem schön, Leute. Harry Styles fängt erstmal an. Mein Name ist Markus Barsch. Schön, dass ihr da seid.
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0: es ist Sonntagabend. Wir hoffen, es geht allen gut und ihr seid wohlgelaunt. Wenn nicht, könnt ihr uns das auch gerne mitteilen. 07221 2011. 07221 2011. Wir sind in allen Lebenslagen an eurer Seite. Egal was ist, wir sind immer für euch da. Jetzt eine kleine fröhliche Geschichte, die auch hätte anders ausgehen können. Was? Ball? Nein, hier ist kein Ball. Die Frau hätte den Ball ja auch klauen können. Also bei den Women's Golf Open in England, in Lytham St. Anne's in Lancashire, da ist ein Golfball bei diesem Turnier nach dem zweiten Schlag einer Spielerin leider nicht so Richtung Green geflogen, wo das Loch ist, sondern direkt in den Mantel einer Zuschauerin. Steffi Linkscheid ist hier aus dem Pop die Abendshow Golf Spezial Hole-in-One Team. Ja, Glück gehabt. Stell dir mal vor, die hätte ihn in den Kopf gekriegt. Das gibt schlimme Verletzungen. Wie waren das?
1: Ich sag mal, aber übel, ne? Golferin Lydia Ko, die steht am sechsten Loch. Es ist ihr zweiter Schlag. Da springt der Ball der Neuseeländerin nach dem ersten Auftitschen nochmal hoch, richtig hoch, ja? Richtung Zuschauer.
0: Raunen.
1: Alle so, wow. Bitte nicht. Ein Teil davon, von diesen Zuschauern, hat auf dem Boden gesessen und eine davon auf ihrem Mantel. Und plopp. Springt der Ball genau auf sie zu in den Mantel.
0: Und die sitzt, ich habe das Video auch gesehen, die sitzt also direkt unter der Grenze, wo man gerade noch schlagen darf, wenn der Ball dahin fällt.
1: Ganz genau, der Mantel guckte so ein bisschen über diese Grenze drüber, so wirklich so ein mini bisschen und dann plopp drunter. Die Zuschauerin, die durfte sich dann erstmal wieder nicht bewegen. Ne? Die Stelle unter dem Mantel ist markiert worden, ja. Auf dem Boden. Dann hat man den Ball praktisch aus dem Mantel raus, auf die Markierung. Und dann ist das Spiel weitergegangen. Die Frau ist dann auch wirklich sehr geschockt aufgestanden, hat dann erstmal ihre Jacke wirklich sehr eng an sich herangedrückt und stand dann neben ihrem Mann und hat gesagt, boah, okay. Mann.
0: Glück gehabt. Alles gut. Wir wissen leider nicht, wie es weitergegangen ist mit Lydia Ko. Wie viele Schläge die da noch gebraucht hat.
1: Nee, ich weiß, dass der nächste Schlag dann auf jeden Fall auch nicht ins Loch gegangen ist.
0: Naja, okay. Und weißt du, was wir machen, Lucy? Wir machen spontanes Schnellstquiz. Wo habe ich das? Ich habe gar nicht damit gerechnet. Die spontane Schnellstquiz-Musik.
1: Hammer, wie bist du vorbereitet?
0: Wo ist sie doch? Ich habe sie hier. Jetzt sofort anrufen. Spontanes Golf-Schnellstquiz. Gut, das ist jetzt eine elitäre Geschichte vielleicht, aber das stimmt gar nicht übrigens. Ganz viele Menschen, die überhaupt nichts mit Elite oder sonst was zu tun haben, wie das früher mal war vor 100 Jahren, spielen jetzt nämlich auch Golf. So, ich habe es mal gemacht vor 1000 Jahren. War nicht meins. 07221 2011. Der, die das erste Person, Hund, Katze, Maus, wie immer ihr wisst, der mir jetzt hier am Telefon sagt, was muss man brüllen, wenn ihr beim Schlagen versehentlich merkt, oh, der geht ja ganz woanders hin, der Ball. Da muss man einen gewissen Ruf absondern als schlagender Mensch. Welcher ist das? 07221 2011. Soll ich noch jetzt direkt ans Telefon gehen? Warum eigentlich nicht? Komm, ich gehe einfach aus dem Dab und du bist ja wohl ab. Hallo, mein Name ist Markus, ich bin vom Radio und spielst du gerade Golf?
2: Nee, ich spiele nicht Golf. Aber ich habe mal Golf gespielt. Du bist angefangen. Hallo.
0: Wie heißt du überhaupt? Hallo.
2: Hallo, ich bin der Michael.
0: Michael, wo fährst du rum in Deutschland?
2: Im Auto? Ja? Ja, jetzt gerade hier in Karlsruhe, Nord, fahre ich raus,
0: in Heimat. Wenn du mal einen Ball einigermaßen versemmelt hast beim Schlagen, wo was brüllst du?
2: Ich glaube irgendwie Foul oder sowas.
0: F-O-R-L, genau.
2: Foul! Ja, genau.
0: Da muss das brüllen, weil alle, die irgendwo in der Gegend stehen, die gucken dann hin, woher der Ruf kommt. Und sehen im besten Fall den Ball auf sich zufliegen. Also hoffentlich nicht auf sich zu, aber das stimmt. Bleibt dran, wir schenken dir was, Michael. Juhu!

Hier kommt noch was aus dem Verkehrssendung gerade für euch. Vorsicht auf der A2 Magdeburg Richtung Berliner Ring. Zwischen Burgzentrum und Burg Ost brennt ein LKW. Vorsicht auf der A2 Magdeburg Richtung Berliner Ring. Ein LKW brennt zwischen Burgzentrum und Burg Ost. Vorsicht.

0: wird ja immer langsamer.
1: Noch was aus dem Verkehrszentrum vor sich auf der A45 Aschaffenburg Richtung Gießen zwischen Hanauer Kreuz und Langenselbeuder Dreieck. Da stehen zwei kaputte Autos auf der rechten Spur. A45 Aschaffenburg Richtung Gießen zwischen Hanauer Kreuz und Langenselbeuder Dreieck.

0: Es ist 7:30.
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2: Heute Nacht ist es in Deutschland meist trocken. Lokale Schauer und Gewitter an den Alpen klingen zu Beginn ab. Verbreitet zeigen sich die Sterne. Morgen ist es meistens sonnig oder nur leicht bewölkt. Im Norden und Nordosten bleibt es trocken. Sonst entwickeln sich später örtlich Gewitter. Die Höchstwerte liegen zwischen 23 und 38 Grad.
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3: Vorsicht auf der A4 Frankfurt-Dresden in Höhe Chemnitz-Mitte sind Rehe auf der Fahrbahn. A2 Richtung Hannover zwischen Irxleben und Allerengersleben 12 Kilometer stockender Verkehr. Zeitverlust von bis zu 45 Minuten. A2 Richtung Berlin zwischen Burgzentrum und Burg Ost 3 Kilometer Stau nach einem Unfall. A4 Richtung Frankfurt zwischen Chemnitz-Glöser und Chemnitz-Mitte steht ein defekter PKW auf der rechten Fahrspur. A9 Richtung München zwischen Naumburg und Eisenberg 10 Kilometer Stau an der geräumten Unfallstelle. Die A9 Richtung Berlin ist zwischen Eisenberg und Dreußig nicht mehr gesperrt. Zurzeit noch stockender Verkehr. Die A14 Dresden-Magdeburg ist zwischen Mutschen und Grimma in beiden Richtungen wegen Brückenabrissarbeiten gesperrt. Dadurch in beiden Richtungen lange Staus auf der Umleitungsstrecke Mutschenbrösen. A71 Richtung Sangerhausen zwischen Bad Neustadt an der Saale und Mellrichstadt Behinderung nach einem Unfall.
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5: Hallo.
4: Tempest City sind auch da.
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Hallo Deutschland, hier ist Pop, eure Abendshow. Wir haben sowas Passendes jetzt für die Jahreszeit für euch. Loi und David Fuentes bringen uns Golden Summer, der goldene Sommer. Und die Fanbase feiert's natürlich schon. Die Single war direkt mal der höchste Neueinschlag jetzt in den Airplay-Charts. Und Fuentesens David schreibt auf TikTok nur drei Worte. Ist das wild? Mit ganz vielen I's. Dahinter noch vor Freude heulender Smiley und Rakete. Loi hat jetzt online auch nachgeschoben. Da tanzt sie. Da tanzt Loi in so einem Schulflur zu Golden Summer. Und alles sieht aus nach, genau, Schulferien. Also die Message ist klar, alles andere außer Tanzen auf dem Schulflur ist jetzt auf dem Schulflur ist unwichtig. Genießt einfach die Zeit. Hier sind David Brandt.

Warte mal gerade, Eilmeldung aus dem Verkehrszentrum. Achtung, Falschfahrer auf der B10 Ulm-Stuttgart zwischen Ulm, Leer, Jungingen und Dornstadt. Da kommt ein Falschfahrer entgegen, ganz rechts fahre ich da wohnen. Auf der B10 Ulm-Stuttgart zwischen Ulm, Leer, Jungingen und Dornstadt. Falschfahrer unterwegs, Vorsicht in beiden Richtungen.

Jetzt auch was Schönes hier in der Abendshow. Fängt so. Olivia Dean. So easy to fall in love. Oh, guck mal, gerade kommt die Entwarnung, gebe ich euch noch schnell, bevor Olivia singt. Ist besser, wenn ihr sofort erfahrt. Entwarnung von der B10, gerade Ulm-Stuttgart. Kein Falschfahrer mehr zwischen Ulm, Leer, Jungingen und Dornstadt. 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
1: Um 20 Uhr mit Jean-Marc Heukemes. CSU-Chef Markus Söder hadert mit dem Vorstoß der CDU-Ministerpräsidenten aus dem Osten, die Rente mit 63 nicht abzuschaffen. Söder sagte im ARD-Sommerinterview, die Forderung und der Zeitpunkt dafür hätten ihn überrascht. Eigentlich hätten sich die Parteivorstände schon vor Wochen darauf verständigt, die Vorschläge der Rentenkommission 1:1 zu übernehmen. Werde das Paket nun aufgeschnürt, könnte die ganze Reform scheitern. Bundesarbeitsministerin Bärbel Baas zeigte sich im ZDF dagegen aufgeschlossen für Nachbesserungen. Dafür müsse die Union ihre Position zur abschlagsfreien Frührente aber schnell klären. Beim Zusammenstoß von zwei Löschhubschraubern in Griechenland hat es zwei Tote gegeben. Wie die örtliche Feuerwehr am Abend bestätigte, kamen der Pilot und der Co-Pilot eines Helikopters ums Leben. Die Besatzung des anderen beteiligten Hubschraubers habe überlebt. Auf einem Video ist zu sehen, wie einer der Helikopter nach der Kollision brennend abstürzt. Der zweite konnte notlanden. Der Großbrand in der Region ist inzwischen dicht an die Stadt Megara herangerückt. Im Mittelmeer haben italienische Soldaten einen Tanker geentert, der der sogenannten russischen Schattenflotte zugeordnet wird. Laut Verteidigungsministerium in Rom sollte überprüft werden, ob das Schiff berechtigt unter der Flagge Kameruns unterwegs war. Da der Kapitän nicht kooperiert habe, hätten die Soldaten das Schiff betreten. Als russische Schattenflotte werden Tanker und Frachtschiffe bezeichnet, die Russland zum Umgehen von Sanktionen beispielsweise beim Öltransport einsetzt. Vertreter von Sinti und Roma haben sich besorgt über die zunehmende Gewalt gegen ihre Volksgruppen gezeigt. Ihr Zentralratsvorsitzender Roman Rose sagte bei einer Gedenkfeier im früheren NS-Vernichtungslager Auschwitz-Birkenau, Wahlerfolge rechtsextremer Parteien machten Hass und Hetze gegen Minderheiten wieder salonfähig. Auch der Anti-Ziganismus-Beauftragte der Bundesregierung Michael Brandt mahnte größere Anstrengungen zum Schutz von Sinti und Roma an. Die Ölförderorganisation OPEC Plus will ihre Produktion nochmals ausweiten. Die Allianz erklärte nach einer Schaltkonferenz, die Fördermenge für September werde um rund 188.000 Barrel pro Tag erhöht. Damit wolle man die Ölmärkte stabilisieren. An der Ausweitung der Fördermenge seien 7 Länder beteiligt, darunter Saudi-Arabien, Russland und Kuwait. Das waren die Nachrichten. Das Wetter. In der Nacht zunächst oft klar, später vom Erzgebirge her Wolken, aber meist trocken. Tiefstwerte 17 bis 10 Grad. Morgen heiter, teils wolkig, ab dem späten Nachmittag Gewitter 30 bis 34 Grad. Und am Dienstag heiter, teils wolkig, einzelne Gewitter und weiterhin schwülheiß. Die Zeit 20.03 Uhr.
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2: A2 Richtung Hannover, zwischen Irxleben und Allerengersleben, 10 Kilometer stockender Verkehr. Zeitverlust von bis zu 30 Minuten. A2 Richtung Berlin, zwischen Burgzentrum und Burg Ost, 3 Kilometer Stau nach einem Unfall. A9 Richtung München, zwischen Naumburg und Eisenberg, 8 Kilometer stockender Verkehr an der geräumten Unfallstelle. Die A14 Dresden-Magdeburg ist zwischen Mutschen und Grimma in beiden Richtungen wegen Brückenabrissarbeiten gesperrt. Dadurch in beiden Richtungen lange Staus auf der Umleitungsstrecke Mutschenbrösen. A71 Richtung Sangerhausen zwischen Bad Neustadt an der Saale und Mellrichstadt Behinderungen nach einem Unfall. B90 Saalfeld-Bad Lobenstein zwischen Leutenberg und Grünau in beiden Richtungen Stau nach einem Unfall.
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3: Mit Markus Barsch, hallo, schön, dass ihr da seid. Was, ihr hattet einen stressigen Tag? Sollen wir gleich erstmal unsere Synapsen neu verkabeln und das Hirn ein bisschen aushängen? Bisschen Philosophie? Au ja, in 10 Minuten.
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0: Sonntagabend. Gleich hier Dai Dai? Hey, WM ist doch vorbei, Abendshow. Was ist los bei euch? Moment mal, Leute. Aber Shakira und Burna Boy sind immer noch Platz 1 in den Singlecharts. Also, bitte. Und überhaupt ist Shakira, das ist echt lustig, gerade geguckt, sie ist so erfolgreich im Streaming wie überhaupt noch niemals in ihrer gesamten 200-jährigen Karriere. Alles dank Dai Dai. Kann man das ja wohl nochmal spielen gleich, oder? Ist doch ein guter Song. Doch zuvor ist es 20.14 Uhr und 40 Sekunden hier. In dieser Ausgabe der Abendshow ist das die einzig mögliche Zeit für etwas Philosophie. Alles, was den ganzen Tag eventuell ein bisschen doof war, was uns genervt hat, was uns hat schwitzen lassen, wie Bullenhitze oder so. Das schieben wir jetzt mal beiseite für eine Minute, machen uns völlig andere Gedanken, gucken anders auf die Welt. Wir wechseln die Perspektive, ihr wisst doch, wie es ist. Und dann die kleinen Problemchen des Tages, die sind im besten Fall gleich weg für immer. Wir haben schon philosophiert über Sachen wie zum Beispiel, hey, wenn sich meine Hündin so auf die Hinterbeine stellt, macht die dann auch Männchen?
1: Hä?
0: Muss ein Top mit Spaghetti-Trägern zwangsläufig in die Kochwäsche? Schlafen Schäfer bei der Inventur ein? Kann man einen Schäfer anrufen und das bitte sagen, 07221211? Wie macht ihr das? Wie könnt ihr jemals rauskriegen, wie viel Schaf ihr habt? Geht doch gar nicht. Gestern, das war auch schon von Noah aus Berlin. Kann eigentlich jeder in Brüssel Geld von der Leyen? Das ist einfach schön. Das ist einfach Quatsch. Den brauchen wir, Noah. Grüße nach Berlin. 877 Trilliarden von diesen kleinen Hirnaushängern stehen auch in der Barschen Philosophiegalerie. Da könnt ihr auch immer eure neuen gedanklichen Ergüsse schicken. Danke, danke, danke. Es hört nie auf. Es ist ein Füller und bester Unterhaltung. Es sind so viele Sachen jeden Tag hier in dem Eingangsfach von unserer Postkiste. Heute verkabeln wir unsere Synapsen neu, absolut berechtigt, über die Frage von Dietmar aus Stuttgart. Und es ist gut, dass man diesen Ort oder dieses Wort mehrfach aussprechen kann. Weil Dietmar aus Stuttgart fragt, völlig zu Recht, wenn ich regelmäßig nach Konstanz fahre, beweise ich dann wenigstens damit eine gewisse Konstanz.

0: Die 80er haben angerufen. Sie wollen Duran Duran zurück. Ha. Hallo, hier ist Pop, eure Abendshow. Immer wenn wir im Radio ein bisschen philosophieren, so wie wir das eben gemacht haben, hier vor wenigen Minuten, über die Frage von Dietmar aus Stuttgart. Wenn ich regelmäßig nach Konstanz fahre, beweise ich dann wenigstens damit eine gewisse Konstanz? Ja, oft sind es natürlich nur so kleine Wortspäße, es macht aber trotzdem Spaß und vielleicht treibt einem die von der Hitze gegeißelten Synapsen. Alexander Geißels aus Darmstadt-Schauenheim pflegt noch gerade hinterher: Neulich beim Metzger war das Rindfleisch schweineteuer. Ja, was denn nun? Ja, Rindfleisch ist wirklich schweineteuer. Naja. Auch schön vorn, warte mal, wo ist es denn? Ich hab's irgendwo. Das ist auch gemein. Martin Holz aus Leverkusen. Liebe Grüße, Martin, nach Leverkusen. Früher in der Schule, in Mathe, da war das X oder das Y die große Unbekannte in der Gleichung. Heute ist es das D und das B, die Bahn. Das ist gemein. Hier ist irgendwo noch die 0722120111 Sprachnachricht von Jens. Wo ist der? Hier.
1: Ist es vermessen, zu behaupten, dass ein Vermessungsbüro sich nicht vermessen kann?
0: Da platzt er bei der Kopf.
1: Grüße aus Köln.
0: Grüße zurück. Tove Lohnstromae. Oh, die Fleur, schön.
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7: Es ist 8:30.
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8: Heute Nacht ist es in Deutschland meist trocken. Lokale Schauer und Gewitter an den Alpen klingen zu Beginn ab. Verbreitet zeigen sich die Sterne. Morgen ist es meistens sonnig oder nur leicht bewölkt. Im Norden und Nordosten bleibt es trocken. Sonst entwickeln sich später örtlich Gewitter. Die Höchstwerte liegen zwischen 23 und 38 Grad.
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9: A2 Richtung Hannover. Zwischen Irxleben und Allerengersleben 8 Kilometer stockender Verkehr. Zeitverlust von bis zu 30 Minuten. A2 Richtung Berlin. Zwischen Burgzentrum und Burg Ost 3 Kilometer Stau nach einem Unfall. A9 Richtung München. Zwischen Naumburg und Eisenberg 8 Kilometer stockender Verkehr an der geräumten Unfallstelle. Die A14 Dresden-Magdeburg ist zwischen Mutschen und Grimma in beiden Richtungen wegen Brückenabrissarbeiten gesperrt. Dadurch in beiden Richtungen lange Staus auf der Umleitungsstrecke Mutschenbrösen. A71 Richtung Sangerhausen. Zwischen Bad Neustadt an der Saale und Mellrichstadt Behinderungen nach einem Unfall. B100 Richtung Halle. In Höhe der A9 Abfahrt Halle an der Saale liegt ein Reifen auf der mittleren Fahrspur.
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0: am Sonntagabend. Was ist denn das für eine Zeile da in Alex Warrensons neuer Single oder aktueller Single Passenger? Das ist diese Zeile hier. How do I drive from the passenger side? Ja, wie soll ich denn lenken, wenn ich nur auf dem Beifahrersitz sitze? Ist diese Zeile ein Hinweis auf Stress in der Beziehung? Genau das fragen sich die Fans von Alex Warren zu seiner Single Passenger schon seit geraumer Zeit auf Insta und TikTok. Dabei erzählt doch Alex die ganze Zeit offen und überall, an jeder Ecke, wie glücklich er mit Cover Annan, seiner Frau, ist. Alex Warren selbst hat einfach erzählt, dass es im kommenden Album um die persönliche Entwicklung und auch um Heilungsphasen geht. Und da darf dann so eine Zeile in so einem Song auch mal drin sein, oder? Wenn man mal irgendwie so sich machtlos fühlt oder sowas. How do I drive from the passenger side? Hier ist Alex Warren, Passenger, für euch jetzt in der Abendshow.
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Ja, ja, immer muss man an Fußball denken. 20.47 Uhr, noch was aus dem Verkehrszentrum. Vorsicht auf der A14, Halle Richtung Leipzig, zwischen Gröbers und Schkeuditzer Kreuz, da liegen Fahrzeugteile auf der Fahrbahn. Und Vorsicht auf der A8, Stuttgart Richtung München, zwischen Leipheim und Günzburg. Da ist eine ungesicherte Unfallstelle, da ist nur die mittlere Spur aktuell befahrbar. Fahrt vorsichtig.

0: 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Ich schwebe.
1: Die neue Single von Samba, finde ich, am Anfang schwebt nämlich auch so ein bisschen, oder? Die ganzen 16-fachen Chöre, die er selber macht. My body isn't ready in eurer Abendshow.

Hier noch was Wichtiges aus dem Verkehrszentrum. Vorsicht auf der A8 Stuttgart Richtung München zwischen Leipheim und Günzburg. Da ist die Fahrbahn nach Unfall komplett blockiert. Die Polizei bittet um unbedingte Offenhaltung der Rettungsgasse. Sonst steht ihr da morgen noch. Also.

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1: Um 21 Uhr mit Jean-Marc Heukemes. CSU-Chef Markus Söder hadert mit dem Vorstoß der CDU-Ministerpräsidenten aus dem Osten, die Rente mit 63 nicht abzuschaffen. Söder sagte im ARD-Sommerinterview, die Forderung und der Zeitpunkt dafür hätten ihn überrascht. Eigentlich hätten sich die Parteivorstände schon vor Wochen darauf verständigt, die Vorschläge der Rentenkommission 1:1 zu übernehmen. Werde das Paket nun aufgeschnürt, könnte die ganze Reform scheitern. Bundesarbeitsministerin Bärbel Baas zeigte sich im ZDF dagegen aufgeschlossen für Nachbesserungen. Dafür müsse die Union ihre Position zur abschlagsfreien Frührente aber schnell klären. Beim Zusammenstoß von zwei Löschhubschraubern in Griechenland hat es zwei Tote gegeben. Wie die örtliche Feuerwehr am Abend bestätigte, kamen der Pilot und der Co-Pilot eines Helikopters ums Leben. Die Besatzung des anderen beteiligten Hubschraubers habe überlebt. Auf einem Video ist zu sehen, wie einer der Helikopter nach der Kollision brennend abstürzt. Der zweite konnte notlanden. Der Großbrand in der Region ist inzwischen dicht an die Stadt Megara herangerückt. Im Mittelmeer haben italienische Soldaten einen Tanker geentert, der der sogenannten russischen Schattenflotte zugeordnet wird. Laut Verteidigungsministerium in Rom sollte überprüft werden, ob das Schiff berechtigt unter der Flagge Kameruns unterwegs war. Da der Kapitän nicht kooperiert habe, hätten die Soldaten das Schiff betreten. Als russische Schattenflotte werden Tanker und Frachtschiffe bezeichnet, die Russland zum Umgehen von Sanktionen beispielsweise beim Öltransport einsetzt. Vertreter von Sinti und Roma haben sich besorgt über die zunehmende Gewalt gegen ihre Volksgruppen gezeigt. Ihr Zentralratsvorsitzender Roman Rose sagte bei einer Gedenkfeier im früheren NS-Vernichtungslager Auschwitz-Birkenau, Wahlerfolge rechtsextremer Parteien machten Hass und Hetze gegen Minderheiten wieder salonfähig. Auch der Anti-Ziganismus-Beauftragte der Bundesregierung, Michael Brandt, mahnte größere Anstrengungen zum Schutz von Sinti und Roma an. Die Ölförderorganisation OPEC Plus will ihre Produktion nochmals ausweiten. Die Allianz erklärte nach einer Schaltkonferenz, die Fördermenge für September werde um rund 188.000 Barrel pro Tag erhöht. Damit wolle man die Ölmärkte stabilisieren. An der Ausweitung der Fördermenge seien 7 Länder beteiligt, darunter Saudi-Arabien, Russland und Kuwait. Das waren die Nachrichten. Das Wetter. In der Nacht erst klar, später locker Wolken, meist trocken 17 bis 10 Grad. Morgen dann heiter, teils wolkig, ab dem späteren Nachmittag aber auch örtliche Gewitter möglich. Das Ganze bei schwülen 30 bis 34 Grad. Die Zeit 21.03 Uhr.
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4: Vorsicht auf der A14 Richtung Dresden. Zwischen Gröbers und Schkeuditzer Kreuz liegen Fahrzeugteile auf der Fahrbahn. A2 Richtung Hannover. Zwischen Irxleben und Allerengersleben 8 Kilometer stockender Verkehr. Zeitverlust von bis zu 30 Minuten. A2 Richtung Berlin, zwischen Burgzentrum und Burg Ost, 3 Kilometer Stau nach einem Unfall. Die A14 Dresden-Magdeburg ist zwischen Mutschen und Grimma in beiden Richtungen wegen Brückenabrissarbeiten gesperrt. Dadurch in beiden Richtungen lange Staus auf der Umleitungsstrecke Mutschen-Brösen. A71 Richtung Sangerhausen, zwischen Bad Neustadt an der Saale und Mellrichstadt Behinderungen nach einem Unfall. B90 Saalfeld-Bad Lobenstein, zwischen Leutenberg und Grünau in beiden Richtungen Stau nach einem Unfall.
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5: 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Hallo, schön, dass ihr da seid am Sonntagabend. Machen wir gleich erstmal ein Quiz? Gute Idee.
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0: Hallo Deutschland.
1: Hier ist Pop, eure gemeinsame Abendshow von Bremen 4, HR3, MDR Jump, NDR 2, RBB 888, SR1 und WDR 2. Produziert für euch mit Liebe, Herzblut, Hingabe und jetzt auch mit einem spontanen Schnellstquiz von SWR 3. Wir gucken mal gerade, was der allwissende Abendshow-Kalender so hergibt. Wenn ihr heute Geburtstag habt, toll, alles Liebe. Ihr seid die tollsten Geburtstagskinder, die man sich nur vorstellen kann. Ihr habt Geburtstag mit so freundlichen Leuten. Ich glaube, der war wirklich total lieb und freundlich. Wes Craven. Wes Craven würde heute 87, wenn er nicht schon lange tot wäre. 2015 ist er gestorben. Am 2. August 1939 in Cleveland, Ohio geboren. Amerikanischer Filmregisseur, Drehbuchautor, Produzent und Schauspieler. Wisst ihr, was der gemacht hat? Wes Craven? Ja? Ja? Wer weiß es? Wer weiß es? Horrorfilme. Das ist ja super. Der hat zum Beispiel Scream gemacht. So Sachen, die man auf keinen Fall angucken darf, weil man schläft einfach 3 Tage schlecht. Oder Hügel der blutigen Augen. Horrorfilme auch immer so schöne Titel. Komm, wir machen das spontan. Jetzt sofort anrufen. 07221 20 11. Wir spielen das spontane. Ist das ein sehr berühmter Horrorfilm? Also in echt jetzt? Gibt's den wirklich? Hat man den schon mal gesehen? Ist das ein sehr berühmter Horrorfilm? Oder haben wir den Titel eventuell erfunden? Sofort anrufen. 07221 2011. Ihr müsst im besten Fall keinen einzigen Horrorfilm gesehen haben, weil vielleicht erschließt sich's auch gleich. Wir denken uns noch was aus. Ist das ein sehr berühmter Horrorfilm oder haben wir den Titel eventuell unter Umständen gegebenenfalls vielleicht erfunden? 07221 2011. Wir hören die neue Single von Gracie Abrams, Look at My Life. Und dann ist hier Horror im Radio.

0: Stacey Abrams Look at My Life. Hier ist Pop, eure Abendshow. Heute hat Wes Craven Geburtstag. Der Meister des Horrorfilms. Er würde heute 87 Jahre alt, ist aber schon tot. Wir spielen das Spontane. Ist das ein sehr berühmter Horrorfilm oder haben wir den Titel eventuell vielleicht gegebenenfalls erfunden? Das spielen wir mit Andrea aus Engelskirchen hinter Köln links. Hallo Andrea, bist du da? Andrea!
1: Hallo Markus, na? Ja, ich bin da.
0: Wann hast du das letzte Mal einen Horrorfilm angeguckt?
1: Oh je, ist schon ein bisschen länger her. Früher habe ich die ganz gerne geguckt.
0: Ja? Es gibt ja, also ich kann das manchmal machen. Ich weiß auch nicht, wovon es abhängt, ob ich gut gegessen habe oder nicht. Ich weiß nicht. Manchmal kann ich da nicht schlafen, aber es kommt auch auf die Filme natürlich. Wir spielen das Spontane. Ist das ein richtiger Film oder haben wir das vielleicht erfunden mit dir?
1: Ja.
0: Freitag der 13.
1: Den gibt's.
0: Den gibt's wirklich. Den von 1980. Ja. Schlimmer Film, genau. Auf keinen Fall angucken. Genau. Samstag der 14. Andrea.
1: Nee, den gibt's nicht.
0: Ich weiß es ehrlich gesagt nicht. Vielleicht gibt's den wirklich, ich hab's nur gerade mir ausgedacht, das stimmt.
1: Okay.
0: Paranormal Activity.
1: Mich tatsächlich noch nicht gehört.
0: Aber.
1: Ich sag mal, den gibt's.
0: Ja, das stimmt, von 2007. Ein grauenhafter Film, auf keinen Fall angucken. So ganz, mit ganz einfach, minimalistisch gemacht, so Überwachungsvideo-Grusel. Ich krieg Gänsehaut vom Erzählen.
1: Gruselig, ja.
0: Ja, du bist auf der Gewinnerstraße, weiter. S.
1: Ja, den gibt's.
0: Ja, Stephen King Buch, das schlimmste Buch der Welt. Auf keinen Fall angucken, ich hasse Clowns.
1: Ja.
0: SZ.
1: Gibt's nicht.
0: Nightmare on Elm Street.
1: Den gibt's.
0: Ja, der ist von Wes Craven, der heute Geburtstag hätte. Er guckt von oben zu.
1: Okay.
0: Jetzt einer meiner Lieblingstitel. Chucky, die Mörderpuppe.
1: Ja, den gibt's auch.
0: Gibt's auch. Ja. Hab ich noch nicht gesehen, möchte ich irgendwann mal sehen. 1988, Chucky, die Mörderpuppe.
1: Auch schon alt.
0: Du bist auf einem sehr guten Weg. Hier noch. Otto.
1: Ey, wie viel muss ich denn richtig haben?
0: Noch einen. Okay. Otto, der blutrünstige Ocelot.
1: Gibt's nicht.
0: Das ist richtig. Na sowas. Andrea, du hast gewonnen. Bleib dran, wir schenken dir was.
1: Juhu. Ja, danke.
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Charlie Puth, Selena Gomez. In eurer Abendshow eben haben wir über Horrorfilme gesprochen, weil Wes Craven heute Geburtstag hätte, wenn er nicht schon tot wäre. Scream, ne? Nightmare on Elm Street. Wes Craven. Ich habe eben erzählt, dass ich finde den Titel allein schon geil. Chucky, die Mörderpuppe. Der ist schon ein bisschen trashig. Ich mag sowas. Und ich sagte eben, ich würde ihn gerne mal angucken. Chucky, da kommt Andreas aus dem Landkreis Tuttlingen an die 07221 2011, schreibt er. Hallo Markus, guter Rat von mir. Verzichte auf Chucky. Es ist Müll. Viel besser Into the Blue. Okay, habe ich noch nie gehört, Into the Blue. Aber das mit dem Müll ist natürlich gemein. Wenn ich gerade die KI frage, ist Chucky die Mörderpuppe schlecht, sagt die KI, der Horrorfilm Chucky die Mörderpuppe von 1988 gilt heute als Kult, wird aber für seine vorhersehbare Handlung und vorhersehbare Figuren kritisiert. Bietet jedoch starke handgemachte Effekte. Was heißt das denn? KI, was heißt das denn? Na gut, handgemachte Effekte. Das ist wie so bei der Augsburger Puppenkiste, so Chucky.

0: Es ist 9:30.
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3: Heute Nacht ist es in Deutschland meist trocken. Lokale Schauer und Gewitter an den Alpen klingen zu Beginn ab. Verbreitet zeigen sich die Sterne. Morgen ist es meistens sonnig oder nur leicht bewölkt, selten auch mal wolkig. Im Norden und Nordosten bleibt es trocken. Sonst entwickeln sich später örtlich Gewitter, die heftig sein können mit Starkregen, Hagel und schweren Sturmböen. Die Höchstwerte liegen zwischen 23 und 38 Grad.
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4: Vorsicht auf der A9 Richtung Berlin. Zwischen Halle und Bitterfeld-Wolfen sind Fahrradfahrer auf der Fahrbahn. A2 Richtung Hannover. Zwischen Irxleben und Allerengersleben 5 Kilometer Stau wegen eines defekten Fahrzeugs in der Baustelle plus 45 Minuten. Die A14 Dresden-Magdeburg ist zwischen Mutschen und Grimma in beiden Richtungen wegen Brückenabrissarbeiten gesperrt. A71 Richtung Sangerhausen. Zwischen Bad Neustadt an der Saale und Mellrichstadt Behinderung nach einem Unfall.
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6: Okay, hier ist Pop eure Abendshow. Schön, dass ihr da seid. Mein Name ist Markus Bartsch. Wenn ihr gerade auch erschrocken seid, wenn ihr jetzt SWR3 eingeschaltet habt und gehört habt, war das Russisch, was die KI da im Verkehr gesagt hat? Wir werden dem auf den Grund gehen. Keine Sorge. Oh.

0: oder wie Katzen ja mal sagen, Rock, Paper, Scissors. In eurer Abendshow Hallo Deutschland. Schön, dass ihr da seid. Es ist Sonntagabend, 21.43 Uhr. Die neue Woche ist gar nicht mehr weit. Wir schauen in sie hinein, was die so bringt. Das machen wir zusammen mit Pia Ritter aus unserem aktuellen Team in der Abendshow. Pia, es wird heiß, gilt nicht. Auch wenn es stimmt, oder?
1: Ja, es stimmt. Klar. Jedenfalls für viele von uns. 35 Grad und mehr. Aber gut. Okay, niemand hat Schule. Es ist genau diese eine Woche, in der alle Bundesländer Sommerferien haben. Die Bayern sind als allerletzte eingestiegen, während Rheinland-Pfalz, das Saarland und Hessen schon wieder kurz davor ist, Stifte und Hefte und Kladden einzukaufen.
0: Ich will auch Stifte und Hefte und Kladden einkaufen.
1: Ja, wie wär's stattdessen mit ein paar schönen Festivals?
0: Gern.
1: Zum Beispiel das Haldern-Pop am Niederrhein. Ja. Breites Line-Up von den Sporties bis zu No-Twist.
0: No-Twist. The No-Twist. No-Twist. The
1: No-Twist.
0: Die Kult. Seit 50.000 Jahren machen die minimalistischste Elektro.
1: Und ab Mittwoch auch wieder. Da geht's nämlich los. Genauso wie das Open Flair Festival in Ischwege in Nordhessen mit Biffy Clyro. Oder ab Freitag das Elbenwald Festival in Cottbus. Viel mehr als nur Musik.
0: Ja.
1: Und weißt du, da ist es dann doch auch schön, wenn es abends noch warm ist.
0: Na klar, sehr richtig. Und hier noch der spontane Tipp, der Service, der euch bares Geld sparen kann.
1: Und der richtet sich an alle, die im Auto, LKW oder auch mit Motorrad

0: Motorrad unterwegs sind. Von morgen bis einschließlich Sonntag ist wieder Blitzermarathon.
1: Yay.
0: Überall kann es verstärkt Radarkontrollen geben, in Baustellen, irgendwo in der 30er-Zone, auf Bundesstraßen und Autobahnen. Die meisten Bundesländer machen mit, außerdem Saarland, Sachsen und Bayern. Sachsen holt die Aktion nach, wenn wieder Schule ist, ab 17. August.
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Vorsicht auf der A7 Ulm Richtung Würzburg. In der Ausfahrt Ahlen-Oberkochen steht ein kaputtes Auto. Vorsicht auf der A7. Kaputtes Auto Ulm Richtung Würzburg. In der Ausfahrt Ahlen-Oberkochen.

0: Hallo Deutschland, hier ist Bob, eure Abendshow. Die gemeinsame... Ich wusste gar nicht, dass es so aufhört. Justin Timberlake, hier ist Bob, eure Abendshow. Ihr wisst, das ist die zusammengeschaltete Abendshow der ARD. Produziert im Südwesten Deutschlands für die ganze Republik.
1: Außer Bayern.
0: Bayern 3 ist nicht dabei. Liebe Grüße nach Bayern. Von SWR 3 in Baden-Baden an alle Studios in Deutschland. Und eben, wenn ihr SWR 3 hört, wenn ihr also im SWR 3-Slot in Deutschland eben gehört habt, dann habt ihr das gehört. Das sorgt hier für eine Menge Feedback in unserem Studiocomputer hier. Was war denn da los? Wieso ist das möglich?
2: Die A8 Stuttgart Richtung München ist zwischen Leipheim und Günzburg nach einem Unfall blockiert. Momentan 7 Kilometer Stau.
0: Und wir so, warum? Also ihr wisst, warum wir das machen mit der KI, ne? Weil ganz Deutschland so viele einzelne Autobahnen hat. Wenn ich die alle immer vorlesen würde, um 3 nach den Nachrichten und um 30, um halb, ne, dann hätte ich hier 60 Meldungen ständig zu verkünden. Also sagen wir, wir geben diese ganzen 60 Meldungen der KI und die sortiert die geil nach Bundesländern. Ne? Dass ihr bei MDR Jump, dass ihr bei NDR 2, bei WDR 2, bei SR1 nur eure Staus bekommt. Sonst würdet ihr auch verrückt. Aber warum die KI jetzt gerade hier bei Leipheim angehört mit einem russisch-ukrainischen, wir wissen es nicht, Akzent zu sprechen, das ist, wir stehen alle vor einem Rätsel. Wir werden dranbleiben und es bei Zeiten irgendwann euch erklären. Wir hoffen, dass wir das können. Vielleicht sind wir ja gehackt worden.

Noch eine Eilmeldung aus dem Verkehrszentrum. Achtung, Falschfahrer auf der A573. Ahrweiler, Bad Neuenahr. Zwischen Dreieck, Bad Neuenahr und Bad Neuenahr selber. Da kommt ein Falschfahrer entgegen. Ganz rechtsfern, nicht überholen. Auf der A573. Ahrweiler, Bad Neuenahr. Zwischen Dreieck, Bad Neuenahr und Bad Neuenahr. Falschfahrer unterwegs. Vorsicht in beiden Richtungen.

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1: Um 22 Uhr mit Jean-Marc Heukemes. CSU-Chef Markus Söder hadert mit dem Vorstoß der CDU-Ministerpräsidenten aus dem Osten, die Rente mit 63 nicht abzuschaffen. Söder sagte im ARD-Sommerinterview, die Forderung und der Zeitpunkt dafür hätten ihn überrascht. Eigentlich hätten sich die Parteivorstände schon vor Wochen darauf verständigt, die Vorschläge der Rentenkommission 1:1 zu übernehmen. Werde das Paket nun aufgeschnürt, könnte die ganze Reform scheitern. Bundesarbeitsministerin Bärbel Baas zeigte sich im ZDF dagegen aufgeschlossen für Nachbesserungen. Dafür müsse die Union ihre Position zur abschlagsfreien Frührente aber schnell klären. Beim Zusammenstoß von zwei Löschhubschraubern in Griechenland hat es zwei Tote gegeben. Wie die örtliche Feuerwehr am Abend bestätigte, kamen der Pilot und der Co-Pilot eines Helikopters ums Leben. Die Besatzung des anderen beteiligten Hubschraubers habe überlebt. Auf einem Video ist zu sehen, wie einer der Helikopter nach der Kollision brennend abstürzt. Der zweite konnte notlanden. Im Mittelmeer haben italienische Soldaten einen Tanker geentert, der sogenannten russischen Schattenflotte zugeordnet wird. Laut Verteidigungsministerium in Rom sollte überprüft werden, ob das Schiff berechtigt unter der Flagge Kameruns unterwegs war. Da der Kapitän nicht kooperiert habe, hätten die Soldaten das Schiff betreten. Als russische Schattenflotte werden Tanker und Frachtschiffe bezeichnet, die Russland zum Umgehen von Sanktionen beispielsweise beim Öltransport einsetzt. Vertreter von Sinti und Roma haben sich besorgt über die zunehmende Gewalt gegen ihre Volksgruppen gezeigt. Ihr Zentralratsvorsitzender Roman Rose sagte bei einer Gedenkfeier im früheren NS-Vernichtungslager Auschwitz-Birkenau, Wahlerfolge rechtsextremer Parteien machten Hass und Hetze gegen Minderheiten wieder salonfähig. Auch der Antiziganismus-Beauftragte der Bundesregierung, Michael Brandt, mahnte größere Anstrengungen zum Schutz von Sinti und Roma an. Die Ölförderorganisation OPEC Plus will ihre Produktion nochmals ausweiten. Die Allianz erklärte nach einer Schaltkonferenz, die Fördermenge für September werde um rund 188.000 Barrel pro Tag erhöht. Damit wolle man die Ölmärkte stabilisieren. An der Ausweitung der Fördermenge seien 7 Länder beteiligt, darunter Saudi-Arabien, Russland und Kuwait. Das waren die Nachrichten. Das Wetter? In der Nacht zunächst oft klar, später vom Erzgebirge her Wolken, aber meist trocken. Tiefstwerte 17 bis 10 Grad. Morgen dann heiter, teils wolkig, ab dem späten Nachmittag auch örtlich Gewitter. Schwüle 30 bis 34 Grad. Die Zeit 22.03 Uhr.
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3: Vorsicht auf der A9 Richtung Berlin. Zwischen Halle und Bitterfeld-Wolfen sind Fahrradfahrer auf der Fahrbahn. A2 Richtung Hannover. Zwischen Irxleben und Allerengersleben 5 Kilometer Stau und stockender Verkehr wegen eines defekten Fahrzeugs in der Baustelle. Die A14 Dresden-Magdeburg ist zwischen Mutschen und Grimma in beiden Richtungen wegen Brückenabrissarbeiten gesperrt. A71 Richtung Sangerhausen. Zwischen Bad Neustadt an der Saale und Mellrichstadt Behinderung nach einem Unfall. B90 Saalfeld-Bad Lobenstein. Zwischen Leutenberg und Grünau in beiden Richtungen Stau nach einem Unfall.
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4: 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Hallo, schön, dass ihr da seid.
5: Shibusi ist auch da.
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0: Hier ist Pop, eure Abendshow am Sonntagabend. Kennt ihr Tadej Pogacar? Tadej Pogacar? Wollt ihr den auch so gerne adoptieren? Okay, der ist 27. Das ist einfach so ein super Sympath, oder? Das ist der fünffache Tour de France-Gewinner, Tadej Pogacar. Neulich, jetzt vor einer Woche, schon wieder gewonnen. Und der ist so nett, weißt du, der macht mit jedem Fotos, der quatscht mit jedem. Null Star-Allüren, Tadej Pogacar. Wir sind Fan. Aber einen Sieg nimmt er natürlich gerne mit, Tadej auf dem Fahrrad. Aber jetzt hat es ausgerechnet, jetzt hat es nicht geklappt, heute. Der macht, der Tadej Pogacar, der macht auch wieder so goldig, der macht seit einer Weile immer so ein Rennen, also in seiner Heimat in Slowenien, auf seinen Hausberg hoch. Da wohnt er und dann hat er gesagt, kann jeder gegen mich einfach mitfahren aus Spaß. Wir machen einfach Spaß, aber wir geben schon ordentlich Gas, ne? Und ausgerechnet heute hat er verloren. Was ist denn da? What the bike? Steffi Linkscheid aus unserer Pop tritt in die Pedale Abendshow Spezialcrew. Was war denn heute bei der Pogi Challenge los?
1: Du, das sage ich dir, da war Stau.
0: Also, da war Stau? Fahrradstau?
1: Fahrradstau. Das ist ja so eine Art Fangspiel auf Rädern. Also da sind heute 1200 Amateure gestartet.
0: Ja, gegen Tadej Pogacar.
1: Eben, genau. Es ging den Kirwawerz hoch, den Anstieg. Der hat im Schnitt 8% Steigung, 12 Kilometer Länge. Ja. Und Pogacar lässt den Fahrern immer 7 Minuten Vorsprung.
0: Er lässt ihn 7 Minuten, okay.
1: So, die starten also, dann startet er die Aufholjagd und dafür hat er stellenweise auch so eine eigene abgesperrte Spur und dann geht's los, ja? Okay. Normalerweise ist er eigentlich immer an allen vorbei, ziemlich weit vorne, aber diesmal gelandet auf Platz 8.
0: Ja, was hat er zu seiner Verteidigung gesagt?
1: Er hat gesagt, oh sorry Leute, unten gab es einen riesen Stau und einen Crash.
0: Oh, okay. Oh,
1: und dann habe ich die ersten 2 Kilometer genutzt, um mich mit anderen Fahrern zu unterhalten.
0: Okay.
1: Sorry for that.
0: Aber wie nett, weißt du, da bleibt er stehen und hilft und unterhält sich. Das ist einfach ein guter Typ.
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0: Mist, ist noch nicht 22.22 Uhr. Aber wenigstens gerade 22.21 Uhr und 22 Sekunden. Sieht auch gut aus. Kennt ihr noch mehr so Honks, die es irgendwie gut finden, wenn Zahlen auf der riesengroßen Uhr gut aussehen?
1: Was ist nun los in meinem Kopf?
0: Egal. Hallo, hier ist Pop, eure Abendshow. Schön, dass ihr da seid. Jetzt wieder die sechs coolen Frauen von Cat's Eye, ne, die zusammen aus der Welt zusammengewürfelten mit philippinischen, mit schweizerischen, mit venezolanischen, mit indischen, mit südkoreanischen und mit amerikanischen Wurzeln. Die Frauen von Cat's Eye kennen wir noch hier von Hands Up Gabriella. Ach, die sind Cat's Eye. Natürlich Cat's Eye. Kenne ich seit Jahren, sagen jetzt viele. Neuer, cooler Song. Vielleicht haben sie es mit Tieren irgendwie, ne? Cat's Eye, Katzenauge, Gabriella. Aber jetzt kommt Neu Animal in eurer Abendshow.

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2: 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Es ist 30:30.
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6: Heute Nacht ist es in Deutschland meist trocken. Lokale Schauer und Gewitter an den Alpen klingen zu Beginn ab. Verbreitet zeigen sich die Sterne. Gebietsweise gibt es lockere oder dünne Wolkenfelder. Morgen ist es meistens sonnig oder nur leicht bewölkt. Im Norden und Nordosten bleibt es trocken, wahrscheinlich auch ganz im Osten und Südosten. Sonst entwickeln sich später örtlich Gewitter, die heftig sein können mit Starkregen, Hagel und schweren Sturmböen. Die Höchstwerte liegen zwischen 23 und 38 Grad.
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7: Eine gute Nachricht von der A14 Dresden-Magdeburg. Zwischen Mutschen und Grimma sind die Brückenabrissarbeiten vorfristig beendet worden. Die Autobahn ist in beiden Richtungen wieder frei. A71 Richtung Sangerhausen zwischen Bad Neustadt an der Saale und Mellrichstadt Behinderungen nach einem Unfall. Die Straße zwischen Oberhof und dem Abzweig Krawinkel ist nach einem Unfall gesperrt. A4 Dresden-Frankfurt. Zwischen Hohenstein-Ernsthal und Glauchau-West wird in Richtung Frankfurt die Fahrbahn erneuert. Bis voraussichtlich Dezember wird der gesamte Verkehr mit je 2 Fahrspuren pro Richtung auf der Richtungsfahrbahn Dresden geführt. Dadurch ist in Richtung Frankfurt die Anschlussstelle Glauchau-Ost bis Ende Oktober gesperrt.
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2: Und hier ist Pop, eure Abendshow mit Markus Barsch und Ray.
8: Hi.

0: sorry, Papi Topic.
1: Becky G. In eurer Abendshow. Hallo Deutschland, hier ist die gemeinsame Abendshow von Bremen 4, HR3, MDR Jump, NDR 2, SR1, RBB 888 und WDR 2. Produziert jetzt, seht mal, was ich hinter dem Pult gefunden habe hier. Produziert von SR3. Es ist ein Glückskeks. Das ist ja toll, um 22.43 Uhr genau, 1 Stunde 17, bis die neue Woche anfängt. Wenn ihr Lust habt auf ein bisschen Weisheit aus dem klugen Keks hier, dann ruft sofort an. 07221 2011. Jetzt anrufen, 07221 2011. Ich öffne den Glückskeks, weiß nicht, wie alt er ist, ich esse ihn auch dann. Es kann sein, dass er dann nie mehr von mir hört. Okay, manche freut das vielleicht, manche nicht. Keine Ahnung. In dem Spruch ist ja, in dem Keks ist ja, ich guck mal, wie das, man weiß immer, man kann das so ein bisschen testen. Habt ihr mal gemerkt, wenn er noch ein bisschen so crunchy klingt, dann geht's noch. Wenn sie überhaupt nicht mehr crunchy klingen, sondern total labbelig, dann geht's nicht. Doch, der geht noch. Den kann ich gleich noch essen. Sofort anrufen, 07221 2011. Ich werde den Keks gleich öffnen und ihr kriegt die Weisheit aus dem Keks. Den Spruch 07221 2011.

0: jetzt ein Vanilleeis. Hätte ich auch nichts gegen. Hier ist Pop, eure Abendshow am Sonntag, am späten Sonntag, kurz vor 11 schon. Die neue Woche, die winkt schon da hinten. Ne? Seht ihr sie? Ich winke auch gerade total bescheuert. Warum, weiß ich nicht. Hört doch mal auf zu pfeifen hier. Immer pfeift mein Kopfhörer. Ich mache den gar nicht so laut, aber der hat ein Loch an der Seite. Das ist kein Witz. Dieses Polster hat ein Loch. Muss ich mal einen neuen. Habe ich drüber getaped. Sparen. Ihr wisst, wie es ist. Hallo, Heike im Saarland in Eppelborn. Bist du da, Heike?
1: Hallo, lieber Markus mit C.
0: Danke, Sleep. Heike mit K und Ei.
1: Ja.
0: Wie ist es gerade so bei dir heute Abend im Saarland in Eppelborn? Gut?
1: Oh, sehr schön, sehr warm.
0: Ja, das kommt auch. Ich glaube, morgen wird es noch 2 Grad wärmer oder 3. Ja, ja. Oh, in Teilen,
1: ja,
0: Deutschlands.
1: Es ist immer nur warm, trocken und.
0: Es ist ein bisschen viel, die Hitze. Es gibt ja Leute, ich habe heute gelernt, es gibt Leute, die vertragen Hitze besser und es gibt Leute, die vertragen Hitze schlechter. Und zwar liegt das daran, dass die Leute, die Hitze besser vertragen, das ist eine KI-Antwort gewesen. Die Menschen, die Hitze besser vertragen, haben vor Tausenden von Jahren vielleicht afrikanische Vorfahren. Wir alle kommen aus Afrika, aber bei einigen gab es eine Genmutation, dass die Hitze besser vertragen. Ich hätte auch gerne diese Genmutation, aber andere haben diese Mutation nicht mitbekommen und ich bin einer von denen offensichtlich. Ich gehe mal kaputt. Naja, egal. Aber man kann auch viel jammern. Das bringt ja auch nichts, weißt du? Entschuldigung, wenn ich dich kaputt laber.
1: Alles gut.
0: Wir haben eigentlich uns getroffen, liebe Heike in Eppelborn im Saarland, weil ich den Keks aufgemacht habe und gleich todesmutig essen werde, aber du kriegst den weisen Spruch aus Fernost.
1: Oh ja, bitte.
0: Achte, ich raschel auch nur minimal. Unsere Kekse sind magisch, du weißt, wie es ist. In dem Moment, wo ich die aufmache, hier die Dings, erscheint dir erstmal dein Name. Hier steht, das steht dir wirklich. Liebe Heike, begeisterungsfähig rennst du alle Widerstände über den Haufen. Das steht dir wirklich. Begeisterungsfähig rennst du alle Widerstände über den Haufen. Heike, renn in die neue Woche.
1: Ja.
0: Tschüss.
1: Das stimmt.
0: Das ist doch gut. Tschö.
1: Danke.

0: down. Hallo, hier ist Pop, eure Abendshow. Wir sind immer an eurer Seite. Wir sind immer da. Wir sind immer mit euch in jedem Zimmer, wo ihr uns mit hinnehmt. In jedes Auto steigen wir mit ein. Oder auch wir setzen uns mit euch aufs Fahrrad, wenn ihr Radio dabei hört. Hier ist Anke Brühl aus Bonn mit einer Frage an die 07221 2011. Hallo, lieber Markus Barsch. Hallo, liebes Radioteam. Wir möchten wissen, ob bei dem Lied von Ray ein Mann oder eine Frau da hinten diesen Satz sagt.
1: Your husband is coming.
0: Danke für die Info. Gruß von Anke. Wir meinen diesen Satz.
2: Your husband is coming.
0: Das ist so eine ganz süße Geschichte. Das ist doch die Oma. Das ist die Oma von Ray. Tatsächlich. Ich wusste gar nicht, ich wollte mal wissen, wie alt ist die. Ich habe die KI gerade gefragt, wie alt ist die Oma von Ray? Und da sagt die KI, mal wieder nichts wissend,
3: das genaue Alter von Rays Großmutter,
0: Agatha Dawson Amoah. Agatha Dawson Amoah ist öffentlich nicht genau bekannt. Versucht sie noch schön zu färben, die KI. Also du weißt es nicht, oder? Okay. Also Agatha Dawson Amoah und der Zweitname von Ray, von Rachel, Agatha Keen. Da ist nämlich die Agatha auch drin. Die hat nämlich den zweiten Namen von ihrer Oma, Agatha. Und das ist ihre Oma, die diesen Satz... Oma, kannst du mal diesen Satz sagen, bitte?
1: Your husband is coming.
0: Und da hat sie das gemacht, die goldige Oma.
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1: Um 23 Uhr mit Andreas Herrler. Nach dem Flüchtlingsansturm auf die spanische Exklave Ceuta wird in Deutschland weiter über mögliche Konsequenzen diskutiert. Die Grünen-Politikerin Nani forderte in der Rheinischen Post die EU-Innenminister auf, die Hintergründe aufzuklären. Aus Berlin berichtet Georg Schwarte.
2: Es müsse um Aufklärung gehen, nicht um Populismus auf Kosten des europäischen Zusammenhalts. Die stellvertretende SPD-Fraktionsvorsitzende Eichwede verlangte ebenfalls in der Rheinischen Post die konsequente Umsetzung des gerade in Kraft getretenen gemeinsamen europäischen Asylsystems GEAS. Sie spricht von perfiden und kriminellen Geschäften der Schleuser, denen Europa gemeinsam entschlossen entgegentreten müsse. Zuvor hatte bereits SPD-Chef Klingbeil Solidarität mit der spanischen Regierung eingefordert. Es gelte, mit Spanien zu agieren und nicht über Spanien zu sprechen.
1: Hacker haben einen Cyberangriff auf das Fürstentum Liechtenstein durchgeführt. Die Regierung erklärte, es seien Daten von 31.000 Menschen abgegriffen worden. Sie habe einen Krisenstab eingerichtet. Der Angriff richtete sich gegen ein Verzeichnis von Personen, die hinter Firmen, Stiftungen oder Treuhänderschaften stehen. Es soll Geldwäsche und Terrorismusfinanzierung verhindern. CSU-Chef Söder sieht die Migrationspolitik als einen Grund für die hohen Zustimmungswerte für die AfD. Söder sagte im ARD-Sommer-Interview, es werde noch immer nicht konsequent genug abgeschoben. Viele Migranten lebten in Deutschland, obwohl sie kein Aufenthaltsrecht hätten. Um die AfD zu bekämpfen, brauche man außerdem eine erfolgreiche Wirtschaftspolitik. Umweltstaatssekretär Flassbart fordert einen nationalen Hitzeaktionsplan. Der SPD-Politiker sagte im ZDF, dies müsse die Lektion aus der Hitze in diesem Sommer sein. Bund und Länder müssten ihre Maßnahmen besser bündeln. Die Klimaanpassung sei eine gesellschaftliche Herausforderung. Wer immer wieder sage, dass man den Klimaschutz vielleicht nicht zu ernst nehmen dürfe, produziere das Leid von übermorgen, sagte Flassbart. Brasiliens Präsident Lula da Silva tritt zum vierten Mal bei der Präsidentenwahl an. Seine linksgerichtete Arbeiterpartei hat ihn als Kandidaten nominiert. Sein wichtigster Herausforderer ist der rechte Senator Flávio Bolsonaro. Er ist der älteste Sohn von Ex-Präsident Jair Bolsonaro, der wegen eines versuchten Staatsstreichs zu mehr als 27 Jahren Haft verurteilt wurde. Das Wetter. In der Nacht in Deutschland trocken und oft klar. Am Alpenrand einzelne Schauer oder Gewitter. Tiefstwerte 20 bis 12 Grad. Morgen oft sonnig. Am Nachmittag und Abend im Westen und Südwesten Quellwolken mit einzelnen Schauern und lokal kräftigen Gewittern. Die Zeit 23.03 Uhr.
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4: Die Straße zwischen Oberhof und dem Abzweig Karwinkel ist nach einem Unfall gesperrt. A4 Dresden-Frankfurt. Zwischen Hohenstein-Ernsthal und Glauchau-West wird in Richtung Frankfurt die Fahrbahn erneuert. Bis voraussichtlich Dezember wird der gesamte Verkehr mit je 2 Fahrspuren pro Richtung auf der Richtungsfahrbahn Dresden geführt. Dadurch ist in Richtung Frankfurt die Anschlussstelle Glauchau-Ost bis Ende Oktober gesperrt. Auf der A4 Dresden-Frankfurt wird zwischen Stadtroda und Jenatz-Entrum die Fahrbahn Richtung Frankfurt erneuert. Bis voraussichtlich Dezember wird der gesamte Verkehr mit je 2 Fahrspuren pro Richtung auf der Richtungsfahrbahn Dresden geführt. Auf der A9 Richtung München ist zwischen Eisenberg und Bad Klosterlausnitz wegen Bauarbeiten bis voraussichtlich Ende September die Fahrbahn auf 2 Fahrspuren verengt. Hier erfolgen Bauwerksarbeiten an einer Lärmschutzwand.
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5: Mit Markus Barsch, hallo, schön, dass ihr da seid. Kaigo Khalid Griffin, Save My Love, fang an.
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Viertel nach elf ist es, hier ist Pop, eure Abendshow am Sonntagabend. Welches offizielle Musikvideo war schon einen Tag überhaupt? Schon vor dem Single-Release auf YouTube? Ja, ganz genau. Giant Rooks, Slow Dance. Die lieben ihre Fans. Die Fans konnten also den Song und den Clip schon vor dem offiziellen Start im Plattenladen, im Online-Plattenshop entdecken. Slow Dance, Giant Rooks. Schöner Song, ne? Haben wir schon mal gespielt hier, habt ihr nachgefragt. Könnt ihr nochmal machen? Ja, machen wir jetzt. So der Song, der so direkt aus so einer frühen Teenie-Serie, der 2000er, könnte der kommen. Oder so ein Indie-Film oder irgendwas, so ein Soundtrack von irgendwas von Snow Patrol ist da auch vorbeigekommen, als sie den gemacht haben, oder? Oder The Fray. Schön, schön, schön. Außerdem ist ja immer lustig bei Giant Rooks und Singles. Was machen sie jetzt wieder für komische Geräusche am Anfang? Hier, wir erinnern uns an Bedroom Exile, das fängt ja vorne so an. Warum? Tocke, tocke, tocke, tocke. Oder Watershed? Giant Rooks. Warum? Oder hier, Wanted Back. One. Einfach so, weil sie es können. Und hier bei Giant Rooks Slow Dancing, neu, da lassen sie halt einfach so einen Ton langsam einfliegen. Na gut,

0: Hallo, hier ist Pop, eure Abendshow. Alle, die 95 sind, mal aufzeigen und sich melden. Ja, okay. Schön, dass... Jetzt in eurer Abendshow Neues von Captain Kirk. Captain Kirk ist eine fiktive Figur. Der Schauspieler, der Captain Kirk vor 2000 Jahren gespielt hat, hieß und heißt heute noch William Shatner. Der ist 95 Jahre alt und der ist ja nicht müde, alles Mögliche zu machen. Komm, ich habe gerade das alte Enterprise-Beam-Geräusch gefunden im Computer. Computer, mach mal das Original-Enterprise-Beam-Geräusch von früher. Ist gut. Das ist das komische Ding, ne? Ching, kong, ching. Da. Captain. Es materialisieren sich, wie hießen immer, Tribbles? Es gab so eine Folge, vor 20.000 Jahren gab es so eine Folge, immer Ärger mit den Tribbles oder so. Das waren so lustige Flauschi-Wesen. Das waren halt Außerirdische. Die haben sich dann ganz schlimm vermehrt an Bord der Enterprise. Aber das ist eine andere Geschichte. William Shatner ist ja auch Musiker, was manche vielleicht gar nicht wissen. Der macht seit vielen Jahren immer wieder mal Platten. Der hat schon mit Pulp zusammen Zeug gemacht. Oder, warte mal, der hat auch mal ein Album, meine Lieblingslieder aus dem Weltraum hat er mal gemacht. Da hat er Major Tom von unserem Peter Schilling gecovert. Und der singt nicht wirklich, der macht immer so ein Sprechgesang. Hier. Geht los gleich.
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0: The countdown?
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0: Verstehe, alles klar. Nun denn, William Shatner. Ja, ist, Respekt kriegt er da immer für. Auch wenn, er hat mal eine Beatles-Cover, ich glaube Lucy in the Sky with Diamonds hat er mal gecovert von den Beatles. Da hat die Community der ganzen Welt gesagt, das ist leider das schlechteste Beatles-Cover, das jemals veröffentlicht wurde, William. Aber wir haben dich trotzdem lieb. Und William Shatner hat vor einiger Zeit, da sagten schon viele, aha, angekündigt, ich möchte mal was mit einer Heavy-Metal-Band machen. Und jetzt ist es soweit. Es gibt diese Heavy-Metal-Band. Dave Lombardo ist auch dabei. Das ist der ehemalige Drummer von Slayer zum Beispiel. Die kennen Sie aus mit hartem Rock. Alles gut. Und jetzt eben kommt die Meldung, jawohl, wir spielen 2027 das Coachella. Das Schöne ist, das Coachella bei William Shatner war so, ist das dieses Festival, das immer in der Wüste ist? Er wusste es nicht so richtig, aber ist egal. Jetzt stehen Sie da nächstes Jahr. Toi, toi, toi, William, schön gesund bleiben. Auf der Bühne. Und er hat natürlich schon gleich, weil da muss ich ja so richtige Rockstar-Sachen raushängen lassen, sagt er dann. Also wünsche ich mir eine Schüssel Sauerkraut. Das hat er wirklich gesagt. Ich brauche Backstage eine Schüssel Sauerkraut, sagt William Shatner, wenn er beim Coachella dann nächstes Jahr auf der Bühne ist. Sauerkraut her.

0: Es ist 23:30.
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2: Heute Nacht ist es in Deutschland meist trocken. Lokale Schauer und Gewitter an den Alpen klingen zu Beginn ab. Verbreitet zeigen sich die Sterne. Morgen ist es meistens sonnig oder nur leicht bewölkt, selten auch mal wolkig. Im Norden und Nordosten bleibt es trocken. Sonst entwickeln sich später örtlich Gewitter, die heftig sein können mit Starkregen, Hagel und schweren Sturmböen. Die Höchstwerte liegen zwischen 23 und 38 Grad.
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3: Vorsicht bitte auf der A9 Halle-Leipzig Richtung Nürnberg. Zwischen Raststätte Osterfeld und Naumburg befindet sich eine ungesicherte Unfallstelle. Vorsicht bitte auf der A38 Göttingen Richtung Halle. Zwischen Großwechslungen und Nordhausen West befindet sich eine ungesicherte Unfallstelle. Auf der B1 Brandenburg-Magdeburg zwischen Woltersdorfer Straße und Heirutsberge ist in beiden Richtungen der Bahnübergang defekt.
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4: Und hier ist Pop, eure Abendshow. Mit Markus Barsch und Teddy Swims.
5: Hi.
4: Schön, dass ihr da seid.

gerade nur von Leuten umgeben, die extrem hart versuchen, authentisch zu sein. Ich war im Urlaub, ich komme zurück, ich erzähle dem Kollegen von meinem Urlaub, er unterbricht mich, fängt direkt an, von seinem Urlaub zu erzählen, sehr nerviger Kollege, und er sagt, also wir waren in Portugal und wenn wir reisen ja nur authentisch. Und wir gehen nur dahin, wo die Locals hingehen. Wir gehen nur dahin, wo die Locals hingehen. Und ich bin nur so, also die Locals gehen zur Arbeit, oder? Das wollen nur wir. Wir brauchen es immer authentisch. Niemand will es andersrum. Niemand will das authentische Deutschland erleben, ja? Verantwortlich für 2 Weltkriege und den Wendler? Kein Portugiese kommt nach Hause von seiner Hannover-Reise und erzählt vom authentischen Deutschland, ja? Und dann haben wir den ganzen Abend nicht gelacht, aha. Aber wir brauchen es immer authentisch. Diese Sucht nach Authentizität, das ist so eine Seuche. Freunde von mir, andere Freunde wollen auch nur authentisch essen, ja? Machen das Thema viel zu groß. Ich war neulich eingeladen bei einem Kumpel, es gab italienische Spaghetti, auf dem Tisch lagen nur Gabeln. Ich habe nach einem Löffel gefragt, weil ich offensichtlich von Wölfen aufgezogen wurde, ja? Und er war direkt genervt. Er war so, in Italien kriegst du auch keinen Löffel zur Pasta. Und ich nur so, ja, aber wir sind ja nicht in Italien hier. Das ist nicht Venedig, das Wedding, okay? Also, der kann zu froh sein, dass ich zum Essen eine Hose an habe, okay? Ja, der Typ unten neben deiner Haustür hatte keine Hose an. Und selbst der hatte einen Löffel. Also. 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

Es ist 11:45 Uhr, hier kommt noch was aus dem Verkehrszentrum für euch. Vorsicht bitte auf der A81 Stuttgart Richtung Singen zwischen Herrenberg und Rottenburg steht ein kaputtes Auto. Und Vorsicht bitte im Kreis Oder Spree auf der Landstraße zwischen Grünheide und Hangelsberg steht ein unbeleuchtetes Fahrzeug. Neue Single von Michael Schulte. Jetzt ist er auch noch liebeskrank.

Schön laut, Evanescence, Bring Me To Life. Ist ja schon gleich 12. Was poppt denn hier noch für ein Posting auf, wie ein Pilz aus dem Boden in unseren Lieblingssozial-O-Netzwerken? Hier, Lukas nennt sich Anzugmensch. Anzugmensch postet. Gefällt mir. Als nächstes finden sie raus, dass das Ich bin über 18 Jahre alt Pop-up nicht funktioniert. Schlimm. Es war Pop die Abendshow mit Markus Bahr. Schön, dass ihr da wart. Bleibt da. Danke, ist Ben Sträubel hier für euch in der Pop-Nacht.

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1: Um 0 Uhr mit Marc Geißler. Nach dem Massenandrang auf die spanische Exklave Ceuta sprechen Grüne und SPD von einer gezielten Provokation. Sie fordern, die Hintergründe des Vorfalls schnell aufzuklären und stärker gegen Schleuser vorzugehen, die die Überfahrt der Menschen organisiert haben sollen. Rund 50.000 Menschen waren am Mittwoch und Donnerstag nach Ceuta gelangt, viele schwimmend oder über die Grenzanlagen. Die spanische Exklave liegt auf dem afrikanischen Kontinent, gehört aber zu Spanien und damit zur EU. Weil Ceuta nicht Teil des Schengen-Raums ist, können Migranten von dort nicht einfach in andere EU-Staaten weiterreisen. Inzwischen sind fast alle wieder nach Marokko zurückgekehrt. Im Kampf gegen die schweren Waldbrände sind in Griechenland zwei Löschhubschrauber zusammengestoßen. Einer der beiden Hubschrauber hatte Feuer gefangen und ist abgestürzt. Anna Giordano berichtet.
2: Laut griechischen Medien verloren dabei zwei Crewmitglieder ihr Leben, zwei Menschen überlebten. Auf der Insel Kefalonia im Ionischen Meer war in der Nacht eine neue Feuerfront ausgebrochen. Hier rückten Flammen gefährlich nah an Wohnhäuser heran. Dörfer im Inneren der Insel wurden geräumt. Auch hier sind Löschflugzeuge im Einsatz. Der größte der griechischen Waldbrände wütet weiterhin rund 50 Kilometer westlich der Hauptstadt Athen. Hunderte Einsatzkräfte, darunter auch Feuerwehrleute aus Rumänien und Frankreich, versuchen, die Flammen in den Griff zu bekommen.
1: CSU-Chef Söder sieht die Migrationspolitik als einen wichtigen Grund für die hohen Umfragewerte der AfD. Im ARD-Sommerinterview sagte er, Deutschland schiebe Menschen ohne Aufenthaltsrecht noch immer nicht konsequent genug ab. Gleichzeitig reiche das allein nicht aus. Um die AfD zu schwächen, brauche es laut Söder auch eine starke Wirtschaft. Wenn Werke schließen und Menschen Angst um ihre Zukunft hätten, würden sich mehr von ihnen für radikale Parteien entscheiden, so der CSU-Chef. Bei einem Cyberangriff auf das Fürstentum Liechtenstein sind die Daten von rund 31.000 Menschen gestohlen worden. Betroffen ist ein Register, an dem festgehalten wird, wer tatsächlich hinter Firmen, Stiftungen oder Treuhandgesellschaften steht. Die Regierung hat einen Krisenstab eingesetzt und lässt den Vorfall jetzt untersuchen. Das Register soll eigentlich dabei helfen, Geldwäsche und Terrorismusfinanzierung zu verhindern. Wer hinter dem Angriff steckt und welche Daten genau abgeflossen sind, ist aber noch unklar. Und das Wetter für Deutschland. In der Nacht bleibt es meist trocken, oft klar. Nur am Alpenrand kann es vereinzelt Schauer oder Gewitter geben. Die Temperaturen gehen runter auf 20 Grad im Rhein-Main-Gebiet und auf bis zu 12 Grad im Norden. Der Start in die neue Woche fällt vielerorts sonnig aus. Im Laufe des Nachmittags kann es vor allem im Westen und im Südwesten dann noch einige Schauer oder Gewitter geben. Es bleibt weiter sehr sommerlich bei 26 bis 37 Grad. Und die Zeit, es ist gleich 0.03 Uhr.
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3: Die A38 Göttingen Richtung Halle ist zwischen Nordhausen-West und Nordhausen nach einem Unfall gesperrt. Die B190 Salzwedel-Seehausen ist zwischen Binde und Kläden wegen eines brennenden Fahrzeugs in beiden Richtungen gesperrt. Auf der A4 Dresden-Frankfurt wird zwischen Stadtroda und Jenatz-Entrum die Fahrbahn Richtung Frankfurt erneuert. Bis voraussichtlich Dezember wird der gesamte Verkehr mit je zwei Fahrspuren pro Richtung auf der Richtungsfahrbahn Dresden geführt.
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Der Liebehaus in der Popnacht und schon sind wir drin in der neuen Woche. Heute ist der 3.8. Fühlt sich das einigermaßen gut an hier? Ja, fühlt sich gut an, dieser Montag. Hoffe, ihr hattet ein schönes Wochenende und seid einigermaßen ungeschwitzt jetzt in diese Nacht reingerutscht. Wenn das funktioniert überhaupt bei diesen Temperaturen. Heute wird es auch wieder sehr heiß werden, bis zu 37 Grad. Wer sich in Mannheim oder Trier aufhält, 26 kühle Grad, kann man da fast sagen. In Kiel oder Greifswald, man kann ja mal mit dem Private Jet oder mit der Motorjacht dann nachhaltig dahin fahren und sich ein bisschen an der Ostsee gut gehen lassen. Heute ist auch ein erfrischender Tag, nämlich der Wassermelone. Welttag der Wassermelone ist ja nun gerade bei diesen Witterungsbedingungen eine sehr leckere Mahlzeit, mal so eine Wassermelone zu verspeisen. Und was ich da immer wieder gerne lese drüber, ist, dass man eigentlich die ganze Wassermelone essen kann, auch die Schale. Also nicht das Grüne ist vielleicht nicht so gut, da kann man eventuell dann den Bollen vielleicht ausfüllen oder sowas. Aber das Weiße dieser Schale kann man auch futtern, genauso wie die Kerne, wenn man sie nicht ausspuckt. Sie haben jede Menge Nährstoffe und so, könnt ihr ja mal probieren. Aber nicht, dass es zwischen den Zähnen hängen bleibt. Ich habe mal einen Nachbarn gehabt im Westerwald, der hat dann sich das immer mit dem Fingernagel, diese Kerne aus den Zähnen gepult. Wer das einmal gesehen hat, ist eigentlich keine Wassermelone mehr, aber nach einer Therapie geht das einigermaßen. Und es gibt auch eckige Wassermelonen, habt ihr vielleicht auch schon mal gesehen. In Japan werden Wassermelonen in Glasbehältern rangezogen, damit sie quadratisch wachsen. Und warum, du da hinten letzte Reihe? Nur damit sie besser in den Kühlschrank passen, tatsächlich. Aber deshalb jetzt nicht wieder neu diskutieren, weshalb die Banane krumm ist. Ja? Vielleicht hatten die Japaner auch eine Idee dazu. Ne?

Shakira macht immer wieder Spaß, ne? Auch wenn die WM nicht so viel Spaß gemacht hat. Aber Shakira macht's. So, 0:18 ist es eine Gefahrenstelle von der A46. Da sind Fahrradfahrer auf der Fahrbahn Heinsberg in Richtung Düsseldorf. Zwischen Dremmen und Hückelhofen West, passt ihr bitte auf.

Naja, immer wieder passend montags, aber naja. Manic Monday. Haben wir immer Spaß dran an was Kultischem. Gibt noch mehr Kultisches hier in dieser Show, aber auch einen neuen Hit von Miles Smith. Hören wir gleich sofort in wenigen Sekunden, wenn ich euch gesagt habe, dass es ein Rätsel danach gibt. Ein prominenter Sänger, der heute Geburtstag feiert. Der hat sich verwandelt in einen Zombie, holt ihn aus dem Zombie-Kostüm raus und ihr verdient euch das erste Pop-Nacht-Package in 3 Minuten nach Heaven von Miles Smith.

0: Miles Smith und Heaven, neuer Hit.
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0: Da ist er. Ein Sänger, der heute Geburtstag feiert, holt ihn aus dem Zombie-Kostüm raus, entblättert ihn und sagt mir, wer das ist hier.

0: Whistle, Jax Jones und Callum Scott, es ist jetzt 0.30 Uhr.
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8: Heute ist es in Deutschland meistens sonnig oder nur leicht bewölkt, selten auch mal wolkig. Im Norden und Nordosten bleibt es trocken. Sonst entwickeln sich später örtlich Schauer oder Gewitter, die heftig sein können mit Starkregen, Hagel und schweren Sturmböen. Die Höchstwerte liegen bei 23 bis 38 Grad. Morgen verbreitet mehr Sonne als Wolken, regional aber auch Schauer und Gewitter mit Unwetterpotenzial. Schwül.
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9: Die A38 Göttingen Richtung Halle ist zwischen Nordhausen West und Nordhausen nach einem Unfall gesperrt. Die B190 Salzwedel-Seehausen ist zwischen Binde und Kläden wegen eines brennenden Fahrzeugs in beiden Richtungen gesperrt. Auf der A9 Richtung München ist zwischen Eisenberg und Bad Klosterlausnitz wegen Bauarbeiten bis voraussichtlich Ende September die Fahrbahn auf 2 Fahrspuren verengt. Hier erfolgen Bauwerksarbeiten an einer Lärmschutzwand.
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0: Und die am meisten unterschätzte Höchsttemperatur heute in Wieden-Borstel werden es 28 Grad. Hier ist die Popnacht. Ich bin Ben Streudel.

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0: Das war eine Aufgabe, die ich euch gestellt habe. Wer steckt denn im Zombie-Kostüm drin? Ein Sänger einer wirklich sehr bekannten Band? Aua. Wer ist denn das? Bernd aus Gera war der Erste mit einer Idee. Guten Morgen, Bernd.
2: Guten Morgen, Bernd.
0: Wen hast du ausgehört?
2: Ich würde sagen, das ist James Hetfield Metallica.
0: James
2: Hetfield.
0: Ja.
2: Das sollte so sein.
0: Das ist so. James Hetfield hat heute Geburtstag. Happy Hoopy Birthday to him. Und du bekommst dann
2: yes.
0: Pop-Nacht-Package. Das erste Pop-Nacht-Package dieser Nacht bekommst du. Kannst es auch
2: Dankeschön.
0: Du fährst gerade Nachtbus. 83 ist das die Linie in Gera. Das geht von
2: unserem
0: Haus nach Biblach-Ost. Da ist Endstation.
2: Jawohl.
0: Wie ist die
2: da
0: Stimmung
2: ist Endstation.
0: Im Bus? Sind viele Leute jetzt um diese Zeit noch unterwegs bei dir?
2: Jetzt habe ich eine halbe Stunde Pause.
0: Ach, okay. Und fahren denn viele Leute um diese Zeit von Sonntag auf Montag?
2: Ja, es geht. Es sind noch einige unterwegs. Ich habe noch einen Gelenkbus mit.
0: Ja.
2: Ist noch ein bisschen was los.
0: Kann man sich schön anlehnen in der Mitte, wo das Gelenk ist, ne? Das macht immer
2: Spaß.
0: Geht da was kaputt, wenn man sich da anlehnt?
2: Nein, da geht nichts kaputt.
0: Also, ist äußerst stabil. Ich würde gerne mal so eine Ansage machen im Bus, ne? Wenn du da mal irgendwie Kapazitäten hast, so Endstation Biblach Ost. Ausstieg in Fahrtrichtung rechts. Aber nur, weil links keine Türen sind. Ne?
2: Ja, genau.
0: Wenn es mal ist, Ausstieg in Fahrtrichtung links, dann steht der Bus auf dem Kopf.
2: Ich glaube, dann haben wir irgendwas falsch gemacht.
0: Aber wie gesagt, es macht Spaß auf jeden Fall.
2: Das macht auf jeden Fall Spaß.
0: Gut, dann komm gut durch die Nacht und ich schicke dir ein Paketchen zu. Das wird noch nicht da sein, wenn du nach Hause kommst. Wann ist das? Wann kommst du nach Hause?
2: Ich bin so viertel nach vier rum zu Hause.
0: Ja, gut, mit dem nachhaltigen Private Jet könnte man das vielleicht hinkriegen.

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1: Lecker. Hier ist die Popnacht. Wir machen mal einen Zeitvergleich. Bei uns in Deutschland ist es 0.47 Uhr unserer Zeit voraus. Ist man in Japan, in Yokohama, 7.47 Uhr. Kurz vorm Frühstück ist Christian. Der ist eigentlich in Ehingen zu Hause, aber eben gerade in Yokohama geschäftlich. Guten Morgen, Christian.
2: Ja, schönen guten Morgen.
1: So, du bist noch eine Woche da. Laufen die Geschäfte gut nach Plan? Du bist Elektroingenieur oder Elektronikingenieur. Läuft das?
2: Ganz richtig, ja genau, das passt.
1: Ja, nee, also machst du gute Umsätze, große Ideen, die Japan braucht aus Deutschland.
2: Ich mache nicht die Umsätze, aber ich mache die Entwicklung, die Japan kann ja. Und wir einfach für Deutschland übertragen. Und
1: was muss ich mir vorstellen darunter, was du denen dann Input gibst oder was da gemacht wird?
2: Ja, also ich gebe eben die Inputs, wie ein ABS-Gerät zum Beispiel aussehen muss für ein E-Bike.
1: Ah ja, okay. Du bist du selbst E-Bike-Fahrer?
2: Ja, klar, logisch.
1: Oh, kennst du dann natürlich, dann empfindest du das natürlich. Ne? Ich bin E-Scooter-Fahrer, ich bin sozusagen ein Feindbild des E-Bike-Fahrers. Aber umgekehrt geht's mir genauso.
2: So, aber dann müsstest du mal nach Japan kommen. Also Japan ist Wahnsinn, was da an Respekt herrscht. Ja. Also wenn da jemand nur ein Kribbeln in der Nase hat, dann zieht er in der U-Bahn einfach eine Maske auf.
1: Ja, das ist gut.
2: Ich glaube, da würden sich auch E-Bike-Fahrer und E-Scooter-Fahrer auf dem Fahrradweg gut verstehen.
1: Das finde ich auch ein sehr schönes Plädoyer für Frieden auf den Straßen, auf den Fahrradwegen vor allen Dingen. Christian, du gehst gleich zum Frühstück. Wie ist das denn in Japan? Ich meine, du bist wahrscheinlich nicht ganz so oft da. Muss man sich da schon an gewisse Traditionen auch halten, wenn man frühstückt jetzt gleich?
2: Ja, also in Japan ist das Frühstück für die Japaner sehr, also für mich sehr gewöhnungsbedürftig, weil da gibt es schon gleich Reis und warme Suppe mit Fisch und solche Dinge. Da fange ich noch nicht mit an, aber das Schöne ist, in so einem Hotel hast du eben auch dieses interkontinentale Frühstück. Ich kann auch mir ein Brot holen mit Marmelade, wenn ich möchte, ein Glas Orangensaft dazu oder Eier. Das machen sie ganz gut hier, okay. Kleine Omelettes, das sind sie echt fit.
1: Also ansonsten hättest du so eine Tupperdose unterm Tisch, ne?
2: Heimlich rausstibitzen, genau, und dann mit Klebchen.
1: Deinem Schwarzbrot und dann Krümel essen. Ich wünsche dir auf jeden Fall eine gute Zeit, viel Erfolg dort bei deinen Entwicklungsarbeiten und ich spiele dir einen Lieblingshit und ein gutes Frühstück. Bis bald.
2: Super, danke dir. Ciao.

Bruno Mars, On My Soul. Hier ist die Popnacht. Es ist jetzt 0.55 Uhr, da piept's nochmal für uns alle. Vorsicht auf der A5 Karlsruhe in Richtung Basel. Da laufen Menschen auf der Fahrbahn zwischen Hartheim, Hattersheim und Müller-Wornburg. Bitte aufpassen. Die Sunrise Avenue in der Popnacht. 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

Jetzt ist 0:57 noch eine Gefahrenstelle. Bitte aufpassen auf der A61 Koblenz in Richtung Mönchengladbach. In der Einfahrt Türnich. Auch da sind Menschen auf der Fahrbahn. Bitte vorsichtig fahren in diesem Bereich.

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1: Um 1 Uhr mit Marc Geißler. Die USA und der Iran wollen wieder miteinander sprechen. Laut US-Präsident Trump sollen bereits heute neue Verhandlungen beginnen. Zuvor hatten die USA und Israel angekündigt, vorerst auf weitere Angriffe gegen den Iran zu verzichten. Trump sprach von ersten Ansätzen für eine mögliche Vereinbarung. Der Iran wies diese Darstellung jedoch zurück und bezeichnete sie als falsch. Noch wenige Tage zuvor hatte die US-Regierung mit weiteren schweren Angriffen gedroht. CSU-Chef Söder hat sich irritiert über die neue Rentendiskussion geäußert. Im ARD-Sommerinterview reagierte er auf die Forderung von 3 ostdeutschen CDU-Ministerpräsidenten, die abschlagsfreie Rente nach 45 Beitragsjahren doch nicht abzuschaffen. Er sei überrascht darüber, weil sich Union und SPD längst auf eine Rentenreform geeinigt hätten.
2: Und eigentlich haben alle Parteien sofort gesagt, in ihren Vorstandssitzungen mehrfach, dass sie genau das 1:1 übernehmen wollen. Deswegen überrascht der Zeitpunkt für den Vorstoß jetzt, denn das ist jetzt etliche Wochen, nachdem wir dieses auf den Weg gebracht haben. Und ich glaube, in der Sache muss man aufpassen, dass man da nicht hier das ganze Rentenpaket aufschnürt, denn sonst am Ende, wenn wir für diese wichtige Frage der demografischen Entwicklung keine Antwort haben.
1: Arbeitsministerin Baas von der SPD sagte im ZDF, ihre Partei sei offen dafür, das Rentenpaket neu aufzuschnüren, wenn die Union das wolle. Die Polizei führt diese Woche wieder verstärkt Geschwindigkeitskontrollen durch. Ab heute beginnt in mehreren Bundesländern der Blitzermarathon, die sogenannte Speed Week. Aus der Nachrichtenredaktion Stefan Evertz.
3: Ab heute lohnt es sich, öfters mal auf den Tacho zu schauen und vom Gas zu gehen. Die Polizei überwacht laut dem Innenministerium bundesweit die Höchstgeschwindigkeit mit stationären und zusätzlich mit mobilen Kontrollen. Geblitzt werden kann theoretisch überall, vor allem aber an Unfallschwerpunkten oder an sensiblen Orten wie Schulen oder Altenheimen. Ziel der Aktion ist es, die Zahl der schweren Verkehrsunfälle zu reduzieren. Sie findet jedes Jahr im April und im August statt. Im April wurden bei der Speed Week bundesweit über 58.000 Verkehrsteilnehmer geblitzt.
1: Der neue Spider-Man-Film Brand New Day hat an seinem Eröffnungswochenende weltweit umgerechnet rund 800 Millionen Euro eingespielt. Mehr als ein Drittel davon nahm der Film in den USA und Kanada ein. Damit hat er dort den zweiterfolgreichsten Kinostart aller Zeiten hingelegt, teilte das Filmstudio Sony mit. Rekordhalter bisher ist Avengers Endgame. Brand New Day ist das 4. Solo-Abenteuer für Spider-Man, gespielt von Tom Holland. Das Wetter für Deutschland: In der Nacht bleibt es meist trocken, oft klar. Am Alpenrand kann es vereinzelt Schauer oder Gewitter geben. Die Temperaturen gehen runter auf bis zu 12 Grad. Der Start in die neue Woche fällt vielerorts sonnig aus. Im Laufe des Nachmittags Schauer und Gewitter. Insgesamt bei 26 bis 37 Grad. Die Zeit 1.03 Uhr.
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5: Die A38 Göttingen Richtung Halle ist zwischen Nordhausen West und Nordhausen nach einem Unfall gesperrt. Die B190 Salzwedel-Seehausen ist zwischen Binde und Kläden wegen eines brennenden Fahrzeugs in beiden Richtungen gesperrt. Auf der A9 Richtung München ist zwischen Eisenberg und Bad Klosterlausnitz wegen Bauarbeiten bis voraussichtlich Ende September die Fahrbahn auf 2 Fahrspuren verengt. Hier erfolgen Bauwerksarbeiten an einer Lärmschutzwand.
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6: Mit Ben Streubel, und dann wird's gleich laut. Der lauteste Hit, der erste superlaute Hit in dieser Woche ist der Lenkradklopfer nach 1. So, ihr dürft die Vorschläge jetzt abgeben unter 07221 20 11 07221 20 11, und dann wird hier ein kleines Hirn wird das Ganze sortieren. Das ist nämlich meine rechte Hirnhälfte, und dann die linke wird es dann ausstrahlen sozusagen, ja, mit jeder Menge Flora, Fauna, Aura. Wenn ihr mögt, 07221 2011, macht ein paar Vorschläge für einen lauten Hit. Vielleicht habt ihr einen Lieblingshit und braucht einen Energieriegel. Wer unterwegs ist auf den Autobahnen, Bundesstraßen und Feldwegen, 07221 2011.
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0: Cloud mit dem lautesten Hit der Nacht, mit dem Lenkradklopfer. Das heißt also jede Menge Phon bis zur Ohramputation. 5,7932% lauter spiele ich den Song, für den Deutschland sich entscheidet. Die Vorschläge heute Nacht aus Berlin und Nordrhein-Westfalen. Tyler, mit seinen 13 Jahren lebt er in Ennepetal und hat am Wochenende fleißig gearbeitet. Hallo Tyler, guten Morgen.
1: Morgen.
0: Morgen. Und was durftest du machen da in deiner Einfahrt?
1: Hecke geschnitten.
0: Hecke geschnitten. Ich habe eine Hecke geschnitten. Ja, Wahnsinn. Und du selbst? Oder hast du das unterstützend nur dazu beigetragen? Weil ich würde ja sagen, da kann man sich ja verletzen.
1: Ich selbst.
0: Ja, okay. Und wie sieht das jetzt aus, das Projekt?
1: Sehr schön.
0: Erzähl mal, wie man sich diese Einfahrt vorstellen kann. Wenn ich jetzt keine Ahnung habe, ich habe die Augen geschlossen, weil ich ja beim Radio bin sozusagen.
1: Also es ist eine Einfahrt mit einer Mauer drumherum.
0: Mhm.
1: Ein riesiger Parkplatz, da auch schön Bäume, Gebüsch.
0: Ja. Und jetzt kommt man da wieder gut rein, wenn man ein Auto hat, wenn du später mal dann den Ferrari geschenkt bekommst, ne? Dann in 5 Jahren, ja, wenn es soweit ist, und dann kann man da auch gut vorbeifahren und müsstest du eventuell die Hecke nochmal schneiden. Aber das, da würde ich dir dann, wenn das Auto vor der Tür steht, auch helfen.
1: Ja.
0: Okay. So, du hast ja ausgesucht von Rammstein, Sonne.

0: ist doch ideale Heckenschneidemusik. Als Lenkradklopfer, Sonne, Rammstein und Berlin, vertreten durch Jan. Guten Morgen, Jan.
1: Hallo,
0: ja, hallo, Sonne. Ja, und du mal sagen, willst du Sonne hören? Willst du aussteigen mit deinem Vorschlag?
1: Ja, ich bin für den Kleinen da, für den
0: du hast jetzt plötzlich, also das gibt's doch gar nicht. Willst du aussteigen mit deinem Vorschlag?
1: Ja, dann über,
0: ich verstehe das. Ich verstehe es.
1: Dass du Rammstein spielst, hätte ich eigentlich gedacht.
0: Wieso hättest du nicht gedacht? Wie schätzt du mich ein? Findest du mich doof oder was?
1: Ihr spielt so selten Rammstein.
0: Ja. Also, das sind ja Vorwürfe und alles, kommt ja alles zusammen. Du steigst aus,
1: yeah.
0: Der Deal ist geplatzt, den wir hatten. Das sind ja Sachen wie bei Infantino, die hier abgehen. Ja,
1: ja.
0: Das ist ja nicht in Ordnung.
1: Ja, genau. Okay.
0: Also du möchtest deinen Vorschlag zurückziehen und sozusagen das Rammstein dann kommt, ja?
1: Ja, du kannst ja meinen Vorschlag mal.
0: Ja, plötzlich. Na gut, okay, plötzlich. War das, was eigentlich Jan aus Berlin wollte. Jetzt könnt ihr aber entscheiden in Deutschland, was wollt ihr denn hören? Hier kommt Alex oder vielleicht auch Rammstein Sonne 07221 2011. Bin ich gespannt, wie es ausgeht. 07221 2011.

0: Conor Skinner und Find You in der Popnacht.
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0: Vorschläge kamen aus Berlin und Nordrhein-Westfalen. Tyler aus Ennepetal, der hätte gerne gehört von den Toten Hosen. Nee, Tyler hätte gerne gehört Rammstein mit Sonne, sowas. Und Berlin, vertreten durch Jan, der hätte gerne die Toten Hosen gehört. Hier kommt Alex. Und jetzt dachte ich eigentlich so, nein, es kam aber doch anders. Und doch eindeutig vorbeigezogen an den Toten Hosen. Nee, also ich muss es leider doch revidieren. Die Toten Hosen haben gewonnen. Mit 77% aller Anrufer. Hier kommt Alex, ich mache ein bisschen lauter, vielleicht sogar ein bisschen mehr lauter. 5,7932%. Hier ist die Popnacht am Montag.

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Es ist 1.26 Uhr, eine Gefahrenstelle von der A2 Hannover in Richtung Berlin. Da ist ein Unfall passiert. Die Unfallstelle ist noch nicht gesichert zwischen Thesen und Ciesa. Die Popnacht mit was Kultischem. Mary, Mary und Shackles.

0: ist es 1.32 Uhr.
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0: Es ist jetzt 1.32 Uhr. Das Neueste aus dem Verkehrszentrum auf der A2 Hannover in Richtung Berlin zwischen Thesen und Ziesar. Da befindet sich eine ungesicherte Unfallstelle. Ein defektes Fahrzeug auf der A23 Hamburg in Richtung Heide zwischen Hanerau und Heidemarschen. Da steht ein Fahrzeug, das auch nicht mehr nach vorne fahren will. Ein Reh liegt auf der A33 Bielefeld in Richtung Osnabrück. Da bitte aufpassen zwischen Osnabrück-Lüstringen und Wiedu-Kindland. Und ein Tier auf der A623 B41 Friedrichsthal Richtung Saarbrücken zwischen Saarbrücken-Ludwigsberg und Rodenhof. Und heute wird es freundlich und hochsommerlich heiß wieder werden zum Wochenstart. Abends dann stellenweise Hitze, Gewitter, Temperaturen zwischen 26 und 37 Grad. Wo gibt es denn die 26? In Wismar, in Kiel, in Greifswald. 28 angenehme Grad in Hamburg oder Neubrandenburg. In Siegen, Erfurt und Dresden werden es 33 Grad werden. In Frankfurt am Main, Wiesbaden und Nürnberg 36 Grad, kein Ventilator. Und 37 dann nochmal in Trier und Mannheim. Morgen am Dienstag dann im Osten und Südosten wieder so freundlich. Temperaturen auch wieder bis 38 Grad. Hier ist die Popnacht. Mein Name Ben Sträubel.

0: and Dance, hier ist die Popnacht. Gut, dass der Frank mal zuhört und er hat sofort erkannt, wenn hier was nicht in Ordnung ist auf den Autobahnen, Bundesstraßen und Feldwegen, dann habe ich das mal hier durchzugeben. Hallo.
1: Guten Morgen, Ben.
0: Morgen.
1: Eine kleine Nachricht auf der A8. Nie von Richtung Pforzheim. West steht in der Baustelle ein Kleintransporter. Also wie gesagt, in der Baustelle sehr eng, vorsichtig.
0: Dankeschön. Frank ist ein guter Mann, ist Mitarbeiter der Minute, bekommt gleich sein Lieblingshit hier von Rosalyn. Und falls ihr noch nichts zu lachen hattet, dann wird es gleich lustig werden. Comedy mit Lisa Feller, die erzählt uns

0: Snap.
1: Human Snap, es ist jetzt 1.44 Uhr. Vorsicht auf der A4, nee, B4 in beiden Richtungen, Nordhausen-Erfurt. Zwischen Kühnhausen und der A71 Erfurt-Gispersleben. Da läuft ein Wildschwein auf der Fahrbahn. So, jetzt wird es hoffentlich ein bisschen lustig werden. Ihr kommt auf andere Gedanken. Hilft gegen Kopfschmerzen auch ein Witz. Lisa Feller.
2: Ein junger Mann hat seit geraumer Zeit, wirklich schon seit mehreren Jahren, tierische Kopfschmerzen und nimmt sich ein Herz und sagt, ja komm, ich gehe mal zum Arzt. Und der Arzt, der untersucht ihn von oben bis unten und sagt, ich habe eine gute und eine schlechte Nachricht. Die gute ist, ich kann ihre Kopfschmerzen auskurieren. Die schlechte ist, ich muss sie dafür leider kastrieren. Sagt er, das ist natürlich krass, ja. Sagt er, sie haben so eine ganz seltene Krankheit. Das ist so albern. Eine ganz seltene Krankheit, wo die Hoden hinten als Steißbein drücken und das verursacht die Kopfschmerzen. Aber wenn wir die entfernen, dann sind die Kopfschmerzen weg. Ja, gut. Ein Leben ohne Kopfschmerzen, was für ein Traum. Er lässt es machen. Er kommt aus dem Krankenhaus, das erste Mal seit Jahren, keine Kopfschmerzen mehr. Der ist gut drauf. Der sagt, ich kaufe mir was Neues. Geht in ein Herrenoberbekleidungsgeschäft und sagt, ich hätte gern ein Jackett. Ah, sagt der Verkäufer. Größe 48. Oh, sagt er, wie können Sie denn das so schnell sehen? Oh, 40 Jahre Berufserfahrung. Er zieht das Jackett an, passt perfekt. Oh, haben Sie vielleicht auch noch ein Hemd? Also jetzt ein passendes Hemd dazu? Ja, lassen Sie mich kurz. Kragenweite 41, Taille 128. Oh, also, ja, ich sag doch 40 Jahre Berufserfahrung. Er zieht das Hemd an, es sitzt wie angegossen. Sagt er irgendwann, also, dann fangen wir auch wirklich ganz unten wieder an. Haben Sie denn auch Unterwäsche? Ja, sagt er, Unterhosen, klar. Lassen Sie mich raten, Moment. Größe 7. Ha, sagt der junge Mann, jetzt hab ich Sie. Ich trage Größe 5, seit ich 18 bin. Sie, sagt er, das können Sie gar nicht. Wenn Sie Größe 5 tragen würden, dann würde die Unterhose die Hoden an das Steißbein drücken und dann hätten Sie tierische Kopfschmerzen.

0: und Hole in the Head. Hier ist die Popnacht am Montag und wir haben den Verkehrsservice schon gehört. Da gibt es eine Gefahrenmeldung für Niedersachsen, unter anderem aufgrund eines Großbrandes im Bereich Goslar. Da kommt es zu starker Rauchentwicklung. Das heißt, Fenster und Türen geschlossen halten, Lüftungs- und Klimaanlagen abschalten. Was ist denn da genau los? Wie sieht es aus mit dem Großbrand in dieser Produktionshalle? Jost Schmidt aus dem Popnacht Aktuell-Team.
1: Also die gute Nachricht ist, das ist jetzt unter Kontrolle. Da laufen die Nachlöscharbeiten bis in den Vormittag heute am Montag. Die setzen jetzt gerade Schaum ein, hat die Feuerwehr uns gerade am Telefon gesagt, um so an das letzte bisschen Feuer ranzukommen. Unten im Erdgeschoss, müssen wir uns vorstellen, sind die Maschinen in dieser Produktionshalle. Oben im Obergeschoss sind Stoffe, die sehr gut brennen und die haben dafür gesorgt, dass es eben so groß wurde, der Großbrand. Viele Feuerwehrleute waren da im Einsatz, bis zu 400 zeitweise. Die sind jetzt noch, gerade während wir hier reden, am Arbeiten. Um 4 Uhr kommt die Ablöse und die sind dann nochmal bis um 7, 8 da, rollen da 3 Kilometer Schlauchmaterial ein, was sie da überall verteilt haben. Das stinkt halt und zieht Richtung Hildesheim. Deswegen, wenn da jetzt schön nachtmäßig durchgelüftet wird in den Schlafzimmern, das ist dieser Großbrand. Das ist nicht schlimm, keine Schadstoffe in der Luft, aber es stinkt halt.
0: Aber besser Fenster und Türen geschlossen halten, sagen wir ja auch immer. In Rheinhessen, da brennt es auch, in Sprendlingen, in einer Kunststofffirma. Und da sind auch ein paar hundert Feuerwehrleute im Einsatz. Ne?
1: Ja, 230, auch da ist das Feuer unter Kontrolle. Da brennt Kunststoff in dieser Firma. Wohnhäuser wurden auch geräumt, eine Bahnstrecke wurde gesperrt. Und das Ganze schon seit Sonntagvormittag. Mittlerweile gab es auch eine Feuerwehrfrau, die leider ein bisschen Kreislaufprobleme hatte, weil es natürlich ihre Hals auch ist, ne? So unter deiner Ausrüstung und dann noch am Feuer. Und dann war es eh ein warmer Tag in Deutschland. Was da ganz interessant ist, die haben Löschwasser dann aus einem kleinen Fluss genommen und auch aus einem Freibad. Weiß ich nicht, wann das wieder aufmacht. Und sie haben noch einen Hinweis, es gibt so ein bisschen Rußniederschlag da in der Gegend. Das heißt also so ein bisschen Ruß, der vom Feuer wieder runtergeregnet ist im Gemeindegebiet von Sprendlingen. Wenn man das sieht, nicht anfassen und wenn es irgendwo drauf ist, wo es nicht drauf sein sollte, Wasser und Seife benutzen, sagt der Landkreis.
0: Also auch da natürlich Fenster und Türen geschlossen halten, Ruß nicht anfassen. Wir halten euch auf dem Laufenden. Zwei Großbrände, einmal Sprendlingen in Rheinhessen und Goslar. Hier ist die Popnacht. Ja.

Es ist 1.57 Uhr, piep, auf der A61 Mönchengladbach in Richtung Koblenz. Da steht ein defektes Fahrzeug auf der Fahrbahn zwischen Kreuz Meckenheim und Dreieck Bad 9 a Ahrweiler. DJ Tiesto, machst du nie was falsch.

Sorry, eine Eilmeldung an Falschfahrer auf der A7 Ulm-Fürstenreute zwischen Bergheim und Memmingen Süd. Kommt ein Fahrzeug entgegen an Falschfahrer? Bitte äußerst rechts fahren, nicht überholen. Wir melden es, wenn die Gefahr vorüber ist. Auf der A7 Ulm-Fürstenreute zwischen Bergheim und Memmingen Süd ist ein Falschfahrer unterwegs. In beiden Richtungen bitte aufpassen.

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1: Um 2 Uhr mit Marc Geißler. Nach dem Flüchtlingsansturm auf die spanische Exklave Ceuta wird in Deutschland weiter über mögliche Konsequenzen diskutiert. Die Grünen-Politikerin Nanni fordert in der Rheinischen Post die EU-Innenminister auf, die Hintergründe genau aufzuklären. Aus Berlin berichtet Georg Schwarte.
2: Es müsse um Aufklärung gehen, nicht um Populismus auf Kosten des europäischen Zusammenhalts. Die stellvertretende SPD-Fraktionsvorsitzende Eichwede verlangte ebenfalls in der Rheinischen Post die konsequente Umsetzung des gerade in Kraft getretenen gemeinsamen europäischen Asylsystems GEAS. Sie spricht von perfiden und kriminellen Geschäften der Schleuser, denen Europa gemeinsam entschlossen entgegentreten müsse. Zuvor hatte bereits SPD-Chef Klingbeil Solidarität mit der spanischen Regierung eingefordert. Es gelte, mit Spanien zu agieren und nicht über Spanien zu sprechen.
1: Die USA und der Iran wollen nach den jüngsten Spannungen wieder miteinander sprechen. Nach Angaben von US-Präsident Trump sollen sich beide Seiten bereits heute an den Verhandlungstisch setzen. Zuvor hatten die USA und Israel weitere Angriffe auf den Iran vorerst ausgesetzt. Trump sprach bereits von ersten Ansätzen für eine mögliche Einigung. Der Iran wies das jedoch zurück und bezeichnete die Aussagen als falsch. Noch wenige Tage zuvor hatte Trump mit neuen schweren Angriffen gedroht. Zwei Löschhubschrauber sind in Griechenland bei der Bekämpfung von Waldbränden zusammengestoßen. Auf einem Video ist zu sehen, wie einer der beiden Hubschrauber Feuer fängt und abstürzt. Laut griechischen Medien verloren dabei zwei